0: Gast im Redaktionsnetzwerk Deutschland. Die Kliniken müssten demnach jeden 10. Arbeitsplatz abbauen. Die Branche arbeite schon am Limit, so Gass. Nur wenige Stunden hat es gedauert, bis die Verhandlungen über ein Ende des Kriegs zwischen den USA und dem Iran wieder unterbrochen worden sind. Die iranische Delegation hat den Verhandlungsort in der Schweiz nach Angaben der Nachrichtenagentur IRNA verlassen. Sie protestiert damit gegen einen Post von US-Präsident Trump, der dem Iran gedroht hatte, falls er nicht seine so wörtlich hochbezahlten Stellvertreter im Libanon aufhält. Gemeint ist damit die Hisbollah-Miliz. In London kündigt sich ein politischer Paukenschlag an. Der britische Premierminister Starmer steht nach dem Einzug seines innerparteilichen Rivalen Burnham ins Parlament unter noch nie dagewesenem Druck. Britische Medien rechnen damit, dass Starmer seinen Rücktritt ankündigt. Philipp Detlefs berichtet aus London.
1: Seit Wochen steht Starmer unter Druck. Laut britischen Medien zieht der Premierminister nun die Konsequenzen aus dem schwindenden Rückhalt in den eigenen Reihen. Angedacht ist demnach kein sofortiger Rücktritt, sondern ein Zeitplan für seinen Abgang. Sollte er nicht selbst zurücktreten, ist davon auszugehen, dass Burnham ihn als Parteivorsitzenden herausfordern und dann als Premierminister ablösen würde.
0: Es ist eine französische Tradition, die Fête de la Musique. Das jährliche Musikfest wird auch in Deutschland gefeiert und hat in Berlin tausende Besucher angelockt. Zur Sommersonnenwende gab es in der ganzen Stadt mehr als 1000 kostenlose Open-Air-Konzerte. In Frankreich hatte es wegen der Hitze gesundheitliche Bedenken gegeben. Während des Fests ist darum in Teilen des Landes ein Alkoholverbot verhängt worden. Wieder nur ein Unentschieden. Belgien hat bei der Fußball-WM keinen guten Start erwischt. Gegen den Iran stand es am Ende 0:0. Teils mussten die Belgier dabei in Unterzahl spielen. Spanien hingegen konnte sich über einen Sieg freuen. Nach dem enttäuschenden Unentschieden gegen Kap Verde haben die Spanier mit 4:0 gegen Saudi-Arabien gewonnen. Es ist jetzt 2:15.
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0: Auf der A3 Würzburg Richtung Frankfurt bitte aufpassen an der Einfahrt zum Dreieck Würzburg-West, da steht ein defekter LKW. Auf der A3 Passau Richtung Nürnberg zwischen Iggensbach und Hengersberg staut es sich auf 2 Kilometern, es dauert hier etwa eine Viertelstunde länger. Und auf der A6 Nürnberg Richtung Heilbronn zwischen Schwabach-West und Neudettelsau gibt's 5 Kilometer Stau, hier kommen etwa 20 Minuten obendrauf. Allen unterwegs eine gute Fahrt.
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0: das Wetter für München und die ganze Region.
1: Der Himmel ist klar bei 20 bis 14 Grad. Tagsüber scheint dann die Sonne. Gegen Nachmittag kann es örtlich dann aber immer wieder Hitzegewitter geben. Die Höchstwerte erreichen 27 bis 33 Grad. Am Dienstag schaut es ähnlich aus. Von Mittwoch bis Freitag herrscht sonnig heißes Sommerwetter mit Nachmittagswerten im Schnitt von 30 bis 37 Grad.
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1: Ich bin Florian Klaus. Jede zweite Klinik in Deutschland könnte in den kommenden Jahren vor dem Ausstehen. Davor warnt die Deutsche Krankenhausgesellschaft, falls die Sparvorhaben der Bundesregierung umgesetzt werden. 2027 würden dadurch 8% der Erlöse wegfallen, sagte Verbandschef Gast dem Redaktionsnetzwerk Deutschland. Die Kliniken müssten demnach jeden 10. Arbeitsplatz abbauen. Die Branche arbeite schon am Limit, so Gast. Nur wenige Stunden hat es gedauert, bis die Verhandlungen über ein Ende des Kriegs zwischen den USA und dem Iran wieder unterbrochen worden sind. Die iranische Delegation hat den Verhandlungsort in der Schweiz nach Angaben der Nachrichtenagentur IRNA verlassen. Sie protestiert damit gegen einen Post von US-Präsident Trump, der dem Iran gedroht hatte, falls er nicht seine so wörtlich hochbezahlten Stellvertreter im Libanon aufhält. Gemeint ist damit die Hisbollah-Miliz.

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0: Wetter für München und die ganze Region.
1: Der Himmel ist klar bei 20 bis 14 Grad. Tagsüber scheint dann die Sonne, gegen Nachmittag kann es örtlich dann aber immer wieder Hitzegewitter geben. Die Höchstwerte erreichen 27 bis 33 Grad. Am Dienstag schaut es ähnlich aus. Von Mittwoch bis Freitag herrscht sonnig heißes Sommerwetter mit Nachmittagswerten im Schnitt von 30 bis 37 Grad.
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1: Es ist 3 Uhr. Ich bin Florian Klaus. Die Krankenhäuser in Deutschland arbeiten laut ihrem Verbandschef Gass schon am Limit. Geplante Sparmaßnahmen der Bundesregierung könnten ihm zufolge viele von ihnen darüber hinausbringen. Eine Pleitewelle droht. Wenn die Einsparungen kommen, würden 2027 8% der Erlöse wegfallen, sagte Gass dem Redaktionsnetzwerk Deutschland. Jede zweite Klinik könnte demnach in den kommenden Jahren pleite gehen. Die Abgeordneten der Linken im Bundestag und Europaparlament sollen einen Großteil ihrer Diäten an Sozialfonds abgeben. Das hat der Parteitag in Potsdam beschlossen. Der Gehaltsdeckel orientiert sich am Tarifvertrag für den öffentlichen Dienst und liegt

0: derzeit bei 5.300 Euro brutto. Die wiedergewählte Parteichefin Schwertner hat vor dem Beschluss zum Thema gesagt:
1: Wer ein Vielfaches dessen verdient, was die meisten Menschen in diesem Land zum Leben haben, der läuft Gefahr, die Bodenhaftung zu verlieren. Deshalb ist die Frage, die wir uns stellen, eine der politischen Glaubwürdigkeit.
0: Ein Bundestagsabgeordneter bekommt eine monatliche Diät von mehr als 11.800 Euro sowie eine steuerfreie Aufwandspauschale von knapp 5.500 Euro. Die bekannt gewordenen Vorschläge der Rentenkommission gehen laut einem Wirtschaftsexperten nicht weit genug. DIW-Chef Ratscher sagte der Rheinischen Post, die Pläne seien zu vorsichtig und änderten nichts an den drei größten Problemen: hohe Altersarmut, zu starke Belastung junger Menschen und Ungerechtigkeiten im System. Er fordert von der Regierung Nachbesserungen. Alba Berlin ist deutscher Basketballmeister. Die Hauptstädter haben in der Finalserie das entscheidende fünfte Spiel beim FC Bayern München gewonnen, und zwar mit 84-81. Vorausgegangen war eine starke Aufholjagd. Nach der Hälfte der Spielzeit lagen die Berliner noch 20 Punkte hinten. Mit dem Sieg haben sie sich jetzt ihren 12. Bundesligatitel gesichert. Kap Verde hat sich bei der Fußball-WM wieder als unangenehmer Gegner bewiesen. Nach dem 0:0 gegen Spanien hat das Team auch Uruguay einen Punkt abgerungen. 2:2 stand es am Ende. Spanien hatte vorher gegen Saudi-Arabien mit 4:0 gewonnen. Belgien musste sich mit einem 0:0 gegen den Iran zufrieden geben. In diesen Minuten beginnt außerdem noch das letzte Spiel der Nacht mit Neuseeland gegen Ägypten. Es ist jetzt 3:15.
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0: Auf der A6 Nürnberg Richtung Heilbronn bitte aufpassen zwischen Öhringen und Bretzfeld, da hat es einen Unfall gegeben. Allen unterwegs eine gute Fahrt.
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0: Wetter für München und die ganze Region.
1: Der Himmel ist klar bei 20 bis 14 Grad. Tagsüber scheint dann die Sonne, gegen Nachmittag kann es örtlich dann aber immer wieder Hitzegewitter geben. Die Höchstwerte erreichen 27 bis 33 Grad. Am Dienstag schaut es ähnlich aus. Von Mittwoch bis Freitag herrscht sonnig heißes Sommerwetter mit Nachmittagswerten im Schnitt von 30 bis 37 Grad.
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1: Ich bin Florian Klaus. Die Krankenhäuser in Deutschland arbeiten laut ihrem Verbandschef Gass schon am Limit. Geplante Sparmaßnahmen der Bundesregierung könnten ihm zufolge viele von ihnen darüber hinausbringen. Eine Pleitewelle droht. Wenn die Einsparungen kommen, würden 2027 8% der Erlöse wegfallen, sagte Gass dem Redaktionsnetzwerk Deutschland. Jede zweite Klinik könnte demnach in den kommenden Jahren pleite gehen. Die Abgeordneten der Linken im Bundestag und Europaparlament sollen einen Großteil ihrer Diäten an Sozialfonds abgeben. Das hat der Parteitag in Potsdam beschlossen. Der Gehaltsdeckel orientiert sich am Tarifvertrag für den öffentlichen Dienst und liegt derzeit bei 5.300 Euro brutto. Die wiedergewählte Parteichefin Schwertner hat vor dem Beschluss zum Thema gesagt:
2: Wer ein Vielfaches dessen verdient, was die meisten Menschen in diesem Land zum Leben haben, der läuft Gefahr, die Bodenhaftung zu verlieren. Deshalb ist die Frage, die wir uns stellen, eine der politischen Glaubwürdigkeit.
1: Ein Bundestagsabgeordneter bekommt eine monatliche Diät von mehr als 11.800 Euro sowie eine steuerfreie Aufwandspauschale von knapp 5.500 Euro.
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0: das Wetter für München und die ganze Region.
1: Heute scheint zunächst die Sonne. Im Laufe des Tages kann es aber teils kräftige Hitzegewitter geben. Die Temperaturen klettern auf 27 bis 35 Grad. Am Abend verschwinden die Wolken und es folgt eine meist sternklare Nacht. Auch morgen sind Hitzegewitter möglich. Sonst gibt's bis Freitag Sonnenschein. Die Temperaturen ändern sich erstmal wenig.
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1: Es ist 4 Uhr. Ich bin Florian Klaus. Wie geht es mit der Rente weiter? Wenn die durchgesickerten Vorschläge der Rentenkommission der Bundesregierung umgesetzt werden, sollen die Menschen in Deutschland offenbar unter anderem länger arbeiten. Offiziell sind die Empfehlungen noch nicht, eine breite Debatte gibt es aber schon. Ronny Thorau berichtet.
2: Länger arbeiten und Teile der Rente künftig aus Anlagen am Kapitalmarkt. Vor allem dagegen regt sich Widerstand von Gewerkschaften, Sozialverbänden und Opposition. Ökonomen finden manche Vorschläge dagegen zu kurz gesprungen. Dabei sind die Vorschläge der Rentenkommission noch gar nicht offiziell. Sie berät an diesem Montag sogar noch ein letztes Mal.
1: Die Deutsche Krankenhausgesellschaft warnt, dass durch Sparpläne der Bundesregierung jede zweite Klinik in den kommenden Jahren pleite gehen könnte. 2027 würden durch die geplanten Einsparungen 8% der Erlöse verloren gehen. Das hat Verbandschef Gast im Redaktionsnetzwerk Deutschland gesagt. Jeder 10. Arbeitsplatz sei bedroht. Die Branche arbeite schon am Limit, so Gast. Neue Drohungen von US-Präsident Trump belasten die Verhandlungen mit dem Iran. Die Gespräche in der Schweiz sind Berichten zufolge unterbrochen, nachdem die iranische Delegation aus Protest gegangen ist. Es soll aber Bemühungen geben, weiterzumachen. Trump hatte mit neuen Angriffen gedroht, falls der Iran nicht die Hisbollah davon abhält, im Libanon Unruhe zu stiften. In Großbritannien verdichten sich die Hinweise auf einen Wechsel an der Spitze. Britischen Medien zufolge könnte Premier Starmer schon heute seinen Rücktritt ankündigen. Der Druck aus seiner Labour-Partei sei enorm, den Weg für seinen innerparteilichen Rivalen Burnham freizumachen. Der Ex-Bürgermeister von Manchester war am Donnerstag bei einer Nachwahl ins Parlament gewählt worden.

0: Noch ein Punkt für Kap Verde. Bei der Fußball-WM hat der kleine Inselstaat nach dem Überraschungspunkt gegen Spanien auch gegen Uruguay ein Unentschieden geholt. 2:2 der Endstand. Keinen Sieger gab es auch bei dem Spiel zwischen Belgien und dem Iran. Die Partie endete torlos. Außerdem hat Spanien Saudi-Arabien mit 4:0 besiegt. Gerade läuft noch das Spiel Neuseeland-Ägypten und zur Pause führt Neuseeland mit 1:0. Es ist jetzt 4:15.
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0: Auf der A6 Nürnberg Richtung Heilbronn zwischen Kirchberg und Ilshofen-Wolpertshausen bitte aufpassen, da liegen Reifenteile auf der Fahrbahn. Allen unterwegs eine gute Fahrt.
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0: Wetter für München und die ganze Region.
1: Heute scheint zunächst die Sonne. Im Laufe des Tages kann es aber teils kräftige Hitzegewitter geben. Die Temperaturen klettern auf 27 bis 35 Grad. Am Abend verschwinden die Wolken und es folgt eine meist sternenklare Nacht. Auch morgen sind Hitzegewitter möglich. Sonst gibt's bis Freitag Sonnenschein. Die Temperaturen ändern sich erstmal wenig.
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1: Ich bin Florian Klaus. Wie geht es mit der Rente weiter? Wenn die durchgesickerten Vorschläge der Rentenkommission der Bundesregierung umgesetzt werden, sollen die Menschen in Deutschland offenbar unter anderem länger arbeiten. Offiziell sind die Empfehlungen noch nicht, eine breite Debatte gibt es aber schon. Ronny Thorau berichtet.
2: Länger arbeiten und Teile der Rente künftig aus Anlagen am Kapitalmarkt. Vor allem dagegen regt sich Widerstand von Gewerkschaften, Sozialverbänden und Opposition. Ökonomen finden manche Vorschläge dagegen zu kurz gesprungen. Dabei sind die Vorschläge der Rentenkommission noch gar nicht offiziell. Sie berät an diesem Montag sogar noch ein letztes Mal.
1: Die Deutsche Krankenhausgesellschaft warnt, dass durch Sparpläne der Bundesregierung jede zweite Klinik in den kommenden Jahren pleite gehen könnte. 2027 würden durch die geplanten Einsparungen 8% der Erlöse verloren gehen. Das hat Verbandschef Gast im Redaktionsnetzwerk Deutschland gesagt. Jeder 10. Arbeitsplatz sei bedroht. Die Branche arbeite schon am Limit, so Gast.
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0: Es ist 5 Uhr. Ich bin Florian Klaus. Die Krankenhäuser in Deutschland arbeiten laut ihrem Verbandschef Gass schon am Limit. Geplante Sparmaßnahmen der Bundesregierung könnten ihm zufolge viele von ihnen darüber hinausbringen. Eine Pleitewelle droht. Wenn die Einsparungen kommen, würden 2027 8% der Erlöse wegfallen, sagte Gass dem Redaktionsnetzwerk Deutschland. Jede zweite Klinik könnte demnach in den kommenden Jahren pleite gehen. Die Verhandlungen zwischen den USA und dem Iran über ein Ende des Kriegs sollen auf Arbeitsebene weitergehen. Das haben die Vermittlerländer Katar und Pakistan erklärt. Der Start der Gespräche in der Schweiz war von neuen Drohungen des US-Präsidenten Trump überschattet worden. Er drohte mit neuen Angriffen, falls der Iran nicht die Hisbollah-Miliz im Libanon davon abhält, Unruhe zu stiften. Die Abgeordneten der Linken im Bundestag und Europaparlament sollen einen Großteil ihrer Diäten an Sozialfonds abgeben. Das hat der Parteitag in Potsdam beschlossen. Der Gehaltsdeckel orientiert sich am Tarifvertrag für den öffentlichen Dienst und liegt derzeit bei 5.300 Euro brutto. Die wiedergewählte Parteichefin Schwertner hat vor dem Beschluss zum Thema gesagt:
1: Wer ein Vielfaches dessen verdient, was die meisten Menschen in diesem Land zum Leben haben, der läuft Gefahr, die Bodenhaftung zu verlieren. Deshalb ist die Frage, die wir uns stellen, eine der politischen Glaubwürdigkeit.
0: Ein Bundestagsabgeordneter bekommt eine monatliche Diät von mehr als 11.800 Euro sowie eine steuerfreie Aufwandspauschale von knapp 5.500 Euro. Die bekannt gewordenen Rentenvorschläge einer Expertenkommission der Bundesregierung kommen nicht bei jedem gut an. Arbeitsministerin Baas hat sie aber grundsätzlich gelobt. Es werde über alle Generationen geschaut, wie die Rentenversicherung bezahlbar bleiben kann, sagte sie. Unter den Vorschlägen der Kommission ist unter anderem das Ende der abschlagsfreien Rente mit 63. Das Renteneintrittsalter soll außerdem steigen. Kap Verde hat sich bei der Fußball-WM wieder als unangenehmer Gegner bewiesen. Nach dem 0:0 gegen Spanien hat das Team auch Uruguay einen Punkt abgerungen. 2:2 stand es am Ende. Spanien hatte vorher gegen Saudi-Arabien mit 4:0 gewonnen. Belgien musste sich mit einem 0:0 gegen den Iran zufrieden geben.
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3: Raus aus einer für viele schlaflosen Nacht bei diesen Temperaturen. Aktuell knapp 21 Grad am Deutschen Museum. 18 sind zu Neubiberg, 18 auch in Gammelsdorf im Landkreis Freising. Später 31 bis 34 Grad. Die Sonne gibt Vollgas. Am Abend sind lokale Hitzegewitter möglich. So bleibt's die ganze Woche. Donnerstag voraussichtlich der heißeste Tag mit rund 36 Grad.
4: Es ist 3 nach 5, der zuverlässige Verkehrsservice für München und die ganze Region. Aktuell nichts gemeldet, überall frei. Fahrt, kommt gut und sicher durch. Und wenn ihr irgendwas entdeckt auf den Straßen, vielleicht den ersten Blitzer des Tages, gerne

0: anrufen, bei uns gerne auch eine WhatsApp schicken. Gibt beides immer unter derselben Nummer, die 089-4433-4433. Danke schon mal.
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0: Servus Bananz.
2: Schönen guten Morgen am Montag.
0: Und wir machen es wie bei der WM. Es gibt jetzt erstmal eine Trinkpause, nämlich mit Kaffee. Ne? Und dazu geht's von uns wie 80er, immer 90er. In der nächsten halben Stunde ist zum Beispiel dieser 90er dabei.
2: That's me in the corner. Von R.E.M. oder auch dieser 80er von Desireless. Voyage, voyage. Gibt's alles gleich. Und wir starten in die Stunde mit einem 80er von George Michael. Schönen guten Morgen.
0: Kommt gut in den neuen Tag. Morgen!
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0: auf in die neue Woche mit R.E.M. Losing My Religion, 12 nach 8 haben wir es ganz genau jetzt.
1: Wir freuen uns sehr, dass wir euch begleiten dürfen. Arabella München hier mit mehr 80ern, mehr 90ern und dem Besten von heute, jetzt von Luis Capaldi, für euren Start in diese Woche. Someone You Loved. Guten Morgen.
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0: und 1 und 2 und 1, 2, 3, eine Woche.
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0: Guten Morgen auf Arabella München, 19.05 Uhr haben wir es.
2: Schönen guten Morgen am Montag, vielen Dank. Es geht in eine neue Woche, in der wir wieder einiges erleben. Was das ist, hört ihr wie immer bei uns. Übermorgen zum Beispiel, da feiern wir gemeinsam. Wie jeden Mittwoch im Monat gibt es wieder unseren Flashback-Feierabend in der Kneipe 80.
0: Ja, der schönste Feierabend des Jahres. Wir lassen die 80er hochleben ab 18 Uhr in der Kneipe 80 Glockenbachviertel. Unsere Kollegin Sandra Lehmann legt für euch auf und das wird auf jeden Fall mega. Mittwoch feiern und dann auch am Donnerstag feiern. Unsere DFB-Elf spielt das letzte Gruppenspiel der WM gegen Ecuador. 22 Uhr ist Anstoß, das erste überträgt.
2: 16. Finale ist eh schon sicher nach dem 2:1-Sieg gegen die Elfenbeinküste. Und das WM-Feeling können wir in dieser Woche auch kulinarisch haben. Es ist nämlich die erste Woche auf dem Sommer-Tollwood im Olympiapark. Mit ganz viel Essen aus allen möglichen Ländern, dazu Handwerk und jede Menge Musik. Am Freitag ist zum Beispiel der Olmerer in der Musikarena.
0: Wir freuen uns drauf und legen los, oder? Neue Woche, willkommen. Rein in den Montag und dazu mehr 80er, mehr 90er für euch. Jetzt Level 42. Guten Morgen.

0: in die neue Woche. 3 Minuten vor 5:30 haben wir es. Kommt gut rein in den neuen Tag.
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1: Das Wetter. Für München und die Region, da sind die größten Verkaufsschlager gerade Klimaanlagen, Ventilatoren und Pools. Es geht in die neue Woche bei 21 Grad am Fischbrunnener Marienplatz, 20 in Neufahrn, 18 in Adelshofen im Landkreis Fürstenfeldbruck. Auch heute wieder heiß, 31 bis 34 Grad. Dazu Sonne von früh bis spät. Örtlich bilden sich hitzige Wetter. Die Woche bleibt so heiß und sonnig. Am Donnerstag der Höhepunkt der Hitzewelle bisher mit 36 Grad. Soweit das Wetter. Was ist sonst noch wichtig heute Morgen? Zu Hitze kommt ab heute die nächste Baustelle. Wo genau, hört ihr jetzt bei Lisa Nagler in den Nachrichten.
2: 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Die nächste Megabaustelle an einer wichtigen Verkehrsader bei uns in der Stadt kommt dazu. Ab heute der Föhringer Ring, das bis Ende Juli. Es wird großräumig umgeleitet. Was nicht von der Komplettsperre betroffen ist, der Busverkehr der MVG. Alle Baustellen aktuell in München im Überblick auf unserer Homepage. Erst vor einer Woche feierlich eröffnet. Die neue Bronzestatue von König Ludwig II. Bei uns auf der Corneliusbrücke. Unbekannte haben das Kini-Denkmal beschmiert. Mit Beschimpfungen und der Zahl 1312. In sozialen Netzwerken wird diskutiert, ob die linksextreme Szene hinter den Schmierereien steckt. Viele fordern eine Videoüberwachung an der Corneliusbrücke. Und wir schauen noch zur WM, da hat sich Kap Verde noch einen Punkt geholt. Nach dem Überraschungspunkt gegen Spanien hat der kleine Inselstaat gegen Uruguay unentschieden gespielt, 2-2. So auch beim Spiel Belgien-Iran 0-0. Gewonnen hat er gegen Spanien, gegen Saudi-Arabien 4-0. Und Deutschland spielt nach dem 2-1-Sieg dann wieder am Donnerstag gegen Ecuador. 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

0: 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Das war das Update für München und die Region. Was ist los auf den Straßen bei uns zum Wochenstart? Jetzt mit dem Morgenhuber.
1: 6:35 haben wir es. Aktuell nichts gemeldet, überall freie Fahrt. Und wenn ihr irgendwas entdeckt auf den Straßen, vielleicht den ersten Blitzer des Tages, gerne anrufen, bei uns gerne auch eine WhatsApp schicken. Geht beides immer unter derselben Nummer, die 089-4433-4433. Merci.
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0: Arabella München läuft bei euch. 5:41 haben wir es.
1: Durch Worte wird es sehr, sehr schwer. Wir müssen Taten zeigen, wir müssen handeln.
0: Ja, und wir haben gehandelt. Ne?
2: Jawohl, unsere Nationalmannschaft ist im 16. Finale, haben am Samstag 2:1 gegen die Elfenbeinküste gespielt. Es ist ja die WM der Superlative. Mehr Mannschaften, mehr Spiele gab es nie. 104 sind es insgesamt, aber auch in Sachen Preise ist es eine WM der Superlative.
0: Ja, Parken vorm Stadion kostet zum Beispiel einfach mal $300.
2: Ah ja. Ne?
0: Eine Breze im Stadion kostet über $13, über 13, teurer als auf der Wiesn. Und jetzt kommt's, ein Becher Bier kostet einfach mal $19.
2: Ja, die würden sich bei uns auf der Wiesn wirklich wohlfühlen, glaube ich. 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
0: Und jetzt Erasure für euch. Guten Morgen.

0: Wenn es geht, bitte jetzt unbedingt noch schnell raus mit dem Hund. Noch geht's von der Temperatur, gerade um die 20 Grad in der Stadt, in der Region auch noch ein bisschen kühler. Später mit 34 Grad in der Spitze wird das lebensgefährlich für unsere Vierbeiner.
1: Ja, ihr hört Arabella München um 5.48 Uhr mit allem, was wichtig ist. Und ich glaube, das ist uns allen aufgefallen. Draußen haben wir Temperaturen wie in der Wüste, in den Tropen, eigentlich wie direkt auf der Sonne.
0: Ungefähr, ja.
1: Heiß ist es, die Sonne scheint. Und während wir uns im Schatten, im See oder mit genug Wasser abkühlen können, ist das für Hunde und Katzen bedeutend schwerer.
0: Ja, unser Muck liegt eigentlich auch nur noch vorm Ventilator auf den kühlen Fliesen. Kurz rausbieseln und wieder rein. Das Problem, Hunde können nur über die Pfoten schwitzen und heizen deswegen viel stärker auf als wir. Drum können die auch leichter einen Hitzschlag bekommen. Deswegen brauchen die Vierbeiner unbedingt unsere Hilfe bei den Temperaturen.
1: Ja, laut Experten ist die einzige Möglichkeit anhaltender kühler Oberflächenkontakt, ganz besonders unterm Körper, also kühlen, kühlen, kühlen. Mit einem Planschbecken, nassen Tüchern oder auch einem Gebläse schaffen wir. Und Anja ist euch auf ewig dankbar.
0: Das auf jeden Fall, das stimmt. Es gibt sogar Kühldecken für Hunde, die kosten auch nur ein paar Euro. Mag leider nicht jeder, meiner zum Beispiel. Aber der findet auch einen Gartenschlauch gruselig, also vielleicht liegt es an uns. Starten wir rein in diesen heißen Montag, hoffentlich gut gekühlt. Dazu mehr 80er, mehr 90er hier auf Arabella München für euren Start in die neue Woche. Jetzt von Baltimore, Tarzan Boy. Schönen guten Morgen, kommt gut rein.
1: Schönen Start in die Woche.

0: Montag ist, wir starten gemeinsam rein in die neue Woche. 4 vor 6 haben wir es ganz genau jetzt.
1: Wie passend, Man at Work jetzt für euren Start in diesem Montag. Arabella München hier. Mehr 80er, mehr 90er, das gibt's nur bei uns. Hier ist Down Under. Schönen guten Morgen.
0: Anja und der Morgenhuber at Work.
1: Ja, aber hallo.
0: Ja, ja.

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4: Die Decke aktuell nur noch dazu da, dass die Beine nicht aneinander kleben. Für alles andere braucht man nichts mehr. Es kühlt gar nicht mehr richtig ab. Wir starten bei 21 Grad am Viktualienmarkt, 18 in Gröbenzell, 18 auch in Wörthsee im Landkreis Starnberg. Später 31 bis 34 Grad. Die Sonne gibt wieder Vollgas. Am Abend sind lokale Hitzegewitter möglich. So bleibt's die ganze Woche. Donnerstag voraussichtlich der heißeste Tag mit rund 36 Grad. Soweit das Wetter. Es ist 6 Uhr.
5: Schönen guten Morgen. Die Nachricht mit Lisa Nagler. Zuerst das Wichtigste aus München und der Region. Chaospotenzial auf den Straßen für alle im Münchner Norden. Eine der wichtigsten Routen bei uns in der Stadt ist ab heute dicht. München-Reporter Benjamin Kühnel.
6: Einen Monat lang ist ab heute der Föhringer Ring gesperrt. Der Grund: Arbeiten zur Sicherung eines Baufelds nördlich der Straße. Auch die Autobahnausfahrt Frankfurter Ring ist bis Ende Juli dicht. Die Stadt hat eine großräumige Umleitung eingerichtet. Immerhin, der Busverkehr ist von der Vollsperrung nicht betroffen.
5: Nach dem Güterzugunglück an der Schleißheimer Straße sind die Bergungsarbeiten abgeschlossen. Die Waggons stehen wieder auf den Schienen, die Lastenkräne sind weg. München-Reporterin Renate Münzer.
7: Heute laufen die Reparaturen an den beschädigten Straßen weiter. An der Schleißheimer Straße im Bereich der Moosacher und den Nebenstraßen. Laut Polizei ist die Schleißheimer Straße bis auf Weiteres einspurig befahrbar. Zum Zeitpunkt der Kollision war auch ein Linienbus unterwegs und von einem herabfallenden Gegenstand getroffen worden. Der Fahrer blieb unverletzt, Fahrgäste waren nicht an Bord.
5: Wie geht's mit der Rente weiter? Wenn die durchgesickerten Vorschläge der Rentenkommission der Bundesregierung umgesetzt werden, sollen wir offenbar unter anderem länger arbeiten. Offiziell entschieden ist hier noch nichts in den kommenden Tagen. Es knirscht zwar bei den Friedensgesprächen zwischen den USA und dem Iran, auf was sich beide Seiten aber geeinigt haben, weitere Gespräche und wie die Straße von Hormuz geöffnet werden kann. Ein Kommunikationskanal soll eine sichere Schifffahrt möglich machen. Was für eine Aufholjagd gegen den FC Bayern. Alba Berlin ist Basketballmeister. In der Finalserie haben sie das entscheidende 5. Spiel bei uns in München im SAP Garden gewonnen. Ganz knapp mit 84 zu 81. Es ist der 12. Bundesligatitel für Berlin. Immer gut informiert, das waren die Nachrichten für München und die Region. Jetzt gibt's den zuverlässigen Verkehrsservice mit dem Morgenhuber.
8: 2x6 haben wir's. Aktuell haben wir keine Meldungen, kommt gut und sicher durch, aber es gibt den ersten Blitzer des Tages. Stadteinwärts, Effner Straße, kurz vom Effner Platz, hat Helmut durchgegeben. Dankeschön, meldet uns gerne weitere Blitzer, jederzeit per Telefon oder auch per WhatsApp. Für beides gilt dieselbe Nummer, die 089-4433-4433. Schon mal vielen Dank.
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8: Servus bei Nanz.
4: Guten Morgen am Montag.
8: Jawohl, es war knapp, aber es hat gereicht. Wir sind im 16. Finale der WM.
4: Ja. 2:1 haben wir gegen die Elfenbeinküste gewonnen. Sogar Uli Hoeneß hat Julian Nagelsmann gelobt.
10: Das ist doch unglaublich.
8: Ja, hoffentlich enttäuscht er ihn jetzt nicht. Gell? Das wäre auch nicht so gut.
4: Das wäre unglaublich. Nächstes Spiel dann am Donnerstag um 22 Uhr gegen Ecuador. Wir starten in die neue Woche. Spiel mehr 80er, mehr 90er, jetzt von Simple Minds. Guten Morgen.
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0: ausgeschlafen, zack, ist wieder Montag. Guten Morgen auf Arabella München, 10 Minuten nach 6 und hallo, neue Woche.
1: Hallo, dann starten wir ausgeschlafen in die neue Woche, in der wieder einiges ansteht. Das Wichtigste für alle Autofahrer. Ab heute gibt es Probleme auf dem Föhringer Ring. Der ist für einen Monat komplett gesperrt zwischen der A9 in Fallmann und der Kreisstraße in Oberföhring.
0: Ja, der Föhringer Ring wird nämlich vierspurig, deswegen die Arbeiten. Ab heute 21 Uhr geht's los. Betroffen ist dann auch die Autobahnausfahrt Frankfurter Ring Richtung München. Es wird großräumig umgeleitet. Nur die MVV-Busse dürfen durchfahren. Kommen wir zu den schöneren Themen, würde ich sagen. Ab Donnerstag wartet was wirklich Tolles im Tierpark Hellerbrunn.
1: Ja, die Dschungelwelt macht wieder auf. 4 Jahre war da Baustelle, jetzt ist umgebaut und neue Tierchen ziehen ein. Fischkatzen oder auch der sogenannte Binturong. Habe ich das richtig gesprochen? Binturong. Das ist ein Marderbär.
0: Glaube.
1: Ja, okay. Der riecht nach Popcorn. Ja, vielleicht ja gleich für einen Besuch am Wochenende, wenn ihr nicht in der Innenstadt auf dem CSD feiert.
0: Ja, vom Freitag bis Sonntag wird gefeiert. Die Parade ist am Samstag ab 12 Uhr. Es wird auf jeden Fall eine mega Woche. Das Wetter spielt ja auch großartig mit. Es kann eigentlich nur gut werden. Drum rein in diesen Montag.
1: Und natürlich spielen wir für euch mehr 80er, mehr 90er. Jetzt nur bei uns auf Arabella München. Jetzt Rick Astley. Schönen guten Morgen.
0: Guten Morgen.

0: Über 12 Jahre Arbeit, knapp 250.000 Euro Kosten und dann nach einer Woche eine einzige Schweinerei, ne? Arabella München um 17:06 Uhr, das Kini-Denkmal an der Corneliusbrücke ist beschmiert worden.
1: Schweinchen würden sowas nicht machen. Das ist wirklich frech, ich verstehe es nicht. Und ich frage mich echt, warum macht man sowas? Vor einer guten Woche, am 13. Juni, ist das Denkmal erst enthüllt worden, nach, wie gesagt, über 12 Jahren Arbeit. Und jetzt haben irgendwelche, ich sage jetzt mal Leute, Graffiti draufgeschmiert.
0: Ja, der Initiator ist deswegen auch frustriert. In der Abendzeitung hat er gesagt, oder wir lassen es einfach so, um den Menschen zu zeigen, wie krank unsere Gesellschaft heutzutage ist. Man versteht es ein bisschen. Ne? Manchmal ist es schon schwer, wegen ein paar Deppen nicht zu denken, dass alle so sind.
1: Ja, das ist leider wahr. Ja. Wenigstens eine positive Nachricht gibt's. Der Marmorsockel ist besonders imprägniert worden, damit er leichter gereinigt werden kann. Wenn ihr was gesehen habt, irgendwelche Infos habt, meldet's gerne der Polizei.
0: Wir lassen uns nicht ärgern und starten in die neue Woche mit Enrique. Solo.

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1: Von Enrique Iglesias. Es geht in die neue Woche. Montag ist 7:09, Mamas.
2: Mit mehr 80ern, mehr 90ern hier auf Arabella München. Da tanzen wir in die neue Woche sozusagen mit Bill Medley und Jennifer Warnes. The Time of My Life. Guten Morgen. Ja.

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6: Das Wetter für München und die Region, da kam unser Kollege Sebastian heute mit Sonnenbrand aus dem Wochenende. Also denkt unbedingt ans Einschmieren, das ist sehr gefährlich. Es geht nämlich genauso sonnig und heiß weiter. Jetzt schon 21 Grad am Nymphenburger Kanal, 19 in Ismaning, 19 auch in Bergkirchen im Landkreis Dachau. In der Spitze heute heiße 31 bis 34 Grad, dazu Sonne von früh bis spät, örtlich bilden sich wieder Hitzegewitter. Die Woche bleibt so heiß und sonnig, am Donnerstag dann der Höhepunkt der Hitzewelle, bisher mit 36 Grad. Soweit das Wetter. Wir schauen rüber nach Giesing. Da wird die Lage für die 60er immer schwieriger. Alles Neues gibt's gleich bei Lisa Nagler in den Nachrichten.
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8: Arabella München um halb, immer gut informiert. Jetzt das Update. Auf neue Staus stellen wir uns zum Wochenstart ein im Münchner Norden. Der Föhringer Ring als wichtige Verkehrsader bei uns ist dicht, weil hier weiter ausgebaut wird. Wie ihr genau umgeleitet werdet, das findet ihr auf unserer Homepage. Wer nicht von der Föhringer Ringsperrung betroffen ist, Busse des öffentlichen Nahverkehrs. Die Lage bei den Löwen spitzt sich weiter zu. Das ist nach der Mitgliederversammlung bekannt. Ja, es ist eine schwere Zeit für 1860 München, so Präsident Mang gestern im Zenit. Statt doch noch einem Deal mit dem umstrittenen früheren Investor Ismaik steht wohl die Insolvenz bei den Löwen an. Die wird sehr wahrscheinlich in dieser Woche angemeldet. Und wir bleiben noch beim Fußball, aber eine Nummer größer. Bei der WM hat Kap Verde wieder für eine Überraschung gesorgt. Nach dem Unentschieden gegen Spanien gab es auch ein 2:2 gegen Uruguay. Auch der Iran hat am Abend einen Punkt geholt, gegen Belgien am Ende 0:0. Unsere deutsche Nationalmannschaft, die spielt wieder am Donnerstag, dann geht's gegen Ecuador. Immer gut informiert, das war das Update für München und die Region. 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
9: 6.31 Uhr haben wir es. Eine Meldung von der B13 Ingolstädter Straße zwischen Neuherberg und Neuherbergstraße. Zäher Verkehr. Zeitverlust rund 15 Minuten. Das war's aber schon. Kommt gut und sicher durch. Das sind die aktuellsten Blitzer in München und der Region. Und zwar mal stadteinwärts in der Effnerstraße, einen kurz vom Effnerplatz. Und es kam noch ein ganz neuer von Bobo. Dankeschön. Er bestätigte auch die Effnerstraße. Schönen Dank fürs Melden. Kommt gut und sicher durch. Wenn ihr weiteres seht, einfach anrufen bei uns. Gerne auch eine WhatsApp schicken. Geht beides unter derselben Nummer. Die 089 4433 4433. Danke.
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0: Uli, Uli, wir sind im 16. Finale.
1: Bisschen sperrig noch, ja, oder? 16. Ja. Finale. Arabella München hier um 20 Minuten vor 7. Guten Morgen.
0: Morgen.
1: Deutschland hat am Samstag gewonnen. 2:1 gegen die Elfenbeinküste. K.O.-Runde ist damit fix. Eure Reaktion nach dem Spiel bei unserem Public Viewing in der Hirschau im Englischen Garten.
2: Sehr nervenaufreibend, aber wir haben gewonnen.
3: Beeindruckendes Spiel. Natürlich schwierig, dass wir zuerst halt hinten lagen und dann nachziehen mussten, aber sonst eigentlich ein ganz gelungenes Spiel.
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4: Wir hatten ein bisschen Pech, aber hinten raus hat die bessere Mannschaft gewonnen. Deutschland!
0: Jawohl! Und der Mann des Spiels, ganz klar, Dennis Undaf, eingewechselt in Halbzeit 2 Tore gemacht. Edeljoker nennt man das im Fußballjargon. Mhm. Endlich sind wir seit 2014 mal wieder über die Vorrunde in der WM gekommen. Jetzt geht's als nächstes gegen, gegen Wien überhaupt. Also das ist irgendwie...
1: Gute Frage. Ja. Als Gruppenerster spielen wir entweder gegen den Dritten aus der Gruppe A, B, C, D oder F. Es ist relativ kompliziert, weil das erst nachdem alle Gruppen fertig sind, anhand von einer besonderen FIFA-Zuordnungstabelle ausgewählt wird. Die soll dafür sorgen, dass es ausgeglichen in die K.O.-Runden geht.
0: Aha. Ja, möglich wären für uns dann zum Beispiel Brocken wie Brasilien oder Marokko oder eben auch vermeintlich leichtere Katar oder Südafrika. Jetzt müssen wir aber erstmal noch das letzte Gruppenspiel gegen Ecuador spielen. Donnerstag, 22 Uhr. Auf geht's!
1: Jawohl!
0: Das packen wir. Hallo! Ah.

0: War der vielleicht einfach zu lang in der Sonne? War es zu heiß? Keine Ahnung. Arabella München hier um 6.49 Uhr. Es ist heiß, die Sonne gibt alles. Wir fragen uns, hat der Bürgermeister von Venedig vielleicht doch zu viel Sonne abbekommen?
1: Also ganz klar, Hitzschlag. Der Bürgermeister möchte jetzt den Eintrittspreis für Venedig anheben und zwar deutlich. Wenn es nach ihm geht, sollen wir 50 Euro pro Tag zahlen, um da in der Stadt rumzuflanieren. 50 Euro, das sind 100 Mark, bisher sind es 5. Ich glaube, der spinnt.
0: Ne? Bisschen schon, ehrlich gesagt. Er braucht jetzt aber erstmal die Zustimmung der Regierung in Rom. Übrigens soll das nicht nur für Tagestouristen gelten, sondern auch für die Venezianer, die außerhalb wohnen, aber täglich in Venedig zur Arbeit gehen.
1: Wahnsinn, ja. Dr. Morgenhubers Diagnose eindeutig, der Bürgermeister hat definitiv Hitzschlag. Ja. Drum fahren wir einfach nach Bibione. Ne? Da bin ich Bürgermeister.
0: Ah ja.
1: Da wird sowas nicht geben.
0: Natürlich nicht. Ja. Nein.
2: Komm ein bisschen mit nach Italien, komm ein bisschen mit ans blaue Meer.
1: Ja, ja.
0: Schön.
1: Jetzt Johnny Hates Jazz, mehr 80er, mehr 90er auf Arabella München. Guten Morgen.
0: Guten Morgen.

0: Johnny Hits Jazz. Montag ist, es geht rein in die neue Woche. Wir haben es 6 Minuten vor 7 jetzt.
1: Mit Temptation von Heaven 17 auf Arabella München. Guten Morgen.

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7: Da geht's raus aus einer für viele schlaflosen Nacht bei diesen Temperaturen. Oh ja. Aktuell knapp 21 Grad in der Münchner Altstadt, 19 in Mammendorf, 19 in Grafing im Landkreis Ebersberg. Später 31 bis 34 Grad, die Sonne gibt wieder alles, am Abend sind lokale Hitzegewitter möglich. So bleibt's die ganze Woche, Donnerstag voraussichtlich der heißeste Tag, hier rund 36 Grad. Soweit das Wetter, es ist 7 Uhr.
8: Schönen guten Morgen. Die Nachricht mit Lisa Nagler. Zuerst das Wichtigste aus München und der Region. Neue Staus bei uns in der Stadt, die sind garantiert. Zum Wochenstart bekommen wir eine neue Großbaustelle dazu im Münchner Norden. München-Reporter Sebastian Impikofen, wo genau?
9: Der Föhringer Ring ist komplett dicht und das für über 4 Wochen. Betroffen ist der Abschnitt zwischen der A9 bei Freimann und Oberföhring. Grund für die neue Baustelle samt Sperrung, die nächste Bauphase des vierspurigen Ausbaus des Föhringer Rings. Zusätzlich ist die Ausfahrt Frankfurter Ring gesperrt, es wird hier großräumig umgeleitet. Ausgenommen von der Sperrung sind die MVG-Busse.
8: Ein Familienvater stirbt, als 2 Waggons entgleisen und von einer Brücke an der Schleißheimer Straße kippen. Die Bergung, die ist mittlerweile beendet, jetzt geht es um den Unfallhergang. München-Reporterin Renate Münzer.
10: Eine Weiche führte den einen Zug direkt in den mittleren Zugteil des anderen. Der tödlich verletzte Mitarbeiter stand auf dem dafür vorgesehenen Trittbrett am vorderen Wagen. Die Staatsanwaltschaft hat zur Aufklärung einen Gutachter beauftragt.
8: Nach dem Unfall bleibt die Schleißheimer Straße heute noch einspurig in Richtung Süden. Die letzten Schäden müssen noch repariert werden. Diese Woche wieder über 30 Grad bei uns. Die Zahl solcher Hitzetage nimmt zu, meldet der Deutsche Wetterdienst. Seit 8 Jahren geht der Trend klar nach oben. 17 bis 20 Hitzetage haben wir demnach pro Jahr. Wie steht es um die Friedensverhandlungen zwischen den USA und dem Iran? Im Moment sind die Gespräche unterbrochen, nachdem US-Präsident Trump mit neuen Angriffen gedroht hatte, falls der Iran die Hisbollah im Libanon nicht unter Kontrolle bekommt. Abschied von einem legendären Gebäude bei uns in der Stadt. Viele aufsehenerregende Prozesse wurden hier verhandelt. Diese Woche ist die letzte Verhandlung im Münchner Strafjustizzentrum in der Nymphenburger Straße, bevor es dann offiziell in den Neubau am Leon-Roth-Platz geht. Immer gut informiert, das waren die Nachrichten für München und die Region. 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
3: 2:07 haben wir's. Aktuell braucht ihr 15 Minuten länger auf der A94 Passau in Richtung München zwischen Paarstetten und Markt Schwaben. Aktuell 6 Kilometer Stau. A99 West Richtung Lindau zwischen Kreuz West und Dreieck Südwest 4 Kilometer Stau. 20 Minuten der Zeitverlust und eine Viertelstunde auch länger auf der B13 Ingolstädter Straße zwischen Neuherberg und Neuherbergstraße. Hier zäher Verkehr. Das war's. Kommt gut und sicher durch. Das sind sie, die aktuellsten Blitzer in München und der Region. Stadteinwärts Effner Straße, kurz vorm Effner Platz bei der Tankstelle. Und Ludwig meldet, auswärts Landshuter Allee auf Höhe des alten olympischen Dorfes ungefähr. Da haben sie aufgebaut und machen teure Fotos. Meldet uns gerne weitere Blitzer jederzeit per Telefon oder auch per WhatsApp. Für beides gilt dieselbe Nummer, die 089-4433-4433. Danke.
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3: Servus bei Lanz.
7: Guten Morgen am Montag.
3: Und wir machen es wie bei der WM. Es gibt jetzt erstmal eine Trinkpause, nämlich mit Kaffee.
7: Oh, schön.
3: Und dazu von uns wer 80er, wer 90er. In der nächsten halben Stunde ist zum Beispiel dieser 90er dabei.
7: Von Natalie Imbruglia oder auch dieser 80er von den Bangles.
12: Walk like an Egyptian.
7: Gibt's gleich für euch. Und wir starten in die Stunde mit einem 80er von Joe Cocker. Schönen guten Morgen.
3: Kommt gut in die neue Woche. Guten Morgen.
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0: Und 1 und 2 und 1, 2, 3, eine neue Woche.
1: Es ist wie ein neues Leben.
0: Jawohl.
1: Na, na, na, na, na, na.
0: Guten Morgen aus Arabella München. Wir haben es jetzt 12 nach 7.
2: Na, na, na, na, na, na. Schön, oder?
0: Ja,
2: schönen guten Morgen am Montag. Es geht in eine neue Woche, in der wir wieder einiges erleben. Was das ist, hört ihr wie immer bei uns. Übermorgen zum Beispiel, da feiern wir wieder zusammen. Wie jeden letzten Mittwoch im Monat gibt es unseren Flashback-Feierabend in der Kneipe 80.
0: Ist ja der schönste Feierabend des Jahres. Wir lassen die 80er hochleben um 18 Uhr in der Kneipe 80, Glockenbachviertel. Unsere Kollegin Sandra Lehmann legt für euch auf. Das wird auf jeden Fall mega. Mittwoch feiern und dann auch am Donnerstag feiern. Unsere DFB-Elf spielt das letzte Gruppenspiel der WM gegen Ecuador. 22 Uhr ist Anstoß. Das erste überträgt live.
2: Hoffen wir, dass wir da dann auch feiern, gell?
0: Ja.
2: 16. Finale ist eh sicher nach dem 2:1. Sieg gegen die Elfenbeinküste. Und das WM-Feeling, das können wir diese Woche auch kulinarisch haben. Es ist nämlich die erste Woche auf dem Sommertollwood im Olympiapark mit ganz viel Essen aus allen möglichen Ländern, dazu Handwerk und natürlich jede Menge Musik. Am Freitag ist zum Beispiel der Olmerer in der Musikarena.
0: Da freuen wir uns drauf und legen los, oder, in der neuen Woche. Es geht rein in den Montag, rein in diese neue Woche mit mehr 80er, mehr 90er. Jetzt Sydney Youngblood, If Only I Could. Guten Morgen.
2: Guten Morgen.

0: Wir schreiben das Jahr 2026. Es gibt künstliche Intelligenz, hochentwickelte Raumfahrt, Roboter und trotzdem bleibt der Deutsche dabei. Er mag, mag. 16:07 auf Arabella München.
1: Die gute alte D-Mark. Laut der Bundesbank liegen in deutschen Haushalten immer noch über 12 Milliarden D-Mark rum. Nur mal zur Erinnerung, die gibt es einfach seit 24 Jahren nicht mehr.
0: Also vielleicht mal die ein oder andere Schublade ausräumen, unterm Schrank schauen oder die Couchritzen durchsuchen. So manche Mark ist nämlich richtig viel wert. Experten raten jetzt, den Sammlerwert zu prüfen, wenn ihr noch Mark daheim habt.
1: Es kommt an auf Seltenheit, Jahrgang und eventuelle Fehlprägungen. Eine D-Mark-Münze aus dem Jahr 1954 zum Beispiel kann sogar bis zu 1200 Euro wert sein.
0: Ja, und wir starten rein in den heißen Tag. Bis zu 34 Grad werden es heute. Denkt dran, das sind 68 Mark.
1: Ne? Genau, so in etwa. Dazu mehr 80er, mehr 90er hier auf Arabella München. Das gibt's so nur bei uns. Kommt gut rein jetzt mit den Bangles. Walk like an Egyptian. Guten Morgen.
0: Morgen!

0: Justin Wellington, Aiko, Aiko. Es ist gleich 7:07. Wir starten rein in die neue Woche.
1: Passend zum Hochsommer da draußen. Gibt's mehr Hochsommermusik auf Arabella München. Jetzt die Proclaimers. Schönen guten Morgen, kommt gut rein in diesen schönen Tag.
0: Morgen.

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0: Das Wetter. 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Bei knapp jetzt schon 22 Grad am chinesischen Turm. 20 sind es in Schäftlarn, 19 in Friedingen im Landkreis Starnberg. Auch heute wieder heiß, sehr heiß sogar. 31 bis 34 Grad. Dazu Sonne von früh bis spät. Örtlich bilden sich später wieder Hitzegewitter. Die Woche bleibt so heiß und sonnig. Am Donnerstag dann der Höhepunkt der Hitzewelle mit 36 Grad. Soweit das Wetter. Was ist sonst noch wichtig heute Morgen? Zur Hitze kommt ab heute die nächste Baustelle bei uns in München. Wo genau, hört ihr gleich bei Lisa Nagler in den Nachrichten.
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2: 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Die nächste Megabaustelle an einer wichtigen Verkehrsader bei uns in der Stadt kommt dazu. Ab heute der Föhringer Ring, das bis Ende Juli. Es wird großräumig umgeleitet. Was nicht von der Komplettsperre betroffen ist, der Busverkehr der MVG. Alle Baustellen aktuell in München im Überblick auf unserer Homepage. Erst vor einer Woche feierlich eröffnet. Die neue Bronzestatue von König Ludwig II. Bei uns auf der Corneliusbrücke. Unbekannte haben das Kini-Denkmal beschmiert. Mit Beschimpfungen und der Zahl 1312. In sozialen Netzwerken wird diskutiert, ob die linksextreme Szene hinter den Schmierereien steckt. Viele fordern eine Videoüberwachung an der Corneliusbrücke. Und wir schauen noch zur WM, da hat sich Kap Verde noch einen Punkt geholt. Nach dem Überraschungspunkt gegen Spanien hat der kleine Inselstaat gegen Uruguay unentschieden gespielt, 2-2. So auch beim Spiel Belgien-Iran 0-0. Gewonnen hat er gegen Spanien, gegen Saudi-Arabien 4-0. Und Deutschland spielt nach dem 2-1-Sieg dann wieder am Donnerstag gegen Ecuador. Immer gut informiert, das war das Update für München und die Region. Jetzt der zuverlässige Verkehrsservice mit dem Morgenhuber.
3: 7.31 Uhr haben wir es. Es gibt eine Meldung von der A9 Nürnberg in Richtung München zwischen Kreuz Nord und Frankfurter Ring. 4 Kilometer Stau, ihr braucht rund 20 Minuten länger. A94 Passau in Richtung München zwischen Paarstetten und Paarsdorf. 7 Kilometer zäh, eine Viertelstunde Zeitverlust. 25 Minuten länger momentan auf der A99 West Richtung Nürnberg zwischen Dreieck Allach und Dreieck Südwest. 5 Kilometer Stau. Wir kommen auf die B13 Ingolstädter Straße zwischen Neuherberg und Neuherbergstraße. Zäher Verkehr, es dauert 15 Minuten länger. Und wir haben Berufsverkehr auf dem mittleren Ring, auch da zäher Verkehr, kommt gut und sicher durch. Das sind sie, die aktuellsten Blitzer in München und der Region. Stadtauswärts Landshuter Allee, etwa auf Höhe des alten Olympischen Dorfs. Ganz neu von Rita, Dankeschön, Landkreis Dachau am Karlsberg in Dachau in der 30er-Zone. Und Marcel hat einen gesehen, Landkreis Fürstenfeldbruck, Eichenau in der Schillerstraße. Da steht ein Anhänger. Meldet uns gerne weitere Blitzer, jederzeit per Telefon oder auch per WhatsApp. Für beides gilt dieselbe Nummer, die 089 4433 4433. Danke schon mal.
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0: sehr, sehr schwer. Wir müssen Taten zeigen, wir müssen handeln.
1: Und wir haben gehandelt. Jawohl!
2: Jawohl, unsere Nationalmannschaft ist im 16. Finale, haben am Samstag 2:1 gegen die Elfenbeinküste gespielt. Es ist ja die WM der Superlative. Mehr Mannschaften, mehr Spiele gab es nie, 104 insgesamt. Aber auch in Sachen Preise ist es eine WM der Superlative.
1: Ja, Parken vom Stadion kostet zum Beispiel einfach mal $300. Eine Breze im Stadion über $13, über 13 und teurer als auf der Wiesn. Und jetzt kommt's, ein Becher Bier kostet einfach mal $19. Schon
2: das
1: Wahnsinn,
2: ist ein Becher, ne? Keine Mast. Die werden sich wahrscheinlich auf der Wiesn denken, ach, ist ja günstig hier. 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
1: Und jetzt George Harrison für euch.

0: Wenn es irgendwie geht, bitte jetzt noch schnell mit dem Hund rausgehen. Noch geht's gerade so von der Temperatur. Gerade um die 22 Grad in der Region noch ein bisschen kühler. Später mit 34 Grad in der Spitze. Lebensgefährlich für unsere Vierbeiner.
1: Ja, ihr hört Arabella München um 7.47 Uhr mit allem, was wichtig ist. Und ich glaube, das ist uns allen aufgefallen. Draußen haben wir Temperaturen wie in der Wüste, in den Tropen, eigentlich wie direkt auf der Sonne.
0: Circa, ja.
1: Heiß ist es, Sonne scheint. Und während wir uns im Schatten, im See oder mit genug Wasser abkühlen können, ist es für Hunde und Katzen bedeutend schwerer.
0: Ne? Ja, unser Hund liegt wirklich auch nur noch vorm Ventilator auf den kühlen Fliesen, kurz rausbieseln und zack wieder rein. Das Problem, Hunde können nur über die Pfoten schwitzen und heizen deswegen viel stärker auf als wir. Drum können die auch leichter einen Hitzschlag bekommen. Unsere Vierbeiner brauchen also unbedingt unsere Hilfe bei diesen Temperaturen.
1: Ja, laut Experten ist die einzige Möglichkeit anhaltender kühler Oberflächenkontakt, also ganz besonders unterm Körper, also kühlen, kühlen, kühlen mit einem Planschbecken, nassen Tüchern oder auch einem Gebläse. Das schaffen wir und Anja ist auch auf ewig dankbar. Ne?
0: Das wäre wirklich so, ja. Es gibt sogar Kühldecken für Hunde, die kosten ein paar Euro. Mag meiner leider nicht, aber der findet auch einen Gartenschlauch gruselig. Also vielleicht liegt es an ihm. Starten wir rein in den heißen Montag. Hoffentlich gut gekühlt. Dazu mehr 80er, mehr 90er jetzt von FR David. Hier ist Words. Guten Morgen.

0: vor 8 haben wir es. Aktuelle Gefahrmeldung aus der Verkehrszentrale. Danke Martin fürs Durchgeben. A94 München Richtung Passau. Zwischen Paarstetten und Lengdorf. Da liegen Gegenstände auf der Autobahn. Kommt da gut und sicher ans Ziel. Und zwar auf der linken Spur hier. Gute Fahrt.
1: Wir begleiten euch mit mehr 80ern, mehr 90ern hier auf Arabella München. Jetzt von Tina Turner. What's love got to do with it? Schönen guten Morgen.
0: Guten Morgen.

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1: Die Bettdecke aktuell nur noch dazu da, dass die Beine nicht aneinander kleben. Es kühlt wirklich gar nicht mehr so richtig ab. Wir starten bei 23 Grad am Rosenheimer Platz, 21 in Geltendorf, 21 auch in Finsing im Landkreis Erding. Später 31 bis 34 Grad. Die Sonne gibt wieder Vollgas. Am Abend sind lokale Hitzegewitter möglich. So bleibt's die ganze Woche. Donnerstag voraussichtlich der heißeste Tag mit rund 36 Grad. Soweit das Wetter. Es ist 8 Uhr.
2: Schönen guten Morgen. Die Nachricht mit Lisa Nagler. Zuerst das Wichtigste aus München und der Region. Chaospotenzial auf den Straßen für alle im Münchner Norden. Eine der wichtigsten Routen bei uns in der Stadt ist ab heute dicht. München-Reporter Benjamin Kühnel.
3: Einen Monat lang ist ab heute der Föhringer Ring gesperrt. Der Grund: Arbeiten zur Sicherung eines Baufelds nördlich der Straße. Auch die Autobahnausfahrt Frankfurter Ring ist bis Ende Juli dicht. Die Stadt hat eine großräumige Umleitung eingerichtet. Immerhin, der Busverkehr ist von der Vollsperrung nicht betroffen.
2: Nach dem Güterzugunglück an der Schleißheimer Straße sind die Bergungsarbeiten abgeschlossen. Die Waggons stehen wieder auf den Schienen. Die Lastenkräne sind weg. München-Reporterin Renate Münzer.
4: Heute laufen die Reparaturen an den beschädigten Straßen weiter. An der Schleißheimer Straße im Bereich der Moosacher und den Nebenstraßen. Laut Polizei ist die Schleißheimer Straße bis auf Weiteres einspurig befahrbar. Zum Zeitpunkt der Kollision war auch ein Linienbus unterwegs und von einem herabfallenden Gegenstand getroffen worden. Der Fahrer blieb unverletzt, Fahrgäste waren nicht an Bord.
2: Wie geht's mit der Rente weiter? Wenn die durchgesickerten Vorschläge der Rentenkommission der Bundesregierung umgesetzt werden, sollen wir offenbar unter anderem länger arbeiten. Offiziell entschieden ist hier noch nichts in den kommenden Tagen. Es knirscht zwar bei den Friedensgesprächen zwischen den USA und dem Iran, auf was sich beide Seiten aber geeinigt haben, weitere Gespräche und wie die Straße von Hormuz geöffnet werden kann. Ein Kommunikationskanal soll eine sichere Schifffahrt möglich machen. Was für eine Aufholjagd gegen den FC Bayern. Alba Berlin ist Basketballmeister. In der Finalserie haben sie das entscheidende 5. Spiel bei uns in München im SAP Garden gewonnen. Ganz knapp mit 84 zu 81. Es ist der 12. Bundesligatitel für Berlin. Immer gut informiert, das waren die Nachrichten für München und die Region. Jetzt gibt's den zuverlässigen Verkehrsservice mit dem Morgenhuber.
5: 2 nach 8 haben wir es, bitte aufpassen, auf der A94 in Richtung Passau zwischen Paarstetten und Lengdorf. Gegenstände auf der linken Spur. Dann haben wir die A9 Nürnberg in Richtung München zwischen Garching Süd und Frankfurter Ring. 5 Kilometer Stau, Zeitverlust rund 25 Minuten. Eine Viertelstunde dauert es länger auf der A94 Passau in Richtung München zwischen Hohenlinden und Parsdorf. 5 Kilometer zäh. 3 Kilometer Stau, A96 Lindau in Richtung München zwischen Germering Süd und Freiham Süd. 15 Minuten länger. Halbe Stunde Zeitverlust auf der A9 90 West Richtung Lindau, zwischen Dreieck-Allach und Dreieck-Südwest 6 Kilometer Stau. A995 München Richtung Kreuz Süd, zwischen Taufkirchen-West und Sauerlach 3 Kilometer Stau, 20 Minuten hier der Zeitverlust. Dann kommen wir auf die B13 Ingolstädter Straße zwischen Neuherberg und Neuherbergstraße, zäher Verkehr, 20 Minuten länger. Ansonsten Berufsverkehr vor allem auf dem mittleren Ring und an den üblichen Stellen, kommt gut und sicher durch. Das sind sie, die aktuellsten Blitzer in München und der Region stadteinwärts. Effnerstraße, Hans, Dankeschön. Und Landkreis Fürstenfeldbruck, Eichenau in der Schillerstraße, da steht ein Anhänger. Meldet uns gerne weitere Blitzer, geht jederzeit per Telefon oder auch per WhatsApp. Für beides gilt dieselbe Nummer, die 089 4433 4433. Danke schon mal.
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5: Servus bei Hans.
1: Guten Morgen am Montag.
5: Jawohl, es war knapp, aber es hat gereicht. Wir sind im 16. Finale der WM.
1: 2:1 haben wir gewonnen gegen die Elfenbeinküste. Sogar Uli Hoeneß hat Julian Nagelsmann gelobt.
7: Das ist doch unglaublich.
5: Ja, hoffentlich enttäuscht ihn jetzt nicht, gell?
1: Hoffentlich nicht. Nächstes Spiel dann am Donnerstag, 22 Uhr gegen Ecuador. Wir starten in die neue Woche, spielen dazu mehr 80er, mehr 90er. Gleich die Bee Gees und zwar direkt nach Michael Jackson. Schönen guten Morgen.
7: Das ist doch unglaublich.
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0: Einmal ausgeschlafen, zack, ist schon wieder Montag. Hm. Schönen guten Morgen auf Arabella München um 10 Minuten nach 8 und hallo neue Woche.
1: Hallo, dann starten wir ausgeschlafen in die neue Woche, in der wieder einiges ansteht. Das Wichtigste für alle Autofahrer, ab heute gibt es Probleme auf dem Föhringer Ring. Der ist für einen Monat komplett gesperrt zwischen der A9 in Freimann und der Kreisstraße in Oberföhring.
0: Ja, der Föhringer Ring wird vierspurig, deshalb die Arbeiten. Ab heute 21 Uhr geht's los. Betroffen ist dann auch die Autobahnausfahrt Frankfurter Ring Richtung München. Es wird großräumig umgeleitet. Nur die MVV-Busse dürfen durchfahren. Morgen kommen wir zu den schönen Themen, so wollte ich sagen. Ab Donnerstag wartet was wirklich Tolles im Tierpark Hellerbrunn.
1: Ja, die Dschungelwelt macht wieder auf. 4 Jahre lang war da Baustelle, jetzt ist umgebaut und neue Tierchen ziehen ein. Fischkatzen oder auch der sogenannte Binturong, habe ich das richtig? Binturong,
0: ne? Könnte sein.
1: Das ist ein Marderbär, der nach Popcorn riecht.
0: Nach Popcorn?
1: Vielleicht ja gleich für den Besuch am Wochenende, wenn ihr nicht in der Innenstadt auf dem Christopher Street Day feiert.
0: Ne? Ja, von Freitag bis Sonntag wird da gefeiert. Die Parade ist am Samstag ab 12 Uhr. Also es wird wirklich eine richtig tolle Woche.
1: Oh ja.
0: Das Wetter spielt ja auch richtig mit. Also es kann nur gut werden. Wir starten rein in diesen Montag.
1: Und spielen für euch natürlich mehr 80er, mehr 90er. Gibt's nur bei uns auf Arabella München. Jetzt Roxette und The Look. Wunderschönen guten Morgen.
0: Guten Morgen.

0: 12 Jahre Arbeit, knapp eine 250.000 Euro Kosten und dann nach einer Woche eine einzige Schweinerei. Arabella München 1908, das Kini-Denkmal an der Corneliusbrücke ist beschmiert worden.
1: Es ist wirklich so frech. Ich verstehe es auch.

0: Einfach nicht. Warum macht man sowas? Vor einer guten Woche, am 13. Juni, ist das Denkmal erst enthüllt worden, nach, wie gesagt, über 12 Jahren Arbeit. Und jetzt haben irgendwelche, ich sag mal, Leute Graffiti drauf geschmiert.
1: Ja, der Initiator ist deswegen auch frustriert. In der Abendzeitung hat er gesagt, oder wir lassen es einfach so, um den Menschen zu zeigen, wie krank unsere Gesellschaft heutzutage ist. Man kann es verstehen. Manchmal ist es schon schwer, gell, wegen so ein paar Deppen nicht zu denken, dass das alle so sind. Das
0: ja, stimmt leider. Wenigstens eine positive Nachricht gibt es. Der Marmorsockel ist besonders imprägniert worden. Damit ist zumindest der leichter zu reinigen. Wenn ihr was gesehen habt, meldet es unbedingt der Polizei.
1: Wir lassen uns nicht ärgern, starten in die neue Woche jetzt mit David Guetta, Teddy Swims und Tones and I. Guten Morgen.

0: auf geht's in diesen heißen, jetzt schon Montag, 7 Minuten vor 8:30 haben wir es ganz genau, komm gut rein.
1: Urlaubswetter in München und der Region, dazu Urlaubsmusik und ich finde, da passt der hier perfekt. Die UB40, jetzt noch ein Cocktail vielleicht aus O-Saft in die Hand und rein geht's in den Montag. Kingston Town auf Arabella München, guten Morgen.

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4: Das Wetter für München und die Region, da kam unser Kollege Sebastian aus dem Wochenende mit einem dicken Sonnenbrand. Also denkt unbedingt ans Einschmieren, ist sehr gefährlich. Es geht genauso sonnig und heiß weiter wie schon am Wochenende. Jetzt schon 23 Grad an der Fraunhofer Straße, 23 auch in Olching, 20 sind es in Windach im Landkreis Landsberg am Lech. In der Spitze heute heiß, 31 bis 34 Grad, dazu Sonne von früh bis spät. Örtlich bilden sich Hitzegewitter. Die Woche bleibt so heiß und sonnig, am Donnerstag der Höhepunkt der Hitzewelle mit 36 Grad. Soweit das Wetter. Wir schauen rüber nach Giesing. Da wird die Lage für die 60er immer schwieriger. Alles, was es Neues gibt, gleich bei Lisa Nagler in den Nachrichten.
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6: 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Die nächste Megabaustelle an einer wichtigen Verkehrsader bei uns in der Stadt kommt dazu. Ab heute der Föhringer Ring, das bis Ende Juli. Es wird großräumig umgeleitet. Was nicht von der Komplettsperre betroffen ist, der Busverkehr der MVG. Alle Baustellen aktuell in München im Überblick auf unserer Homepage. Erst vor einer Woche feierlich eröffnet. Die neue Bronzestatue von König Ludwig II. Bei uns auf der Corneliusbrücke. Unbekannte haben das Kini-Denkmal beschmiert. Mit Beschimpfungen und der Zahl 1312. In sozialen Netzwerken wird diskutiert, ob die linksextreme Szene hinter den Schmierereien steckt. Viele fordern eine Videoüberwachung an der Corneliusbrücke. Und wir schauen noch zur WM. Da hat sich Kap Verde noch einen Punkt geholt. Nach dem Überraschungspunkt gegen Spanien hat der kleine Inselstaat gegen Uruguay unentschieden gespielt, 2-2. So auch beim Spiel Belgien-Iran 0-0. Gewonnen hat er gegen Spanien, gegen Saudi-Arabien 4-0. Und Deutschland spielt nach dem 2-1-Sieg dann wieder am Donnerstag gegen Ecuador. Immer gut informiert, das war das Update für München und die Region. Jetzt der zuverlässige Verkehrsservice mit dem Morgenhuber.
7: 8:30 haben wir's. Es dauert rund eine halbe Stunde länger auf der A9 Nürnberg in Richtung München zwischen Garching Süd und Freimann. 5 Kilometer Stau. Eine Viertelstunde Zeitverlust auf der A94 Passau in Richtung München zwischen Am Moosfeld und Steinhausen. 3 Kilometer Stau. A96 Lindau in Richtung München am Autobahnende. Nee, zwischen Germering Süd und Freiham Süd. So heißt es richtig. 3 Kilometer Stau. Eine Viertelstunde dauert's länger. A99 West Richtung Lindau zwischen Kreuz West und Dreieck Südwest. 6 Kilometer Stau. 40 Minuten hier Zeitverlust. Und eine halbe Stunde dauert es länger auf der A995 München Richtung Kreuz Süd zwischen Taufkirchen West und Sauerlach. 3 Kilometer Stau. Dann kommen wir auf die B13 Ingolstädter Straße zwischen Neuherberg und Neuherbergstraße. Zäher Verkehr, 20 Minuten Zeitverlust. Ansonsten generell Berufsverkehr, vor allem auf dem mittleren Ring. Dauert es länger, kommt gut und sicher durch. Das sind die aktuellsten Blitzer in München und der Region. Landkreis Bad Tölz-Wolfratshausen, und zwar in Wolfratshausen auf der Sauerlacher Straße gegenüber vom Café 30er-Zone in Richtung Bahnhof. Olli, dankeschön. Und Harry ist noch bei uns in der Show.
8: Und zwar am Flughafen Nordring, kurz vor dem Kreisverkehr wird gelasert.
7: Alles klar, Harry. Dankeschön fürs Durchgeben. Meldet uns gerne weitere Blitzer. Geht jederzeit per Telefon oder auch per WhatsApp. Für beides gilt dieselbe Nummer, die 089-4433-4433. Herzlichen Dank.
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0: Ole, ole, wir sind im 16. Finale.
1: Bisschen sperrig noch, gell? Ja, 16. Finale. Arabella München hier um 8.41 Uhr. Guten Morgen.
0: Morgen.
1: Deutschland hat am Samstag gewonnen. 2:1 gegen die Elfenbeinküste. K.O.-Runde ist damit fix. Eure Reaktion nach dem Spiel bei unserem Public Viewing in der Hirschau im Englischen Garten.
2: Sehr nervenaufreibend, aber wir haben gewonnen.
3: Beeindruckendes Spiel. Natürlich schwierig, dass wir zuerst halt hinten lagen und dann nachziehen mussten. Aber sonst eigentlich ein ganz gelungenes Spiel.
2: Das Adrenalin und das Dopamin, das schießt in die Höhe.
4: Wir hatten ein bisschen Pech, aber hinten raus hat die bessere Mannschaft gewonnen. Deutschland!
0: Jawohl, und der Mann des Spiels, ganz klar, Dennis Undaff, eingewechselt in Halbzeit 2, 2 Tore gemacht, Eagle-Joker nennt man das im Fußballjargon. Endlich sind wir seit 2014 mal wieder über die Vorrunde in der WM gekommen. Jetzt geht's als nächstes gegen, ja, also wahrscheinlich, ja, gegen wen denn eigentlich?
1: Gute Frage. Als Gruppenerster spielen wir entweder gegen den Dritten aus Gruppe A, B, C, D oder F. Es ist relativ kompliziert, weil das erst, nachdem alle Gruppen fertig sind, anhand von einer besonderen FIFA-Zuordnungstabelle ausgewählt wird. Die wiederum soll dafür sorgen, dass es ausgeglichen in die K.O.-Runden geht. Aha.
0: Ja, möglich wären für uns dann zum Beispiel Brocken wie Brasilien oder Marokko oder eben auch vermeintlich leichtere Gegner, Katar oder Südafrika. Jetzt müssen wir erstmal noch das letzte Gruppenspiel spielen. Es geht gegen Ecuador, Donnerstag, 22 Uhr. Auf geht's, Deutschland!
1: Jawohl, Daumen sind gedrückt.
0: Wir starten in den Montag. Mehr 80er, mehr 90er. Rod Stewart jetzt auf Arabella München.

0: Bürgermeister von Venedig vielleicht doch zu viel Sonne abbekommen.
1: Ja, ganz klar, Hitzschlag. Der Bürgermeister möchte jetzt den Eintrittspreis für Venedig anheben und zwar deutlich. Wenn es nach ihm geht, sollen wir 50 Euro pro Tag zahlen, um da in der Stadt rumzuflanieren. 50 Euro sind einfach mal 100 Mark, gell? Bisher waren es 5 Euro. Ich glaube, der spinnt ein bisschen, oder?
0: Das glaube ich auch, ehrlich gesagt. Er braucht jetzt aber erstmal die Zustimmung der Regierung.

0: Ja, genau.
1: Auf gar keinen Fall.
2: Komm ein bisschen mit nach Italien. Komm ein bisschen mit ans blaue Meer.
0: Schön.
1: Ja, schön. Jetzt Kim Carnes, Betty Davis Eyes. Auf Arabella München, mehr 80er, mehr 90er.
0: Morgen.

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12: Absolutes Hitzefreiwetter heute. Jetzt schon 24 Grad bei euch in Holzkirchen. An der Schwanthaler Höhe sind es 25 Grad und die messen wir auch im Landkreis Dachau. Bei euch in Schwabhausen. Kaum eine Wolke, viel Sonnenschein. 31 bis 34 Grad werden es heute abends. Lokale Hitzegewitter zum Teil. Die ganze Woche bleibt ähnlich. Am Donnerstag voraussichtlich der heißeste Tag mit um die 36 Grad.
16: Schönen guten Morgen. Die Nachricht mit Lisa Nagler. Zuerst das Wichtigste aus München und der Region. Neue Staus bei uns.

0: In der Stadt, die sind garantiert. Zum Wochenstart bekommen wir eine neue Großbaustelle dazu im Münchner Norden. München-Reporter Sebastian Impikofen, wo genau?
1: Der Föhringer Ring ist komplett dicht und das für über 4 Wochen. Betroffen ist der Abschnitt zwischen der A9 bei Freimann und Oberföhring. Grund für die neue Baustelle samt Sperrung, die nächste Bauphase des 4-spurigen Ausbaus des Föhringer Rings. Zusätzlich ist die Ausfahrt Frankfurter Ring gesperrt, es wird hier großräumig umgeleitet. Ausgenommen von der Sperrung sind die MVG-Busse.
0: Ein Familienvater stirbt, als 2 Waggons entgleisen und von einer Brücke an der Schleißheimer Straße kippen. Die Bergung, die ist mittlerweile beendet, jetzt geht es um den Unfallhergang. München-Reporterin Renate Münzer.
2: Eine Weiche führte den einen Zug direkt in den mittleren Zugteil des anderen. Der tödlich verletzte Mitarbeiter stand auf dem dafür vorgesehenen Trittbrett am vorderen Wagen. Die Staatsanwaltschaft hat zur Aufklärung einen Gutachter beauftragt.
0: Nach dem Unfall bleibt die Schleißheimer Straße heute noch einspurig in Richtung Süden. Die letzten Schäden müssen noch repariert werden. Diese Woche wieder über 30 Grad bei uns. Die Zahl solcher Hitzetage nimmt zu, meldet der Deutsche Wetterdienst. Seit 8 Jahren geht der Trend klar nach oben. 17 bis 20 Hitzetage haben wir demnach pro Jahr. Wie steht es um die Friedensverhandlungen zwischen den USA und dem Iran? Im Moment sind die Gespräche unterbrochen, nachdem US-Präsident Trump mit neuen Angriffen gedroht hatte, falls der Iran die Hisbollah im Libanon nicht unter Kontrolle bekommt. Abschied von einem legendären Gebäude bei uns in der Stadt. Viele aufsehenerregende Prozesse wurden hier verhandelt. Diese Woche ist die letzte Verhandlung im Münchner Strafjustizzentrum in der Nymphenburger Straße, bevor es dann offiziell in den Neubau am Leon-Roth-Platz geht. Immer gut informiert, das waren die Nachrichten für München und die Region. Jetzt gibt's den zuverlässigen Verkehrsservice mit Sandra Lehmann.
3: Dann schauen wir, was da so los ist. Wir haben die A9 in Richtung Nürnberg für euch. Zwischen Pfaffenhofen und dem Dreieck Holledau Reifenteile auf der Fahrbahn. Fahrt hier also ganz besonders vorsichtig. In der Gegenrichtung zwischen Garching Nord und Freimann 5 Kilometer Stau. Hier braucht ihr ca. 25 Minuten länger. 10 Minuten auf der A93 in Richtung Kiefersfelden. Hier ein Stau zwischen Reichenharz und Oberaudorf. Bei uns auf der A94 in Richtung München zwischen Amoosfeld und Steinhausen 2 Kilometer. Auch hier sind es 10 Minuten und 20 gibt es noch auf der A99 in Richtung Lindau zwischen dem Kreuz West und dem Dreieck München Südwest. 6 Kilometer Stau in dem Fall. Schauen wir noch auf die A995 in Richtung Kreuz Süd, haben wir auch 25 Minuten Stau zwischen Taufkirchen West und Sauerlach. 3 Kilometer lang ist er. Und die B304, die Dachauer Straße, ist auch noch mit dabei. Hier dichter Verkehr zwischen Max-Born-Straße und Hanauer. Ja, und am mittleren Ring müsst ihr natürlich auch noch ein bisschen mehr Zeit mit einplanen. Was haben wir noch? Was Neues von der S2? Oder was Neues ist es nicht? Den ganzen Vormittag gibt es weiterhin Ausfälle. Das 10-Minuten-Tag ist vor allem, da wird an einem Signal repariert zwischen Marktschwaben und Feldkirchen. Fahrt vorsichtig, gute Fahrt. Die aktuellsten Blitzer habe ich auch noch stehen in der Landshuter Allee. Und zwar in Richtung Frankfurter Ring nach der Baustelle. Aus der Leitplanke wird hier rausgeblitzt. Dann haben wir am Flughafen Nordring noch einen. Und zwar kurz vorm Kreisverkehr mit Laserpistole. Die Iris hat uns Günstenhausen gemeldet. In Richtung Eching bei Tempo 70 steht er. Und im Landkreis Bad Tölz, Wolfratshausen, da steht einer in Wolfratshausen. Und zwar in der Sauerlacher Straße gegenüber vom Café bei Tempo 30. Wenn ihr in Richtung Bahnhof fahrt, dann bitte auf jeden Fall vorschriftsgemäß. Vielen Dank auch an den Werner, der hat sich auch gemeldet. Falls ihr noch irgendwas Neues sichtet, ruft uns gern an oder schreibt eine WhatsApp München 4433 4433.
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3: Lehmann ist endlich wieder da. Ich freue mich so. Mal schauen, ob ich ja noch die richtigen Knöpfe treffe hier. Ah, geht. Mehr 80er. Mehr 90er für euren Vormittag. No Mercy nach Survivor. Wir starten mit Burning Heart.
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1: 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Und der aktuelle Blick auf die Straßen. Wir haben gerade eine Falschfahrermeldung reinbekommen von der A8 bzw. der A93 München Kiefersfelden zwischen Irschenberg und Reichenhardt. Vorsichtig fahren. Hier fährt der Geisterfahrer. Nicht überholen, in beide Richtungen wirklich vorsichtig fahren. Wir melden sofort, wenn die Gefahr vorüber ist. Auf der A8 bzw. der A93 München Kiefersfelden hier im Autobahndreieck zwischen Irschenberg und Reichenhardt. Wirklich aufpassen, hier ein Geisterfahrer. Aber

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1: Montagvormittag auf Arabella München mit Pink. 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Und jetzt noch für alle, die auf der Straße unterwegs sind, die Falschfelder, Fahrermeldung nochmal. A93, A8, München, Kiefersfelden. Hier Achtung zwischen Irschenberg und Reichenhardt. Hier fährt immer noch ein Geisterfahrer.
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0: aus den 80ern, perfekt für den Sommer. Drum hören Lay Boys of Summer hier auf Arabella München. Und gute Nachrichten von den Straßen: der Falschfahrer, der unterwegs gewesen ist auf der A8 bzw. der A93 Ischenberg-Kiefersfelden, der ist weg. Keine Gefahr mehr. Kommt gut an. Gute Fahrt wünsche ich euch.
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0: Das Wetter für München und die ganze Region. Ja, nachher ist es Kühlregal im Supermarkt, glaube ich, ein guter Ort. Nachher nämlich 31 bis 34 Grad im Schatten. Das heißt, in der Sonne wird es uns ordentlich herbrutzeln wieder den ganzen Tag. Aktuell sind wir bei 26 auch schon. Die messen wir bei euch in Geltendorf im Landkreis Landsberg. Knappe 26 in Sulzemoos. Schauen wir noch zu uns rein in die Stadt am Viktualienmarkt. Auch schon 26 Grad. Wie gesagt, über 30 heute. Und so geht es auch die ganze Woche weiter. Tagsüber heiße Temperaturen, viel Sonnenschein, abends lokale Hitzegewitter, am Donnerstag wirklich unglaubliche 36 Grad an der Spitze.
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0: Und das ist der zuverlässige Verkehrsservice für München und die ganze Region. Wir haben die A9 für euch in Richtung Nürnberg. Fahrt vorsichtig zwischen Pfaffenhofen und dem Dreieck Holledau. Hier liegen immer noch Reifenteile auf der Fahrbahn. Dann haben uns Claudia und Johannes erreicht auf der A96 in Richtung München. Da kurz vorm Autobahnkreuz A99 ein Transporter. Der ist liegen geblieben auf dem linken Fahrstreifen. Ganz gefährliche Situation. Fahrt hier also ganz besonders vorsichtig. Dann haben wir noch einen Spanngurt. Und zwar auf der A92.

0: in Richtung München zwischen Altdorf und Landshut fest. Und die A9 ist dabei in Richtung München. Hier staut sich immer noch zwischen Kreuz Nord und Frankfurter Ring auf 4 Kilometer. Einen kleinen Stau gibt es auch noch auf der A99, der Westumfahrung Richtung Lindau zwischen Kreuz West und Dreieck München Südwest, 3 Kilometer lang. Und 15 Minuten auf der A995 in Richtung Kreuz Süd zwischen Taufkirchen West und Sauerlach. Was haben wir da noch? Ah ja, da ist die Strecke verengt. Und zwar in Richtung Kreuz Süd auf der A995. Da wird die Leitplanke ausgetauscht. Deswegen ist auch in der Gegenrichtung in Richtung München 80 km/h aktuell. Dementsprechend müsstet ihr hier auch ein bisschen mehr Zeit mit einplanen. Danke an die Tina, die hat das Ganze gemeldet. Ein Blick noch kurz auf die B13 Ingolstädter Straße zwischen Neuherberg und Neuherberger Straße. Dichter Verkehr 15 Minuten obendrauf. Ansonsten gute Fahrt. Die aktuellsten Blitzer stehen in der Landshuter Allee in Richtung Frankfurter Ring. Hier kurz nach der Baustelle aus der Leitplanke raus. Hansi hat sich gemeldet in Dachau. An der Thomawiese mal wieder einer am Volksfestplatz. Und dann haben wir noch Landkreis Freising-Günzenhausen in Richtung Eching bei Tempo 70. Ja, und falls euch auch noch einer über den Weg läuft, dann gerne her damit. München 4433 4433.
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0: Herrn Williams, dem Herrn Robbie Williams, She's the One bei der Arbeit. Und wir haben was, das euch den Start in die Woche ein bisschen schöner macht.
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0: Jeden Montag gibt es von uns ein super Frühstück von der Bäckerei Ziegler für euch und die Kollegen. Verena hat sich angemeldet. Jetzt gucken wir mal, ob sie ihr Telefon hört.
2: Verena, hallo.
0: Die Sandra, hallo.
2: Hallo.
0: Hallo, hier ist die Sandra Lehmann von Arabella München. Grüß dich, Verena.
2: Hi, Sandra.
0: Hi. Du hast dich für unsere Montagsretter beworben, habe ich gerade gesehen.
2: Ja, genau.
0: Erzähl mal, wer bist du? Für wen hast du dich beworben?
2: Also ich habe in München gearbeitet im ITA-Klinikum und bin jetzt auf dem Kreuzfahrtschiff als Physiotherapeutin und wollte meine alten Kollegen, weil ich jetzt im Urlaub bin, hier in der Heimat meine alten Kollegen überraschen mit einer Brotzeit, weil ich dachte, es ist richtig schön, mit denen wieder Zeit zu verbringen und die wieder zu sehen und die einfach zu überraschen. Und deswegen habe ich mich beworben, in der Hoffnung, dass es vielleicht klappt.
0: Ja, es klappt. Ja Mensch, dann hast du sozusagen Landgang gerade.
2: Ja, genau, für 2,5 Monate.
0: Ja, Wahnsinn. Und ansonsten geht's in der ganzen Welt umher oder wie läuft es bei dir auf dem Kreuzfahrtschiff?
2: Genau, wir machen einmal im Jahr praktisch eine Weltreise. Jetzt komme ich gerade von Hawaii, von der Südsee, von Südamerika. Und im August gehe ich dann wieder an Bord und dann machen wir die ganze Afrika-Tour.
0: Wow, also ja. Richtige Weltenbummlerin und währenddessen arbeitest du und verdienst auch noch Geld.
2: Das ist ja ganz genau,
0: optimal.
2: Aber zu Hause ist dann doch am schönsten.
0: Ja, das glaube ich. Ach, wie schön, dass du auch an deine alten Kollegen denkst. Dann würde ich sagen, schicken wir die Montagsretter zu euch.
2: Oh, vielen Dank. Mega, ihr seid die Besten. Vielen Dank.
0: Sehr gerne, sehr gerne. Lehmann, leicht grün im Gesicht. Hawaii, Südamerika, Afrika, das ist ja Wahnsinn. Nein, ich freue mich für die Verena, für ihre Kollegen. Das Frühstück von der Bäckerei Ziegler geht ans ISA-Klinikum in dieser Woche und vielleicht nächste Woche an euch. Meldet euch an auf radioarabella.de.

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8: Heiß. 27,4 Grad sind es jetzt schon bei uns in München. Haben wir gerade gemessen im Englischen Garten bei euch in Münsing im Landkreis Bad Tölz-Wolfratshausen. Da messen wir auch aktuell knappe 26 schon. Und wie schaut es bei euch in Grünwald aus? Hier sind es auch knappe 26 Grad. Das sind noch lange nicht die Höchstwerte. 31 bis 34 werden es. Die Sonne gibt absolut Vollgas den ganzen Tag. Abends lokale Hitzegewitter. Die ganze Woche schaut ähnlich aus. Am Donnerstag voraussichtlich bis zu 36 Grad.
12: Schönen Vormittag, die Nachricht mit Lisa Nagler. Zuerst das Wichtigste aus München und der Region. Die eine Baustelle kommt neu dazu, seit heute der Föhringer Ring. Die andere auf den Schienen geht. Wochenlang wurde bei der U5 gearbeitet. München-Reporter Ingmar Dressler.
13: Oberbürgermeister Krause ist dabei, wenn heute bei der Baustelle an der Gotthardstraße der sogenannte Durchstich passiert. Die letzte Erdschicht unter dem sogenannten Deckel der obersten Betonschicht des neuen Tunnels wird entfernt. Ab dann ist der rund 1,1 Kilometer lange Tunnelabschnitt durchgängig begehbar. Die U5-Verlängerung insgesamt soll Anfang der 2030er Jahre fertig sein.
12: Das schöne Denkmal. Gerade mal eine Woche ist es her, da wurde die neue Statue für König Ludwig II. An der Corneliusbrücke feierlich enthüllt. Nachdem

0: Im das Kini-Denkmal am Wochenende beschmiert wurde, sind viele sauer. Auch Schauspieler und SPD-Stadtrat Roland Hefter.
1: Manchmal muss man sich wirklich schauen, für ein paar Leute, die bei unserer Stadt wohnen. Jetzt haben sie das schöne König-Ludwig-Denkmal an der Corneliusbrücke nach einer Woche schon total beschmiert. Es ist so furchtbar, so geht man eben mit Kunst um, da kann die kotzen. Und es ist ja nicht irgendwie lässig, das ist eine feige Drecksaktion.
0: Wer hinter den Schmierereien steckt, ermittelt jetzt die Münchner Polizei. Die Rufe nach Videokameras an der Corneliusbrücke werden laut. Neue Hubschrauber für die bayerische Polizei. Ministerpräsident Söder und Innenminister Herrmann stellen sie heute in Donauwörth vor. 8 neue Hubschrauber von Airbus kommen, Kostenpunkt rund 145 Millionen Euro. Wechsel an der Spitze in Großbritannien. Laut britischen Medien könnte Premier Starmer schon heute seinen Rücktritt ankündigen. Der Druck aus seiner Labour-Partei ist demnach groß, für seinen innerparteilichen Rivalen Burnham freizumachen. Auf die Straße geht Oberbürgermeister Dominik Krause heute bei einer Demo auf dem Marienplatz. Der Hintergrund: bundesweite Proteste der Rathäuser gegen den Bund. Es geht um mehr Geld für die Kommunen. Immer gut informiert, das waren die Nachrichten für München und die Region. Jetzt gibt's den zuverlässigen Verkehrsservice mit Sandra Lehmann.
2: Was haben wir da für euch? Folgende Meldungen habe ich, und zwar die A96 in Richtung München. Da ist ein Auto liegen geblieben zwischen dem Dreieck Südwest und Freiham Süd auf dem linken Fahrstreifen. Fahrt hier ganz besonders vorsichtig vorbei. Ja, und dann haben wir noch die A8 in Richtung Salzburg zwischen Dreieck Inntal und Aachenmühle, 4 Kilometer Stau. Die A995 wollte ich eigentlich sagen, in Richtung Kreuz Süd zwischen Taufkirchen West und Sauerlach, 2 Kilometer Stau, 10 Minuten obendrauf. Und die B13 Ingolstädter Straße zwischen Neuherberg und Neuherberger Straße, dichter Verkehr. Hier braucht ihr ca. 15 Minuten länger. Gute Fahrt, kommt gut an. Die aktuellsten Blitzer auswärts. Die Landshuter Allee in Richtung Frankfurter Ring, kurz nach der Baustelle, hier aus der Leitplanke raus. Dann haben wir noch den Landkreis Freising-Günzenhausen in Richtung Eching bei Tempo 70. Ja, und falls ihr irgendwas Neues für uns habt, ruft uns gerne an oder schreibt uns eine WhatsApp. Unsere Nummer ist die 089-4433-4433. Und alle anderen Blitzer natürlich auch noch bei uns in der Arabella München App.
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2: Und da habe ich was für die Spontanen unter euch. Wie wär's mit Freitag heiraten? Super Datum, 26.06.26. Und es geht wirklich in ganz vielen evangelischen Kirchen in der Stadt und auch in der Region, zum Beispiel bei euch in Olching. Und wir sagen jetzt auch ja, ja zu mehr 80ern, mehr 90ern. Everything But The Girl ist dabei, gleich nach Erasure. Hier kommt Sometimes.

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1: Richtig schöne Popmusik von Mal Smith hier auf Arabella München. Nice to meet you. Und da habe ich schon mal geschaut, was los ist die Woche bei uns in München in der Region. Zum Beispiel am Wochenende Christopher Street Day. Am Samstag wieder die Riesenparade ab 12. Da beweisen wir mal wieder, München ist und bleibt bunt. Schlusspunkt die Pride Mile. Ein riesiges Straßenfest in der Ludwigstraße mit Karaoke, mit Tanz, mit wilden Mitmachaktionen. Überhaupt das ganze Wochenende wird gefeiert. Am Freitag geht schon um 16 Uhr los. Schluss ist dann Sonntag um 23 Uhr. Ja, oder ihr schmeißt euch in die Tracht und fahrt raus zum Tegernsee, zum legendären Waldfest in Kreuth. Am Sonntag ist es soweit, 10 Uhr geht's los mit Frühschoppen, danach Schublattler, Händel, Blasmusik, Schießstand. Wo? Am Festplatz, an der Wallbergstraße. Eintritt 3 Euro. Ja, und was sonst noch so los ist in München und der Region, das könnt ihr natürlich nachlesen bei uns im extra großen Veranstaltungskalender auf radioarabella.de.
2: Eure Veranstaltung auf Arabella München? Dann gern anrufen oder WhatsApp schreiben. München 4433 4433. 4433.

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7: Das Wetter für München und die ganze Region, der schaut gut aus. So Homeoffice am See wäre es doch. Vielleicht auch im See bei schon jetzt fast 28 Grad. Die haben wir gerade bei euch in Starnberg gemessen. Bei uns in München sind schon 28 am Isartor. Und auch bei euch in Diesen im Landkreis Ladensberg messen wir 28 Grad. Bis zu 34 werden es heute. Dazu viel Sonnenschein, kaum eine Wolke. Abends vielleicht hier und da so ein paar lokale Hitzegewitter. Ansonsten bleibt es beim Hochsommer. Die ganze Woche Donnerstag voraussichtlich 36 Grad.
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0: Und dann schauen wir natürlich noch auf die Straßen. Der zuverlässige Verkehrsservice für München und die ganze Region. Die A96 in Richtung München zwischen Dreieck Südwest und Freiham Süd. Da steht ein Pannenauto auf dem linken Fahrstreifen. Ganz gefährliche Situation. Fahrt hier also ganz besonders vorsichtig. Auf der A8 in Richtung München haben wir zwischen Aachen-Mühle und Rosenheim einen Stau. 15 Minuten obendrauf. Und die gibt es auch auf der B13 Ingolstädter Straße zwischen Hochbrück und Neuherbergstraße. Dann haben wir noch die Gotthard bei uns in München. Auf Höhe Willibaldstraße leider ein Unfall im Kreuzungsbereich mit einem LKW. Rettungsfahrzeuge sind vor Ort. Es gibt Verkehrsbehinderungen, also umfahrt das Ganze am besten. Und noch was Frisches von der S8 von Herrsching in Richtung Germering unter Pfaffenhofen. Verspätungen, hier aktuell ein technischer Defekt an einem Bahnübergang. 10 Minuten mehr mit einplanen ist auf jeden Fall eine gute Idee. Gute Fahrt! Die aktuellsten Blitzer stehen einwärts in der Effnerstraße, auswärts in der Landshuter Allee auf Höhe Olympiapark Richtung Frankfurter Ring. Nandlstadt ist ganz frisch reingekommen beim Feuerwehrhaus in Richtung Haus Mehring bei Tempo 50. Da sage ich danke an den Franz. Und der Stefan hat uns noch Heilberg Moos gemeldet auf Höhe vom Kieswerk hier bei Tempo 60. Und dann, falls ihr noch irgendwas Neues sichtet, ruft uns gerne an, schreibt uns auch gerne eine WhatsApp. München 4433 4433.
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Mehr 90er Bruce Springsteen ist natürlich mit Gesetz bei uns. Dancing in the Dark. Schockanrufe von Betrügern. Vielleicht hat es ja, euch auch mal schon erwischt. Es ist wirklich nicht schön und jetzt aber tut endlich mal jemand was dagegen. Ein 19-Jähriger, Vincent aus München, hat ein KI-System entwickelt, habe ich gelesen, das Senioren vor solchen Anrufen schützen kann und natürlich nicht nur Senioren und hat damit gewonnen bei Jugend forscht. Die KI zeichnet die Anrufe auf, schlägt gleich Alarm, wenn sie feststellt, dass es sich um Betrüger handelt. Und wenn alles gut geht, dann gibt es das System auch bald für uns auf dem Markt. Da ist die KI wirklich mal was für was gut. Bei der Musik bin ich ja nicht so ganz überzeugt. Da will ich lieber echte Menschen hören. Jetzt Mick Hucknall und seine Jungs. Hier kommt Simply Reds und Holding Back the Year.

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5: Hier im Studio absolut durchgefroren wegen der Klimaanlage, aber gleich können wir uns aufwärmen. In der Mittagspause einfach raus in die Sonne. Jetzt schon 29 Grad bei uns in der Stadt, haben wir gerade gemessen am Goetheplatz. Schauen wir zu euch in den Landkreis Freising nach Rudelshausen. Hier sind es auch schon 28,5, knappe 29 auch in Karlsfeld. Bis zu 31, 34 Grad gibt es heute, dazu Sonnenschein den ganzen Tag, abends lokale Hitzegewitter. Wie schaut es die kommenden Tage aus? Ähnlich, heiß, sonnig, Donnerstag voraussichtlich bis zu 36 Grad und die Hitzegewitter sind natürlich jeden Abend möglich. Soweit das Wetter und jetzt in die Nachrichten mit der Lisa.
8: Lisa Nagler, zuerst das Wichtigste aus München und der Region. Betroffen macht uns das Güterzugunglück an der Schleißheimer Straße vom Wochenende noch immer. Die Waggons stehen mittlerweile wieder auf den Schienen, die Lastenkräne sind weg. München-Reporterin Renate Münzer.
9: Heute laufen die Reparaturen an den beschädigten Straßen weiter. An der Schleißheimer Straße im Bereich der Moosacher und den Nebenstraßen. Laut Polizei ist die Schleißheimer Straße bis auf Weiteres einspurig befahrbar. Zum Zeitpunkt der Kollision war auch ein Linienbus unterwegs und von einem herabfallenden Gegenstand getroffen worden. Der Fahrer blieb unverletzt, Fahrgäste waren nicht an Bord.
8: Am Samstag waren zwei Waggons eines Güterzugs entgleist und von einer Brücke gekippt. Ein Rangierbegleiter, ein Familienvater, ist dabei ums Leben gekommen. Das dürfte für ein Stauchaos heute im Feierabendverkehr im Münchner Norden sorgen. Eine der wichtigsten Routen bei uns in der Stadt, die ist seit heute dicht. München-Reporter Benjamin Kühnel.
10: Einen Monat lang ist ab heute der Föhringer Ring gesperrt. Der Grund? Arbeiten zur Sicherung eines Baufelds nördlich der Straße. Auch die Autobahnausfahrt Frankfurter Ring ist bis Ende Juli dicht. Die Stadt hat eine großräumige Umleitung eingerichtet. Immerhin, der Busverkehr ist von der Vollsperrung nicht betroffen.
8: Massenweise Krankenhäuser werden schließen. Jedes zweite. Davor warnt die Krankenhausgesellschaft wegen des geplanten Sparpakets der Bundesregierung. Eine Entlassungswelle könnte 140.000 Beschäftigte treffen. Ganz

0: Unabhängig von der gesetzlichen Rente sorgen viele privat fürs Alter vor. Knapp jeder und jede zweite legt dafür Geld zurück, geht aus einer neuen Umfrage hervor. Mit einem Sparbuch oder Aktien vor allem. 42% geben an, nicht privat für die Rente zu sparen. Big Points für Ägypten bei der Fußball-WM. Die Nordafrikaner haben mit 3-1 gegen Neuseeland gewonnen, sind damit Tabellenführer in Gruppe G. Auch weil Belgien nur 0-0 gegen den Iran gespielt hat. Deutschland kickt dann wieder am Donnerstag gegen Ecuador. Immer gut informiert, das waren die Nachrichten für München und die Region. Jetzt gibt's den zuverlässigen Verkehrsservice mit Sandra Lehmann.
1: Dann gucken wir doch mal, was da so los ist. Auf den Straßen haben wir nicht arg viel. Wir haben eine Meldung von der Gotthardstraße auf Höhe Willibaldstraße. Ein Unfall im Kreuzungsbereich mit einem LKW. Hier wird aufgeräumt. Hier bitte am besten außenrum fahren. Es gibt natürlich Verkehrsbehinderungen. Und die S2 ist dabei. Zwischen Riem und Markt Schwaben keine Zugfahrten aktuell. Ersatzverkehr mit Bussen und Pendelverkehr gibt es. Hier nämlich eine Signalstörung oder besser gesagt eine Reparatur an einem Signal zwischen Markt Schwaben und Feldkirchen. Das dauert auch noch so ein bisschen. Wir halten euch da natürlich auf dem Laufenden. Gute Fahrt. Die aktuellsten Blitzer halten sich heute wirklich in Grenzen. Einen haben wir in Unterschleißheim, südliche Ingolstädter Straße bei Tempo 50. Nandelstadt im Landkreis Freising ist dabei, am Feuerwehrhaus Richtung Haus Mehring. Und Landkreis Landsberg am Lech, Entraching, in der Laichstraße bei Tempo 50. Danke Franz, danke Michael. Falls ihr noch was Neues sichtet, dann gern her damit. Ja, und falls ihr noch mehr Blitzer braucht, dann gern auch mal in unsere Arabella München App gucken. Unsere Nummer, die braucht ihr auch noch, 089-4433-4433.
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1: Und da läuft sie, die Fußball-Weltmeisterschaft. Ganz schön ungesund zum Teil. Freunde von mir haben ein neues WM-Spiel erfunden. Immer wenn das Wort Trinkpause fällt, trinken sie einen Schnaps. Darauf Prost. Trinkpause auch heute ganz, ganz wichtig. Heiß ist es, Sommer in der Stadt. Und wir sind dabei mit mehr 80ern, mehr 90ern. Wham Do Project gleich nach Berlin. Take my breath away.

0: auf Arabella München, PhD. I won't let you down. Und da habe ich gerade einen Skandal aufgedeckt. Also ein Skandälchen. Eine Freundin aus Schrobenhausen hat mir nämlich erzählt, dass der Spargel bei Ihnen deutlich teurer ist als der Schrobenhausener bei uns in München. Sie meinte, sie zahlt bis zu 14, 15 Euro fürs Kilo und hat in München schon das Kilo für 9 Euro entdeckt. Das ist echt frech. Warum? Vielleicht weiß es ja jemand aus unserer Arabella-Community. Ob 9 oder ob 14 Euro, 15 Euro ist wurscht. Wir sollten auf jeden Fall nochmal zuschlagen. Diese Woche ist nämlich auch schon wieder Schluss. Traditionell endet diese Säue am 24. am Johannistag, damit die Pflanzen genug Kraft tanken können für die nächste Saison.
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11: Das Wetter für München und die ganze Region, ja, richtig schönes Suppenwetter. Aber wenn, dann Gazpacho, oder? So eine kalte Suppe wäre es jetzt. Ja, aktuell nämlich schon knapp 30 Grad. Nö, jetzt sind es 30 Grad bei uns in München, haben wir gerade gemessen. Am Stachus bei euch in Finsing ist es noch etwas frischer. Naja, auch schon knappe 29 Grad in Wollemoos im Landkreis Dachau das Gleiche. Es werden noch bis zu 34 erreicht heute. Am besten irgendwie den Nachmittag an der Isar, in der Isar verbringen. Es ist heiß, abends lokale Hitzegewitter. Die ganze Woche schreit nach Freibad, Donnerstag voraussichtlich bis zu 36 Grad.
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11: Und das ist der zuverlässige Verkehrsservice für München und die ganze Region. Eine Meldung von der Gotthardstraße ist weiterhin dabei. Auf Höhe Willibald hat es einen Unfall mit einem LKW gegeben. Hier gibt es immer noch Verkehrsbehinderungen. Fahrt am besten irgendwie anders, vielleicht über die Landsberger oder die Gotthard. Nee, die Gotthard ist es ja. Ein bisschen weiter in Richtung, in die andere Richtung auf jeden Fall. Dann haben wir noch die Brudermühlstraße auf Höhe Schäftlandstraße. Ein Unfall mit einem LKW auch hier im Kreuzungsbereich. Auch hier wird es natürlich stockenden Verkehr geben. Auf jeden Fall vielleicht auch hier umfahren. Und dann haben wir noch was von der S2 zwischen Riem und Markt Schwaben. Keine Zugfahrten aktuell, aber es

0: gibt einen Schienenersatzverkehr. Hier eine Signalreparatur zwischen Marktwaben und Feldkirchen. Gute Fahrt! Die aktuellsten Blitzer stehen in Unterschleißheim, südliche Ingolstädter Straße bei Tempo 50. Heimhausen-Ottershausen ist dabei, hier in der Dachauer Nähe Hebebühnenverleih. Aha. Und dann haben wir noch Nadelstadt, Feuerwehrhaus Richtung Haus Mehring und Entraching in der Laichstraße bei Tempo 50. Danke an Michael, der hat sich gerade gemeldet. Für mehr Blitzer einfach reinschauen bei uns in die Arabella München App. Und falls ihr was Neues sichtet, dann gerne durchrufen. Oder einfach WhatsApp München 4433 4433.
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1: Für euren Montagvormittag, straight up. Und vielleicht habt ihr es in der letzten halben Stunde schon mitbekommen. Ich habe die Arabella-Familie was gefragt, und zwar, warum eigentlich Schrobenhausener Spargel in Schrobenhausen teurer ist, als wenn wir ihn in München kaufen. Der Eddie hat sich gemeldet, hat die Antwort.
2: Der, wo in München verkauft ist, der ist quasi ein Händler, der kauft ihn von den Bauern und der nimmt eine gewisse Menge.

0: Ja, und verkauft man dann relativ viel in München. Und in Schwammhausen, dann sind die Bauern eigentlich die Stand, die da umeinander stehen, verkaufen die Bauern selber. Deswegen ist in Schwammhausen der Spargel teurer als wir in München.
1: Macht Sinn. Und wenn ich weiß, dass das Geld direkt an den Hersteller geht, zahle ich gerne ein bisschen mehr. Danke, Eddie, Spitze! Unsere Arabella Community. Und für die gibt's jetzt mehr 80er, mehr 90er. Spin Doctors gleich nach Chicago.

0: Der Montagvormittag mit den 80ern. Two of Us, Blue Night Shadow. Wir feiern sie ja, die 80er. Und das tun wir auch einmal im Monat in der Kneipe 80. Habt ihr sicher schon mitbekommen. Flashback Feierabend jeden letzten Mittwoch im Monat. Heißt, am Mittwoch ist es schon wieder soweit. 18 Uhr bin ich da, hab die größten Hits aus den 80ern mit dabei. Eintritt ist natürlich frei in der Kneipe 80, Glockenbach. Und falls ihr Wünsche habt, kommt sie einfach zu mir ans Mischpult. Dann reden wir drüber. Freue mich schon drauf. Ja, am Donnerstag können wir dann auch gleich weiterfeiern natürlich. Das nächste Deutschlandspiel bei der Fußball-WM. Wieder um 22 Uhr natürlich. Wieder mit großem Arabella München Public Viewing in der Herschau im Englischen Garten. Da könnt ihr einen Tisch für 10 ergattern, inklusive Brotzeit und Getränke. Wo? Auf radioarabella.de. Und dann habe ich noch ein Highlight, und zwar Schwimmbad für 25 Cent. Das ist mal ein Schnapper, geht am Freitag, da feiert nämlich das Müllersche Volksbad 125-jähriges. Und dazu gibt's halt den tollen Preis, aber auch Führungen im Halbstundentakt. Das heißt, da gibt's mal richtig viele tolle Infos und Bilder vom schönsten Bad oder einem der schönsten Bäder in ganz Europa. Und ein Glücksrad ist auch mit dabei. Ich finde, das ist auch eine nette Sache. Freitag 10 bis 21 Uhr, vielleicht habt ihr ja da Lust drauf. Ansonsten wünsche ich euch was. Schöne Mittagspause gleich. Und bis dahin noch Bob Marley und Tina Turner. Ja, und dann einen guten. Und bis morgen, wenn ihr Lust habt.
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17: Sind wir schon bei 31 Grad, in Dachau 30 Grad, aktuell in Sauerlach und auch am Heimeranplatz. Der Sommer hat uns gut im Griff und der Arabella München Wettertrend ist hitzig. Wärmegewitter natürlich inklusive die nächsten Tage, eigentlich die ganze Woche über super sonnig, Temperaturen teilweise bis 36 Grad und dann scheppert's halt zwischendurch. Soweit das Wetter und jetzt die Arabella München Nachrichten um 12 Uhr.
18: Mit Lisa Nagler. Zuerst das Wichtigste aus München und der Region. Die eine Baustelle kommt neu dazu, seit heute der Föhringer Ring. Die andere auf den Schienen geht. Wochenlang wurde bei der U5 gearbeitet. München-Reporter Ingmar Dressler.
19: Oberbürgermeister Krause ist dabei, wenn heute bei der Baustelle an der Gotthardstraße der sogenannte Durchstich passiert. Die letzte Erdschicht unter dem sogenannten Deckel der obersten Betonschicht des neuen Tunnels wird entfernt. Ab dann ist der rund 1,1 Kilometer lange Tunnelabschnitt durchgängig begehbar. Die U5-Verlängerung insgesamt soll Anfang der 2030er Jahre fertig sein.
18: Das schöne Denkmal. Gerade mal eine Woche ist es her, da wurde die neue Statue für König Ludwig II. An der Corneliusbrücke feierlich enthüllt. Nachdem das Kini-Denkmal am Wochenende beschmiert wurde, sind viele sauer. Auch Schauspieler und SPD-Stadtrat Roland Hefter.
20: Manchmal muss man sich wirklich schämen für ein paar Leute, die bei unserer Stadt wohnen. Jetzt haben sie das schöne König-Ludwig-Denkmal an der Corneliusbrücke nach einer Woche schon total beschmiert. Es ist so furchtbar, so geht man eben mit Kunst um, da kann die kotzen. Und es ist ja nicht irgendwie lästig, das ist eine feige Drecksaktion.
18: Wer hinter den Schmierereien steckt, ermittelt jetzt die Münchner Polizei. Die Rufe nach Videokameras an der Corneliusbrücke werden laut. Hitzewelle bei uns. In anderen Teilen Bayerns gab es schon schwere Gewitter mit Starkregen, wie in Mittelfranken. 3 Autos mussten aus einer vollgelaufenen Unterführung ins Zirndorf geborgen werden. In Niederbayern sind Blitze in ein Wohnhaus eingeschlagen. Wechsel an der Spitze in Großbritannien. Premier Starmer hat seinen Rücktritt angekündigt, nach dem Druck aus der eigenen Partei. Sein Nachfolger wird wohl der Manchester-Bürgermeister Burnham. Abschied von einem legendären Gebäude bei uns in der Stadt. Viele aufsehenerregende Prozesse wurden hier verhandelt. Diese Woche ist die letzte Verhandlung im Münchner Strafjustizzentrum in der Nymphenburger Straße, bevor es dann offiziell in den Neubau am Leon-Roth-Platz geht. Immer gut informiert, das waren die Nachrichten für München und die Region. Jetzt gibt's den zuverlässigen Verkehrsservice mit Stefan Hempel.
21: Grüß Gott, liebe Autofahrer. Wir schauen auf die A8 Salzburg Richtung München. Aktuell zwischen Rohrdorf und Rosenheim ein Fahrradkorb auf der Fahrbahn. A96 Lindau München zwischen Landsberg-Lech Nord und Landsberg-Lech Ost liegen Steine. Und dann nochmal ein Spanngurt zwischen Landsberg-Lech West und Landsberg-Lech Nord. Schauen wir in die Stadt, Gotthardstraße, Höhe

0: Willibaldstraße, ein LKW-Unfall im Kreuzungsbereich, das ist nie gut, es kommt zu Behinderungen. Und die S-Bahnen, Probleme bei der S2 und der S8, da kommt es zu Verspätungen und Teilausfällen. Die aktuellsten Blitzer in der Schäftlandstraße, Höhe Großmarkthal in Unterschleißheim, südliche Ingolstädter Straße ist das. In Heimhausen in der Dachauer Straße, im Landkreis Landsberg in Entraching, das ist die Laichstraße. Und noch mehr Blitzer gibt's wie immer in der Arabella München App.
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0: 3:50 Mahlzeit München, willkommen in einer neuen Woche. Neue Woche, altes Wetter, es ist heiß. Und trotzdem die gute Nachricht vorneweg, die Blade Night findet statt, also Stand jetzt, wenn das mit den Gewittern auch hinhaut, dass die nicht die Blade Night treffen. Treffpunkt ist der Bavaria Park, Startschuss 21 Uhr, natürlich ein bisschen früher da sein. So, jetzt mehr 80er, mehr 90er. Gibt's natürlich bei uns auch am Montagmittag mit den Cardigans und der Steve Miller Band.
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Viertel nach zwölf am Montag, hier ist Arabella München. 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
5: Das Wetter für München und die ganze Region ist heiß. 31 Grad in Ebersberg, 31 Grad in Starnberg, 31 Grad an der Münchner Freiheit. Bis langsam tun bei den Temperaturen. Die Sonne ist bei uns, sie bleibt auch. Hitzegewitter natürlich auch die nächsten Tage mit dabei. Der Arabella München Wettertrend ist relativ einfach. Die kommende Woche, es ist also hier wirklich Sommer, Sonne, Sonnenschein bis Minimum Freitag angesagt. Soweit das Wetter und jetzt die Arabella München Nachrichten um 12:30.
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7: Arabella München um 12:30 immer gut informiert und jetzt das Update. Wir Bayern sind mehr zu Fuß unterwegs. Das zeigt eine große Mobilitätsstudie, die heute vorgestellt wurde. Mittlerweile werden 24% der Wege zu Fuß zurückgelegt. 2017 waren es 20. Damals wurde die Befragung zuletzt durchgeführt. Das Auto ist aber weiterhin das beliebteste Verkehrsmittel in Bayern. 56% aller Wege werden motorisiert zurückgelegt. Die Kassen sind leer. Darauf machen heute bundesweit Städte und Gemeinden aufmerksam. Beim Aktionstag Kommunen am Limit. Das kommunale Defizit lag vergangenes Jahr bei rund 30 Milliarden Euro. Ein historischer Höchststand. Auch Gemeinden im vergleichsweise reichen Landkreis Starnberg sind betroffen, wie Herrschinger am Ammersee. Die Gemeinde leidet vor allem unter der hohen Kreisumlage. Und noch die gute München-Nachricht. Die Bauarbeiten am U-Bahnhof Innsbrucker Ring sind beendet. Seit Ende April waren an Wochenenden und Feiertagen keine Züge der U5 zwischen Innsbrucker Ring und Neuperlach Süd unterwegs, weil hier gebaut wurde. Fahrgäste mussten umsteigen. Immer gut informiert. Das war das Update für München und die Region. Und jetzt der zuverlässige Verkehrsservice mit Stefan Hempel.
5: Grüß Gott, liebe Autofahrer. Die A95 Garmisch-München zwischen Pernsberg-Iffeldorf und Seeshaupt sind Personen auf der Fahrbahn und zwischen dem Dreieck Starnberg und Fürstenried. Da ist ein Zelt auf der Fahrbahn. Bitte Vorsicht. A96 Lindau-München zwischen Landsberg am Lech Nord und Landsberg am Lech Ost liegen Steine und zwischen West und Nord, also Höhe Landsberg, nochmal ein Spanngurt. Die Gotthardstraße, Höhe Willibaldstraße, ein LKW hat da im Kreuzungsbereich einen Unfall verursacht. Die Rettungsfahrzeuge sind unterwegs und es gibt Probleme bei den S-Bahnen S2 zwischen Riem und Marktschwaben. Aktuell kein Zugverkehr und die S8 zwischen Westkreuz und Neuaubing, da kommt es zu Verspätungen von 10 Minuten. Die aktuellsten Blitzer. In der Schäftlandstraße, Höhe der Großmarkthalle stadtauswärts, in Unterschleißheim südliche Ingolstädter Straße, in Heimhausen, Dachauer Straße und im Landkreis Landsberg in Entraching in der Laichstraße. Für mehr Blitzer gerne anrufen unter München 4433 4433. Den Überblick findet ihr in der Arabella München App.
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0: ganz starker Auftritt von den Eurythmics in der Mittagspause am Montag. Mehr 80er, mehr 90er, auch gleich von Foreigner. Und mittendrin im Sommer heißt auch mittendrin der Weltmeisterschaft. Ich bin ein großer Fan der Cup-Werden. Ja. Nach dem sensationellen 0-0 gegen Spanien gab es letzte Nacht ein 2-2 gegen Uruguay. Ah. Und der Keeper ist der Hammer, also über Nacht zum Star geworden. Innerhalb von wenigen Stunden nach dem Spiel gegen Spanien wächst der Instagram-Kanal von Bocinha von rund 50.000 Followern auf 11 Millionen. Das sind mehr Follower, als zum Beispiel Manuel Neuer hat.
1: Ja, kommt, glaube ich, ganz gut an.
0: Das glaube ich auch. Die Cup-Werden. Eine Geschichte dieser Weltmeisterschaft. Die rocken das Turnier. Wir auch. Und zwar den Montag jetzt mit Foreigner. Urgent auf Arabella München.

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5: Der Sommer ist gekommen, um zu bleiben. 31 Grad in Fürstenfeldbruck, in Wolfratshausen und in Erding. Sonne, Sonne, Sonne, der Arabella München Wettertrend. Ja, Hitzegewitter natürlich auch die nächsten Tage. Es bleibt die ganze Woche über so. Soweit das Wetter und jetzt die Arabella München Nachrichten um 13 Uhr.
9: Schönen Mittag, die Nachrichten mit Sophie Auerhahn. Zuerst das Wichtigste aus München und der Region. Wie kommen die Menschen in München und Region von A nach B? Immer öfter zu Fuß. Das zeigt eine große neue Mobilitätsstudie. München-Reporter Fabian Schaffer.
10: Das Auto bleibt zwar das wichtigste Verkehrsmittel, sein Anteil ist aber leicht zurückgegangen. Stabil geblieben sind die Anteile von Fahrrad sowie Bus und Bahn. Auffällig ist außerdem, die Menschen sind insgesamt etwas weniger unterwegs als noch vor einigen Jahren. Die Studie sieht darin unter anderem Auswirkungen von Homeoffice und veränderten Alltagsgewohnheiten.
9: Es war ein Schock in der Lindwurmstraße. Es hat schon wieder einen Busunfall bei uns in München und der Region gegeben, mit Verletzten. Jetzt braucht es eure Mithilfe. München-Reporter Sebastian Impickhofen.
11: 14 Fahrgäste in der Ludwigsvorstadt sind verletzt worden. Gesucht wird deswegen jetzt ein Fahrer eines VW Tiguan. Der hatte am Freitag um 7:45 am Morgen auf der Lindwurmstraße urplötzlich stark gebremst. Der dahinterfahrende Bus musste deswegen auch extrem stark abbremsen. Die Fahrgäste sind durch den Bus geflogen, eine Fensterscheibe wurde sogar zerschlagen. Der VW-Fahrer ist danach einfach davongefahren.
9: Seit Monaten gab es immer mehr Druck auf den britischen Premier Starmer aus seiner eigenen Partei. Jetzt hat er seinen Rücktritt als Premier und Chef der Labour-Partei angekündigt. In den Startlöchern steht schon sein potenzieller Nachfolger, der Manchester Bürgermeister Burnham. Wie soll die Rente in Zukunft aussehen? Darüber berät heute eine Expertenkommission der Bundesregierung ein letztes Mal, bevor sie morgen ihre Ergebnisse vorstellt. Viele Empfehlungen sind aber schon bekannt geworden. So soll das Rentenalter schrittweise angehoben werden und das Rentenniveau durch eine neue Kapitalrente gesichert werden. Und wir können eine Traditionsveranstaltung am Starnberger See retten, die Fischerhochzeit in Tutzing. Bei einem Crowdfunding werden aktuell Spenden gesammelt. Rund 2600 Euro sind schon beisammen, 5000 sollen es noch werden, damit Ende Juli groß gefeiert werden kann. Immer gut informiert, das waren die Nachrichten für München und Region und jetzt der zuverlässige Verkehrsservice mit Stefan Hempel.
5: 3 nach 1, grüß Gott, liebe Autofahrer. Die A8 Richtung Stuttgart, zwischen Sulzimoos und Odelshausen liegen Reifenteile. Bitte Vorsicht. Die A99 Richtung Nürnberg, da hat es gekracht und zwar Höhe Ludwigsfeld, Höhe der Ausfahrt Ludwigsfeld. Polizei ist noch nicht vor Ort, also bitte vorsichtig fahren. A99 West Richtung Nürnberg, zwischen dem Dreieck Allach und dem Dreieck Feldmoching, 4 Kilometer Stau nach einem Unfall, halbe Stunde Zeitverlust. Kurz in die Stadt, Gotthardstraße, Höhe Willibaldstraße, auch ein Unfall, da

0: kommt es zu Behinderungen und die S-Bahnen haben auch was zu melden, und zwar die S2 und die S8. Da kommt es teilweise zwischen Riem und Marktschwaben zu Ausfällen. Aktuell sind da keine Zugfahrten möglich. Ersatzverkehr über Busse. Und zwischen Westkreuz und Neuaubing bei der S8 kommt es zu Verspätungen.
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0: So, kurz nach eins, Mahlzeit München. Willkommen am Montagmittag heute in der Arabella-Kantine. Vielleicht der letzte Spargel, ich muss mal gucken. Saison geht langsam zu Ende. Übermorgen, 24. Juni, ist Johanni und dann ist Schluss. Bis dahin, Rembrandts und Twisted Sister.
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0: Mit Purple Disco Machine wird's Viertel nach eins. Hier ist Arabella München am Montag. Da brauchen wir wieder Schattigsplatzerl, gell, im Biergarten. Wir haben eine Sprachnachricht bekommen von Irene aus Penzberg.
1: Grüß euch, ich habe einen Biergartentipp für euch. Und zwar das Klosterbräu Stüberl in Benedikt Bayern. Die haben einen großen, schattigen Biergarten. Und da kriegt man immer einen Platz. Und sehr freundliche, flotte Bedienungen. Braucht man nicht lange aufs Bier warten. Und was mir besonders gut gefällt, weil die oft Live-Musik spielen, das ist richtig schön.
0: Merken wir uns das Klosterbräu Stüberl in Benediktbeuern, Landkreis Bad Tölz. Also, falls ihr am Wochenende hinschaut, habe ich gleich noch einen Wandertipp. In Benediktbeuern geht ihr durchs Leinbachtal auf die Benediktenwand zu. Wunderschöne Strecke.
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0: musikalisch eine Abkühlung tut ganz gut bei 33 Grad am Gärtnerplatz. Musik von Eishaus auf Arabella München. Die deutsche Fußballnationalmannschaft steht schon in der K.O.-Runde nach 2 Spielen. Jetzt ist die Frage, geht's weiter mit Nico Schlotterbeck in der Innenverteidigung oder nicht? Sophie Auerhahn in den Arabella München Nachrichten um 2:30 hat die MRT-Bilder genau studiert. Da gibt's nämlich dann das Ergebnis.
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7: Das Wetter für München und die ganze Region. München schwitzt. In der Spitze heute 34 Grad, jetzt in Neufahrn 32 Grad, Starnberg ist bei 31 Grad, in Thalkirchen 32 Grad. Ganz viel Sonne. Das Hitzerisiko, was die Gewitter angeht, steigt natürlich auch die nächsten Tage. Das ist der Arabella München Wettertrend. Relativ einfach zu erklären, es bleibt sommerlich heiß mit teilweise bis zu 36 Grad. Soweit das Wetter und jetzt die Arabella München Nachrichten um 13:30 Uhr. Und dann nochmal um 14 Uhr mit Sophie Auerhahn. Jetzt konzentrieren wir uns erstmal auf den Verkehr.
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7: Grüß Gott, liebe Autofahrer. Wir haben den zuverlässigen Verkehrsservice für München und die Region. Schauen wir auf die A8 Salzburg-München zwischen Bad Aibling und Irschenberg. Rechte Spur blockiert, der Grund ein Pannenfahrzeug. A99 Richtung Nürnberg, da hat es gekracht, es staut sich bereits. Höhe der Ausfahrt Ludwigsfeld, Polizei ist mittlerweile vor Ort. A99 West Richtung Nürnberg zwischen dem Tunnel Allach und Ludwigsfeld, Standstreifen dicht. A99 West Richtung Nürnberg zwischen Lochhausen und dem Dreieckfeld Moching 6 Kilometer Stau. 30 Minuten Zeitverlust. Die A99, die Eschenrieder Spange Richtung Dreieck Allach, 1 Kilometer Stau, macht aber 10 Minuten Zeitverlust. B471 Fürstenfeldbruck Richtung Oberschleißheim zwischen Dachau Mitte und Oberschleißheim, dichter Verkehr, 20 Minuten dauert es länger. Dann die Gotthardstraße, Höhe Willibaldstraße, Verkehrsbehinderungen in dem Bereich hat es auch gekracht. Es kommt zu Teilausfällen bei der S2 zwischen Riem und Markt Schwaben und die S8 zwischen Westkreuz und Neuaubing hat Verspätung von ca. 10 Minuten. Die aktuellsten Blitzer: Schäftlandstraße, Höhe Großmarkthalle. Dann haben wir einen Blitzer in Heimhausen, Ottershausen in der Dachauer Straße, in Garching vor Oberschleißheim. B471, Raimund, vielen Dank. A94 Richtung Passau, Höhe der Ausfahrt Forst-Inning, kommt von der Anja. Und das war's für den Moment. Wenn du noch was entdeckt, gerne anrufen unter München 4433 4433. Die aktuellsten Blitzer findet ihr in der Arabella München App.
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0: große Phil Collins, mehr 80er, mehr 90er auf Arabella München. Another Day in Paradise am Montag um 13:45. Ja, manchmal ist es nicht so paradiesisch in München. Ihr habt es ja schon mitbekommen, es gibt ein neues Denkmal für unseren Kini, ja, also König Ludwig II. An der Corneliusbrücke, und das Denkmal ist komplett verschandelt worden. Und der Roland Hefter, der ist ja bei der SPD, sitzt im Stadtrat, der hat ja so eine Krawatte.
1: Manchmal muss man sich wirklich schämen für ein paar Leute, die bei unserer Stadt wohnen. Jetzt haben sie das schöne König Ludwig Denkmal an der Corneliusbrücke nach einer Woche schon total beschmiert. Es ist so furchtbar, so geht man eben mit Kunst um, da kann die kotzen. Und es ist ja nicht irgendwie lässig, das ist eine feige Drecksaktion.
0: Ja, und recht hat er, der Hefter. Und er bietet übrigens 1.000 Euro für jemanden, der den Schmierfinken oder die Schmierfinken vielleicht kennen, irgendwelche Hinweise geben können. So ein Hauch von Aktenzeichen XY. Die Stadt ist auch dran, das Geschmiere jetzt wieder zu entfernen. Kostet natürlich einen Haufen Geld, gell?

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14: Der Sommer ist gekommen, um zu bleiben. 32 Grad in Pasing, Utting am Ammersee und auch in Ebersberg. Gewitter natürlich auch das Thema in dieser Woche, der Arabella München Wettertrend. Entweder Sommer, Sonne, Sonnenschein oder dazwischen mal ein Wärmegewitter. Bleibt die ganze Woche so. Soweit das Wetter und jetzt die Arabella München Nachrichten um 14 Uhr.
15: Schönen Nachmittag. Die Nachrichten mit Sophie Auerhahn. Zuerst das Wichtigste aus München und der Region. Auch München schlägt Alarm. Die Stadt muss, wie so viele Kommunen, sparen. Heute machen Städte, Landkreise und Gemeinden an einem Aktionstag darauf aufmerksam. München-Reporterin Cora Weidner.
16: Immer mehr Haushalte rutschen ins Minus. Auch Oberbürgermeister Krause und weitere Städtevertreter haben sich der Aktion heute angeschlossen und am Marienplatz auf die Lage aufmerksam gemacht. Laut Bayerischem Städtetag haben die Kommunen hier die vergangenen 2 Jahre ein Defizit von jeweils 5 Milliarden Euro gehabt. Der Schuldenstand in Bayern liegt insgesamt bei 21 Milliarden Euro. Eine bedrohliche Schieflage, wie es heißt.
15: Heute werden es wieder über 30 Grad. Auch die nächsten Tage wird es heiß in München und der Region. Aber wie ist das in den Schulen? Kann es da Hitze freigeben? Lokalreporter Ludwig Haas.
17: Grundsätzlich gibt's in Bayern im Vergleich zu anderen Bundesländern kein generell geregeltes Hitzefrei mehr. Heißt, die Entscheidung, ob es Hitzefrei gibt, die liegt bei jeder Schule selbst. Im Landkreis Starnberg zum Beispiel haben jetzt mehrere Schulen angekündigt, ihre Schüler mit Maßnahmen wie zum Beispiel mehr Trinkpausen oder auch weniger Hausaufgaben bei den hohen Temperaturen schützen zu wollen.
15: Die Freibäder und Badeseen sind bei den aktuellen Temperaturen rappellvoll. Für die ehrenamtlichen Lebensretter der DLRG bedeutet das entsprechend viel Arbeit. Allein von Freitag bis Sonntag gab es in Deutschland 6 tödliche Badeunfälle, darunter im Tegernsee und in der Würm in Gauting. Die DLRG warnt deshalb, bitte nicht überhitzt ins Wasser springen, sondern vorher abkühlen. Die Miete bleibt für viele Haushalte in Deutschland eine erhebliche Belastung. Das zeigt eine aktuelle Studie. Trotzdem sind über 80% der Mieter zufrieden. Vor allem mit der Lage des Hauses oder dem Grundriss der Wohnung. Häufig genannte Kritikpunkte sind neben der Miete die Parkplatzsituation und der Energieverbrauch. Jetzt ist die Diagnose da. Fußballnationalspieler Nico Schlotterbeck hat sich im Spiel gegen die Elfenbeinküste am Samstag laut Medienberichten einen Bänderriss im linken Sprunggelenk zugezogen. Er wird demnach mindestens 8 Wochen ausfallen. Heißt, er wird bei der Männerfußball-WM nicht mehr spielen können. Immer gut informiert, das waren die Nachrichten für München und Region. Und jetzt der zuverlässige Verkehrsservice mit Stefan Hempel.

0: Grüß Gott, liebe Autofahrer, die A8 München Richtung Salzburg zwischen Irschenberg und Bad Aibling. Da sind Fahrzeugteile auf der Fahrbahn, bitte Vorsicht. A99 Richtung Autobahn Nürnberg, ein Unfall, es staut sich Höhe Ludwigsfeld. A8 München Salzburg, Höhe Perlach ist der Standstreifen blockiert. B471 Fürstenfeldbruck Richtung Oberschleißheim. Zwischen Karlsfeld und Oberschleißheim dichter Verkehr, 10 Minuten Zeitverlust. Dann haben wir die Pippinger Straße, Höhe Verdistraße, ein Unfall, es kommt zu Behinderungen. Eine Meldung von der S-Bahn geht zum DS8. Zwischen Westkreuzer und Neuaubing hat die S8 Verspätung. Rechnet mal mit 10 Minuten. Die aktuellsten Blitzer in der Ballernstraße, in der Wittelsbacher Straße und in der Schäftlandstraße Höhe Großmarkthalle. Einen Überblick an Blitzern gibt's wie immer in der Arabella München App.
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0: Servus München, willkommen am Montagnachmittag. Was tut sich eigentlich heute bei der WM? 4 Spiele? Los geht's um 19 Uhr mit unseren österreichischen Nachbarn gegen den Weltmeister Argentinien. Ja, ein Knaller, der in der AD live übertragen wird. Bis dahin, Champions League, mehr 80er, mehr 90er, jetzt mit Chris Rea, R.E.M. und Rob.

0: Legende Chris Rea auf Arabella München. Let's Dance. Ja, von wegen. Da tanzen wir bei dem Wetter ein bisschen langsamer, gell? Was ist das für eine schöne Mischung eigentlich? Festzelt, Kabarett und Live-Musik? Ja, das gibt's alles bei der Stadtteilwoche in Berg am Laim. Am Donnerstag wird eröffnet. Also Lesungen, Tanzshows, Konzerte, alles mit dabei. Am Donnerstagabend startet's dann in einem Zirkuszelt am Festplatz. Eine Woche lang wird gefeiert. Stadtteilwoche in Berg am Laim. Oder in Oberhaching. Da kann man einen lauen Sommerabend genießen an der frischen Luft. Eine lange Tafel ist aufgebaut beim weißen Dinner. Da kommen alle in weiß. Also jeder bringt was zu essen mit. Geschirr, Besteck. Und dann kommt man gemütlich miteinander ins Gespräch. Interessante Idee. Vielleicht ergeben sich ja neue Freundschaften. Am Donnerstag ab 19 Uhr vom Rathaus. Der Eintritt ist frei in Oberhaching. Noch mehr Tipps für die heiße Freizeit im Sommer 2026 gibt's auf radioarabella.de.
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5: Das Wetter für München und die ganze Region ist heiß in Haidhausen, 33 Grad. Freising schwitzt auch bei 22.

0: 30 Grad, in Raisting 32 Grad, haben wir der Philipp gerade geschickt, der schraubt da an den Elektrobooten rum und ist auch mit einem Ventilator ausgerüstet. Der Arabella München Wettertrend ist sommerlich, klar kommen auch Hitzegewitter die nächsten Tage, aber es bleibt sommerlich die ganze Woche mit Werten von über 30 Grad, teilweise 36 Grad in der Spitze.
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0: Grüß Gott, lieber Autofahrer, der zuverlässige Verkehrsservice für München und die Region, A99, die Autobahn Richtung Nürnberg. Da staut sich Höhe Ludwigsfeld. Die Polizei regelt den Verkehr. B11 Mittenwald München zwischen Gartenberg und Wolfratshausen, eine ungesicherte Unfallstelle in beiden Richtungen, bitte Vorsicht. A8 München Salzburg, Höhe Perlach, ist der Standstreifen blockiert. Auch hier ein Unfall. Die A8 Salzburg München zwischen Bad Aibling und Irschenberg, Standstreifen blockiert. Die A99 Westrichtung Lindau zwischen dem Dreieck Feldmoching und dem Dreieck Allach, 4 Kilometer Stau, 25 Minuten Zeit. Verlust. Die aktuellsten Blitzer in der Ballernstraße und in der Wittelsbacher Straße. Einen Überblick an Blitzern gibt's wie immer in der Arabella München App.
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schönes Brett aus dem Jahr 1993, Corona. Genau, The Rhythm of the Night auf Arabella München. Das wäre ein schöner Song für eine Eisdisco, oder? Also Eisdisco habe ich nicht, aber Schlittschuh fahren könnt ihr dennoch in München. Ja, und zwei Messer Big haben. Kein Witz, wenn es draußen heiß ist, ist drinnen kühl. Könnt ihr die Winterjacke mitnehmen. Tickets kosten 9,50 Euro. Und wir haben mal geguckt grundsätzlich, was ist im Sommer noch so an Orten im Angebot zum Abkühlen. Vom Einkaufscenter bis zur Kirche. Surft mal vorbei auf radioarabella.de. 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
9: Auch heute brüllend heiß, die Temperaturen um die 34 Grad am Hofgarten. Felderfing knappe 34, Landkreis Starnberg. Auch draußen am Flughafen glüht der Asphalt, 34 Grad. Wir haben die Chance auf lokale Hitzegewitter am Nachmittag, am Abend.

0: Abend fallen die Wolken in sich zusammen, sternenklare Nacht kommt bei 20 bis 15 Grad. Mediterrane Verhältnisse, Arabella München Wettertrend. Morgen sieht ganz ähnlich aus, von Mittwoch bis Freitag scheint dann durchweg die Sonne. Zunächst wenig Änderung bei den Werten, aber nach Wochenmitte sind über 35 Grad drin. Soweit das Wetter und jetzt die 15 Uhr Nachrichten für euch.
1: Schönen Nachmittag. Die Nachrichten mit Sophie Auerhahn. Zuerst das Wichtigste aus München und der Region. Wie kommen die Menschen in München und Region von A nach B? Das zeigt eine neue Mobilitätsstudie. Das Auto bleibt in Bayern das wichtigste Verkehrsmittel. Stabil geblieben sind die Anteile von Fahrrad sowie Bus und Bahn. Bayerns Verkehrsminister Bernreiter will die öffentlichen Verkehrsmittel weiter stärken.
2: Wir müssen massiv in die Infrastruktur investieren, weil das ist eigentlich die Hauptursache für Verspätung, für Ausfälle. Wir haben natürlich auch mit Fahrermangel, mit Personalmangel da und dort und Fachkräften auch ein Thema. Und an dem muss insgesamt gearbeitet werden.
1: Einen Großeinsatz inklusive Rettungshubschrauber haben gestern Abend drei Männer verursacht. Sie waren mit einem Schlauchboot auf der Isar unterwegs. München-Reporter Ingmar Dressler.
3: Bei Pullach haben sie die Sicherheitshinweise ignoriert. Eigentlich hätten sie von der Isar auf den Isarwehrkanal wechseln müssen. Im Bereich Großhesselohe wurden sie dann von der Strömung erfasst und in eine Wasserwalze gezogen. Glücklicherweise konnten sich die Männer ans Ufer retten. Die Polizei weist darauf hin, dass die Schilder an der Isar unbedingt beachtet werden müssen. Außerdem gibt es eine Alkoholgrenze, genau wie im Straßenverkehr, von 0,5 Promille.
1: Schüler hier bei uns müssen noch bis August fleißig sein. Am kommenden Wochenende starten aber in Teilen Deutschlands bereits die Sommerferien. Gerade in Richtung Süden dürfte es laut ADAC richtig voll auf den Straßen werden. Die Experten warnen. Auch einige unserer europäischer Nachbarn starten in die Ferien, zum Beispiel die Schweiz, Polen und Dänemark. Das Renteneintrittsalter soll künftig an die Lebenserwartung der Menschen gekoppelt werden. Das ist ein Vorschlag der Rentenkommission. Ein weiterer ist, dass Beamte und Selbstständige mittelfristig auch in die gesetzliche Rente einbezogen werden sollen. Heute tagen die Experten ein letztes Mal, bevor sie morgen ihre Ergebnisse vorstellen. Kommt Rüdiger für Schlotterbeck in die Startelf? Nachdem Nationalspieler Nico Schlotterbeck nicht mehr bei der Männerfußball-WM auflaufen kann, gibt es Spekulationen über seinen Ersatz. Beim Spiel am Samstag hatte sich Schlotterbeck verletzt. Medien berichten, jetzt ist klar, es ist ein Bänderriss im Sprunggelenk, sodass er für 8 Wochen ausfallen wird. Immer gut informiert, das waren die Nachrichten für München und Region und jetzt der zuverlässige Verkehrsservice mit Andi Karg.
0: Servus zu euch auf die Straßen. 2:02. Wir haben erstmal Gefahrenmeldungen von der A92 nach Deggendorf in Höhe Freising-Mitte liegt der Waschbecken auf der Fahrbahn, danach ein defekter Pkw. A99 nach der Ausfahrt Ludwigsfeld, ratzgekracht, ein Unfallpolizei ist da noch nicht vor Ort. B11 Mittenwald München, Achtung, ungesicherte Unfallstelle in beiden Richtungen aufpassen zwischen Gartenberg und Wolfratshausen. Auf der A8 Salzburg Richtung München, die rechte Spur ist blockiert nach einem Unfall zwischen Bad Aibling und dem Irschenberg. A99 die Westrichtung Lindau, Viertelstunde länger im Stau einplanen zwischen Neuherberg und Dreieck-Allach. Und die Ostumfahrung nach Salzburg auch da eine Viertelstunde zwischen Neuherberg und Kreuznord. Gute Fahrt! Aktuellster Blitzer jetzt in München und der Region. Achtung auf der B471 aus Garching kommend vor Oberschleißheim Tempo 50 beachten. Alle Blitzer wie immer für euch in der Arabella München App. Und gerne reinmelden, wenn ihr was seht. 4433-4433.
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0: Der Andi Karg im Studio für euch. Toll, dass ihr auch da seid, kurz nach 3 am Montagnachmittag. Ich hoffe, dass die neue Woche super entspannt für euch losgegangen ist. Nach dem Nervenspiel, was die DFB-Elf hingelegt hat. Alles klar gemacht für die nächste Runde bei der WM. Wir drehen jetzt die nächste Runde mit mehr 80ern und mehr 90ern für euch. Journey bringe ich euch mit und gleich Share.
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0: Marc Ember auf Arabella München für euren Nachmittag. Es ist gleich 3:15. Es gibt keine Nervosität, es ist doch nur ein Fußballspiel, sagt Dennis Undaff nach seinen Traumtoren bei der Fußball-WM. Er ist cool, muss ich sagen. Er wird schon als der Retter der Fußballnation bezeichnet. Sein Trikot geht weg wie nix, absoluter Fanliebling mittlerweile. Ja, was müssen wir noch über unseren Shootingstar wissen? Ludwig Haas ist bei mir im Studio.
1: Grüß dich, servus.
0: Servus. Schieß los.
1: Ja, es gibt Kuriositäten und ich finde, die machen ihn wahnsinnig sympathisch. Zum Beispiel wurde er früher bei der Jugend aussortiert in Bremen tatsächlich, weil er zu klein war. Mittlerweile ist er jetzt immerhin solide 1,79 und dann hat er sich erstmal so ein bisschen weiter nach oben gearbeitet oder ordentlich kann man sagen. Er war nämlich mal, hat eine Ausbildung zum Maschinenführer gemacht. Auch spannend, der Weg, wie schnell der da jetzt hochgekommen ist. Da muss ich überlegen, der hat vor 6 Jahren noch in der 4. Liga für den SV Meppen gespielt, da aber auch schon heftige Tore tatsächlich geschossen und ich finde das wahnsinnig sympathisch. Er ist ein riesiger Döner-Fan. Er hat nach Siegen, gibt bei ihm oft einen Siegerdöner. Und früher, das musste er ein bisschen ändern, gab es immer einen Energy-Drink und 2 Haselnussriegel. Jetzt hat er zumindest mal so eine zuckerfreie Trinkvariante und keine Schokoriegel mehr. Gab da ja so ein bisschen Kritik, dass er vielleicht ein bisschen sehr bullig als Stürmer ist.
0: Ist doch egal, Hauptsache er schießt weiter Tore. Danke dir für die Infos. Und wir haben Billy Ocean für euren Namen, da geht's.

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1: Das Wetter für München und die Region, boah, ist ein einziger Glutofen mittlerweile. 35 Grad im Herzen der Stadt am Marienplatz. Hohenlinden ist bei guten 34, im Landkreis Ebersberg ist man in knappe 35. Wir behalten das Wetterradar im Auge. Richtung Augsburg haben wir heftige Hitzegewitter, aber sind momentan nur lokal unterwegs. Am Abend fallen die Wolken, wenn sie dann da sind, in sich zusammen. In der kommenden Nacht wieder tropisch, 20 bis 15 Grad. Arabella München Wettertrend morgen ganz ähnlich und von Mittwoch bis Freitag durch die Bank Sonne. Und die Temperaturen gehen noch mal leicht nach oben. Soweit das Wetter und jetzt die Nachrichten um 3:30 mit Sophie Auerhahn.
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3: Arabella München um 3:30 immer gut informiert und jetzt das Update. Keine Pools und Planschbecken mehr befüllen, kein umfangreiches Bewässern von Gärten und Rasenflächen. Diese Aufforderung kommt von den Münchner Stadtwerken. Wegen der aktuellen Hitzewelle sollen wir sparsam und bewusst mit dem Trinkwasser umgehen. Laut Stadtwerken ist die Versorgung gesichert, sie wollen aber sensibilisieren. Während fast alle mit Fußballschauen beschäftigt waren, haben am Samstagabend Fahrraddiebe im Landkreis Dachau zugeschlagen. Am Sportheim in Röhrmoos haben sie hochwertige Räder mitgenommen und in einen LKW geladen. Dank eines Zeugens wurde der Lastwagen inklusive Diebesgut gefunden. Auch wenn es nicht für den Meistertitel gereicht hat, bedanken sich die Basketballer vom FC Bayern heute bei den Fans für die Saison. In einer halben Stunde beginnt am Pineapple Park auf dem Gelände der alten Paketposthalle ein Fanfest. Die Mannschaft soll um 17 Uhr eintreffen. Gestern haben die Münchner den Titel an Alba Berlin verloren. Immer gut informiert. Das war das Update für München und die Region und jetzt der zuverlässige Verkehrsservice mit Andy Karg.
1: Um 1:01, Servus zu euch auf die Straßen. Auf der A95 nach München ein Plastikteil zwischen Wolfratshausen und Schäftlarn. Dann haben wir bei der Einfahrt Seeshaupt einen defekten LKW. Auf der Westumfahrung nach Lindau verliert ihr 20 Minuten zwischen Neuherberg und Dreieck-Allach. Ostumfahrung nach Salzburg, da dauert es 30 Minuten länger zwischen Neuherberg und Aschheim-Ismaning. Westumfahrung nach Lindau, ein LKW-Unfall. Rechte Spur ist blockiert zwischen Dreieck-Feldmoching und Ludwigsfeld. Und die B471 Oberschleißheim Richtung H, 20 Minuten zwischen Hochbrück und Ismaning. Kommt gut durch. Aktuellste Blitze jetzt in München und der Region. Tempo 50 wird kontrolliert auf der B471 aus Garching kommend vor Oberschleißheim und die A94 nach Passau vor der Ausfahrt Forst-Inning von der Brücke runter die Kontrolle. Alle Blitzer in der Arabella München App. Gerne reinmelden, wenn ihr was seht. 4433 4433.
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Und den Hochsommer genießen. 15.43 Uhr, 35 Grad momentan am Odeonsplatz. Boah, Hochsommer in der City in diesen Tagen. Passend dazu der Arabella München Supersommer. 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

wenn heute Nachmittag lokale Hitzegewitter auftauchen können und wir die Chance auf eine Gratis-Dusche von oben haben, lautet die Devise bei dieser Hitzewelle. Ein bisschen Wassersparen ist angesagt in diesen Tagen. Gleich mehr in den 16 Uhr Nachrichten auf Arabella München. Vorher noch ein Mega-80er von Mr. Mister und Curie.

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7: Boah, ist es erhitzend heute Nachmittag. 34 Grad aktuell an der Staatskanzlei. Frauenberg 34, Landkreis Erdingseeshaupt 34. Ja, wir haben auf dem Arabella München Wetterradar, speziell Richtung Augsburger Gegend, ein paar lokale Hitzegewitter. Ansonsten um München herum alles okay. Am Abend fallen die Wolken in sich zusammen. Es folgt eine sternenklare Nacht, 20

0: bis 15 Grad im Arabella München Wettertrend. Morgen viel Sommerhitze, vereinzelt auch da Hitzegewitter möglich. Vom Mittwoch bis Freitag, da ist es nicht nur sonnig, sondern auch ungewöhnlich heiß. Die Temperaturen können locker mal über 35 Grad gehen. Soweit das Wetter, jetzt die 16 Uhr Nachrichten.
1: Schönen Nachmittag. Die Nachrichten mit Sophie Auerhahn. Zuerst das Wichtigste aus München und der Region. Für die ganze Woche sind in München und Region über 30 Grad angesagt. Angesichts dieser Hitzewelle sollen wir Wasser sparen. Diese Bitte kommt von den Münchner Stadtwerken. München-Reporter Ludwig Haas.
2: Ganz wichtig, das Wasser in München ist nicht knapp. Die Stadtwerke wollen aber sensibilisieren. Heißt für uns ganz konkret, sparsam und bewusst mit dem Münchner Trinkwasser umgehen. Also keine Pools oder Planschbecken mehr befüllen. Kein umfangreiches Bewässern von Gärten und Rasenflächen. Auch Autowaschen sollen wir aktuell nicht.
1: Es war ein Schock in der Lindwurmstraße. Es hat schon wieder einen Busunfall bei uns in München und der Region gegeben, mit Verletzten. Jetzt braucht es eure Mithilfe. München-Reporter Sebastian Impickhofen.
3: 14 Fahrgäste in der Ludwigsvorstadt sind verletzt worden. Gesucht wird deswegen jetzt ein Fahrer eines VW Tiguan. Der hatte am Freitag um 7:45 am Morgen auf der Lindwurmstraße urplötzlich stark gebremst. Der dahinter fahrende Bus musste deswegen auch extrem stark abbremsen. Die Fahrgäste sind durch den Bus geflogen, eine Fensterscheibe wurde sogar zerschlagen. Der VW-Fahrer ist danach einfach davongefahren.
1: Die Freibäder und Badeseen sind bei den aktuellen Temperaturen rappelvoll. Für die ehrenamtlichen Lebensretter der DLRG bedeutet das entsprechend viel Arbeit. Allein von Freitag bis Sonntag gab es in Deutschland 6 tödliche Badeunfälle, darunter im Tegernsee und in der Würm in Gauting. Die DLRG warnt deshalb, bitte nicht überhitzt ins Wasser springen, sondern vorher abkühlen. Die Miete bleibt für viele Haushalte in Deutschland eine erhebliche Belastung. Das zeigt eine aktuelle Studie. Trotzdem sind über 80% der Mieter zufrieden. Vor allem mit der Lage des Hauses oder dem Grundriss der Wohnung. Häufig genannte Kritikpunkte sind neben der Miete die Parkplatzsituation und der Energieverbrauch. Auch wenn es nicht für den Meistertitel gereicht hat, bedanken sich die Basketballer vom FC Bayern heute bei den Fans für die Saison. In diesen Minuten beginnt am Pineapple Park auf dem Gelände der alten Paketposthalle ein Fanfest. Die Mannschaft soll um 17 Uhr eintreffen. Gestern haben die Münchner den Titel an Alba Berlin verloren. Immer gut informiert, das waren die Nachrichten für München und Region und jetzt der zuverlässige Verkehrsservice mit Andi Karg.
0: Und genau 2:04. Servus, schönen Nachmittag zu euch auf die Straßen. Eine Viertelstunde länger auf der Westumfahrung Richtung Lindau aktuell im zähen Verkehr zwischen Neuherberg und Dreieckallach. Auch zäh auf der Ostumfahrung nach Salzburg. Da verliert ihr allerdings 40 Minuten zwischen Dreieckfeld-Moching und Aschermismaning. B471 Oberschleißheim Richtung Haar. Auch da eine Viertelstunde zwischen Hochbrück und Ismaning. Überall eine gute Fahrt heute Nachmittag. Aktuellste Blitze jetzt in München und der Region. Landshuter Allee zwischen der Arnulfstraße und der Nymphenburger beim Supermarkt. Schäftlandstraße auswärts bei der Großmarkthalle aus einem Caddy raus. Da ist 30 angesagt. Dann die Ludelstraße, Ecke Alpenfeilchenstraße Richtung Groß Hadern und zwar bei der Tramhalte Gondrellplatz. Alex, vielen Dank. Und die A94 nach Passau, kurz vor der Ausfahrt Forst-Inning von der Brücke runter. Alle Blitzer wie immer in der Arabella München App für euch und gerne melden, wenn ihr was seht. 4433 4433 ist unsere Nummer.
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0: Andi Karg für euch im Studio. Servus, toll, dass ihr da seid. Kurz nach 16 Uhr. Also das kommt selten vor, aber momentan stehen sämtliche Abkühlungstipps ganz hoch im Kurs. Wir können euch gleich mehr erzählen. Vorher genießen wir mehr 80er und mehr 90er. Jetzt mit Diana Ross und Bruce Springsteen.
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Arabella München habt ihr eingeschaltet. Hosier, Too Sweet. Es ist 4:15. Über 30 Grad, soweit das Auge reicht. Zum Glück haben wir die Isar zum Abkühlen, gell? Aber aufpassen, da kann es natürlich auch schnell gefährlich werden. Ingmar Dress

0: Klar, aus der Arabella München Redaktion ist bei mir. Es gab gestern Abend einen Vorfall, gell?
1: Ja, genau so ist es. Und zwar geht's um drei Münchner auf einem Schlauchboot. Die waren eigentlich ganz normal auf der Isar unterwegs, wie man es eben so macht bei dem Wetter. Aber dann einfach an einem Warnschild vorbeigefahren. Und das ist der Fehler. Direkt ins Isarwehr Großhesselohe. Also richtig gefährlich. Am Ende zum Glück alles gut gegangen, dank Feuerwehr und Rettungskräften.
0: Okay, also aufpassen ist angesagt. Schlauchbootfahren auf der Isar grundsätzlich super erlaubt, aber eben nur auf manchen Strecken, zum Beispiel Wolfratshausen bis zur Thalkirchner Brücke. Also einfach an die Schilder halten, dann kann eigentlich so gut wie nichts passieren, oder?
1: Ja, genau. Und das gilt auch nicht nur für Boote, sondern vor allem auch für Schwimmer. Also Schildern folgen und vor allem auch auf den eigenen Instinkt und auf den logischen Menschenverstand hören, ist eigentlich klar. Vor allem richtig aufpassen bei schneller Strömung und bei Steinen im Wasser. Die können schnell gefährlich werden. Und man muss aber echt sagen, wir haben schon ein Riesenglück hier mit der Isar. Also an den meisten Stellen ja wirklich perfekt zum Baden, wenn man eben so ein bisschen aufpasst.
0: Danke, Ingmar, für die Infos. Also genießt die Sommertage auf der Isar. Genaue Infos, was man auf der Isar darf und was eben nicht, könnt ihr nochmal nachklicken und nachlesen auf radioarabella.de. Mehr 80er, mehr 90er. Elton John ist dran. 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
13: Das Wetter für München und die Region unverändert heiß, über 34 Grad. Warm oder heiß an der Münchner Freiheit. Eiting bei 34, im Landkreis Erding-Murnau bei 33. Wir haben nichts drauf auf dem Arabella München Wetterradar. In der Nacht fallen viele von den Wolken in sich zusammen, 20 bis 15 Grad. Auch morgen viel Sonnenschein, über 32 Grad. Von Mittwoch bis Freitag nicht nur sonnig, sondern ungewöhnlich heiß, teilweise über 35 Grad. Am Wochenende dann wieder die ersten Hitzegewitter. Soweit das Wetter. Und jetzt die Nachrichten um 4:30 mit Sophie Auerhahn.
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1: 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Und jetzt das Update. Wegen der aktuellen Hitzewelle sollen wir bewusst und sorgsam mit dem Münchner Trinkwasser umgehen. Diese Bitte kommt von den Stadtwerken. Heißt für uns, kein Auto waschen, kein Planschbecken befüllen, kein ausgiebiges Rasengießen. Die Wasserversorgung ist demnach nicht in Gefahr, dennoch sollen wir sparsam mit dem Wasser umgehen. Bei einem schweren Unfall im Münchner Stadtteil Laim wurde heute Vormittag eine 80-jährige Fahrerin

0: Radfahrerin schwer verletzt. Beim Abbiegen hat ein LKW die Frau erfasst und eingeklemmt. Wegen der Bergung musste die Kreuzung Willibald- und Gotthardstraße über 3 Stunden gesperrt werden. Und wir können eine Traditionsveranstaltung am Starnberger See retten. Die Fischerhochzeit in Tutzing. Bei einem Crowdfunding werden aktuell Spenden gesammelt. Rund 2600 Euro sind schon beisammen. 5000 sollen es noch werden, damit Ende Juli groß gefeiert werden kann. 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Das war das Update für München und die Region. Und jetzt der zuverlässige Verkehrsservice mit Andi Karg.
1: Servus zu euch auf die Straßen. Es ist 16:30. Wir schauen die A92 an Richtung Deggendorf. Da steht nämlich ein defekter PKW. Achtung zwischen Moosburg Nord und Landshut West. Auf der A96 nach Lindau auch da ein Pannenfahrzeug und Reifen auf der Fahrbahn zwischen Blumenau und Gräfelfing. Die A99 beim Tunnel Aubing, Personen auf der Fahrbahn. Da steht nämlich ebenfalls ein Pannenfahrzeug. Im Kreis Rosenheim, die Staatsstraße 2078, Höhe Kreisverkehr Pullacher Kreisel, da ist Kies verloren gegangen. Ostumfahrung nach Salzburg, da verliert ihr im Stau 40 Minuten. Aktuell zwischen Dreieckfeld-Moching und Ascher-Wiesmanning. B471 Oberschleißheim-H zwischen Lustheim und Ismaning zäh 20 Minuten. Und zwischen Heckenstaller-Tunnel und Luise-Kieselbach-Tunnel aktuell zäher Verkehr. Gute Fahrt euch! Aktuellste Blitzer in München und der Region. Landshuter Allee zwischen der Arnulf und der Nymphenburger Straße beim Supermarkt. Schäftlandstraße auswärts bei der Großmarkthalle aus einem Caddy. Ludelstraße-Ecke Alpenfeilchenstraße Richtung Großhadern und zwar bei der Tramhaltestelle Gondrellplatz. Und A94 nach Passau vor der Ausfahrt Forst-Inning von der Brücke. Alle Blitzer wie immer in der Arabella München App für euch. Und wenn ihr was seht, 4433 4433. Danke.
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haben für euch mehr 80er und mehr 90er. Arabella München mit Kim Wilde. Keine Pools, kein Autowaschen mehr in München ab sofort. Boah, es ist mega heiß. Wir haben immer noch 34 Grad. Aber wenn man so von drinnen, von der Klimaanlage rausgeht, das ist wie wenn man mit dem Flieger am Urlaubsort rauskommt momentan, oder? So, und jetzt haben die Münchner Stadtwerke gesagt, seid bitte vorsichtig mit dem Wasser in den nächsten Tagen. Geht nicht um Panik, Wasser hat die Stadt genug. Aber die Stadtwerke haben eine Empfehlung rausgegeben wegen der Hitze, was man vermeiden sollte. Auto waschen, Pool, Planschbecken auffüllen, Garten oder Rasen bewässern. Also jeder kann da ein bisschen mithelfen. Und wir wollen auch ein bisschen sensibilisieren, gell?

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18: Jetzt zum Feierabend immer noch 34 Grad am Romanplatz Meitenbeet, knappe 34 Landkreis Mühldorf am Inn, Eichenau auch. Ja, es geht dann ganz langsam runter in der kommenden Nacht, die übrigens sternenklar sein wird, auf 20 bis 15 Grad. Die Wolken werden in sich zusammenfallen. Das sind ganz schöne Wolkentürme momentan noch unterwegs. Arabella München Wettertrend auch morgen. Viel Sonnenschein um die 32, 33 Grad und vom Mittwoch bis Freitag nicht nur sonnig, sondern ungewöhnlich heiß. Teilweise um die 35 Grad. Soweit das Wetter und jetzt die 17 Uhr Nachrichten für euch.
19: Die Nachrichten mit Sophie Auerhahn. Zuerst das Wichtigste aus München und der Region. Auch München schlägt Alarm. Die Stadt muss, wie so viele

0: Kommunen sparen. Heute machen Städte, Landkreise und Gemeinden an einem Aktionstag darauf aufmerksam. München-Reporterin Cora Weidner.
1: Immer mehr Haushalte rutschen ins Minus. Auch Oberbürgermeister Krause und weitere Städtevertreter haben sich der Aktion heute angeschlossen und am Marienplatz auf die Lage aufmerksam gemacht. Laut Bayerischem Städtetag haben die Kommunen hier die vergangenen 2 Jahre ein Defizit von jeweils 5 Milliarden Euro gehabt. Der Schuldenstand in Bayern liegt insgesamt bei 21 Milliarden Euro. Eine bedrohliche Schieflage, wie es heißt.
0: Die ganze Woche bekommen wir in München und Region über 30 Grad. Lernen bei den Temperaturen kann schwierig werden. Wie die Schulen mit der Hitze umgehen? Lokalreporter Ludwig Haas.
2: Grundsätzlich gibt's in Bayern im Vergleich zu anderen Bundesländern kein generell geregeltes Hitzefrei mehr. Heißt, die Entscheidung, ob es Hitzefrei gibt, die liegt bei jeder Schule selbst. Im Landkreis Starnberg zum Beispiel haben jetzt mehrere Schulen angekündigt, ihre Schüler mit Maßnahmen wie zum Beispiel mehr Trinkpausen oder auch weniger Hausaufgaben bei den hohen Temperaturen schützen zu wollen.
0: Rente grundsätzlich erst ab 64. Das ist einer der Vorschläge der Rentenkommission. Ihr Abschlussbericht liegt der Deutschen Presseagentur vor. Demnach soll es auch deutliche Einschränkungen bei beliebten Modellen für Altersteilzeit und Frührente geben. Morgen übergibt die Kommission ihren Bericht der Bundesregierung. Nach dem tödlichen Güterzugunglück bei uns in München laufen die Reparaturarbeiten auf Hochtouren. Bis alles komplett fertig ist, dürfte es aber Anfang Juli sein, heißt es von der Deutschen Bahn. Der Personenverkehr auf der Schiene ist von den Arbeiten nicht betroffen. Am Samstag waren 2 Güterzüge zusammengestoßen und von einer Brücke auf die Schleißheimer Straße gestürzt. Ein Rangierarbeiter wurde dabei getötet. Bei der Männerfußball-WM steht heute Abend ein spannendes Spiel auf dem Programm. Unsere Nachbarn aus Österreich treffen auf Titelverteidiger Argentinien um Superstar Messi. Beide konnten ihr erstes Spiel gewinnen. Anstoß in Dallas ist um 19 Uhr. Ab 23 Uhr spielt dann Frankreich gegen den Irak. 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Das waren die Nachrichten für München und Region und jetzt der zuverlässige Verkehrsservice mit Andi Karg.
3: Servus und gleich 3:05 zu euch auf die Straßen. Wir haben ein Pannenfahrzeug auf der A92 stehen Richtung Deggendorf zwischen Landshut West und Altdorf. Bitte Vorsicht. Auf der A99 beim Tunnel Aubing Personen auf der Fahrbahn, da steht auch ein Pannenfahrzeug. Eine Dreiviertelstunde verliert ihr aktuell auf der Ostumfahrung nach Salzburg zwischen Dreieckfeld-Moching rüber bis Aschheim-Ismaning 6 Kilometer die Staulänge. B471 Oberschleißheim Richtung Haar 30 Minuten zwischen Lustheim und Ismaning und zwischen Heckenstallertunnel und Luise-Kieselbach-Tunnel zäher Verkehr. Überall eine gute Fahrt. Aktuellster Blitzer in München und der Region. Sophie, vielen Dank. Im Landkreis Freising ist aufgebaut worden in Zolling Richtung Kirchdorf. Palzing, Höhe, Sportplatz. Noch mehr in der Arabella München App für euch. Wenn ihr was seht, gerne reinmelden. 4433 4433 ist unsere Nummer.
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3: Servus am Montag, kurz nach 18 Uhr, Andi Karg für euch im Studio. Wer nicht genügend geschwitzt hat heute tagsüber, der kann ja gleich weiter schwitzen heute Abend. Die Late Night wird nämlich gefahren. Die Strecke Ost rund um den Tierpark. Treffpunkt nachher 19 Uhr, Bavaria Park. Um 21 Uhr geht's dann los. Hoffentlich gehen dann die Werte ein bisschen nach unten, oder? Bei uns geht's jetzt los mit mehr 80ern und mehr 90ern. Die Bangles habe ich gleich für euch. Und auf Roxette. Und wir starten mit dem Kult 80er von Camouflage.

München und die Region auf dem Weg in Richtung Hitzefeierabend. Was für ein Montag, oder? Vorhin gab es 35 Grad und damit wieder schöner, fetter Stau im Münchner Stadtverkehr. Und das könnte demnächst noch schlimmer werden. Von einem Stausommer ist mittlerweile schon fast die Rede. Ab heute

Nämlich vierspuriger Ausbau am Föhringer Ring. Das bedeutet, dass die Strecke zwischen der A9 und der Kreisstraße M13 vollgesperrt ist. Auch die A9 Ausfahrt Frankfurter Ring Richtung München. Das Ganze geplant einen ganzen Monat lang. Ja, dann ebenfalls ab heute Fahrbahnerneuerungsarbeiten auf der A995 zwischen Giesing und dem Kreuz Süd. Da werden den ganzen Sommer lang immer wieder verschiedene Anschlussstellen für mehrere Wochen gesperrt. So, und ab nächste Woche kommt dann noch ein dicker Klotz dazu. Sanierungsarbeiten im Luise-Kieselbach-Tunnel. Deswegen ist dann auch einen Monat lang in nördlicher Richtung die Röhre vollständig gesperrt. Also alle Großbaustellen des Sommers in München, auch für euch nochmal zum Nachlesen auf radioarabella.de. Wir haben alles für euch auf dem Schirm. Mehr 80er, mehr 90er, jetzt mit den Bangles für euch.

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11: Das Wetter für München und die Region zum Feierabend. Klimaanlagen, Ventilatoren laufen immer noch auf Anschlag. 33 Grad am Harras. Pöcking knappe 33, Landkreis Starnberg, Landshut ebenfalls. Die Wolken, die wir jetzt teilweise noch sehen, teilweise auch gewaltige Wolkentürme, die fallen in sich zusammen. Es folgt eine sternklare Nacht. 20 bis 15 Grad im Arabella München. Wettertrend morgen. Auch genauso viel Sonnenschein wie heute. Vereinzelt lokale Hitzegewitter. 32, 33 Grad. Und von Mittwoch bis Freitag nicht nur sonnig, sondern ungewöhnlich heiß. Teilweise über 35 Grad in der Spitze. Soweit das Wetter und jetzt die Nachrichten um 5:30 mit Sophie Auerhahn.
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0: Keine Pools und Planschbecken mehr befüllen, kein umfangreiches Bewässern von Gärten und Rasenflächen. Diese Aufforderung kommt von den Münchner Stadtwerken. Wegen der aktuellen Hitzewelle sollen wir sparsam und bewusst mit dem Trinkwasser umgehen. Laut Stadtwerken ist die Versorgung gesichert, sie wollen aber sensibilisieren. Während fast alle mit Fußballschauen beschäftigt waren, haben am Samstagabend Fahrraddiebe im Landkreis Dachau zugeschlagen. Am Sportheim in Röhrmoos haben sie hochwertige Räder mitgenommen und in einen LKW geladen. Dieser wurde inklusive Diebesgut gefunden, weil ein aufmerksamer Zeuge Bescheid gegeben hat. Wir Bayern sind mehr zu Fuß unterwegs. Das zeigt eine große Mobilitätsstudie, die heute vorgestellt wurde. Mittlerweile werden 24% der Wege zu Fuß zurückgelegt. 2017 waren es erst 20. Damals wurde die Befragung zuletzt durchgeführt. Das Auto ist aber weiterhin das beliebteste Verkehrsmittel bei uns mit 56%. 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
1: Schönen Feierabend zu euch auf die Straßen. Eine Minute nach halb auf der Ostumfahrung nach Salzburg verliert ihr aktuell im Stau 50 Minuten zwischen Dreieckfeld-Moching bis hinter nach Aschheim-Ismaning. Westumfahrung nach Lindau zwischen Kreuz West und Tunnel Aubing, zäher Verkehr nach einem Unfall. Die B471 Oberschleißheim Richtung Haar, eine halbe Stunde zwischen Lustheim und Ismaning. A93 Rosenheim Richtung Kiefersfelden, Staugefahr auch zwischen Brandenburg und Oberaudorf. Und das war's für den Moment. Eine gute und sichere Fahrt. Aktuellste Blitzer in München und der Region, Murnauer Straße vor der Högelwörter Richtung Mittlerer Ring, Benno, vielen Dank. Und Landkreis Freising, Zolling Richtung Kirchdorf, Palzing, Höhe Sportplatz. Noch mehr in der Arabella München App für euch. Und gerne reinmelden, wenn ihr was seht. 4433, 4433 ist unsere Nummer. Übers Telefon, über WhatsApp geht's.
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Er wird seinen Landsleuten übermorgen wieder die Daumen drücken. Aus der Schweiz, DJ Bobo für euren Feierabend auf Arabella München. Die Schweizer spielen übermorgen gegen Kanada. Habt ihr noch ein altes Sparschwein daheim? Solltet ihr mal reinschauen. Die Bundesbank meldet nämlich heute, die Deutschen haben immer noch über 12 Milliarden D-Mark daheim rumliegen. Ja, Sapralot ist das viel Kohle. Und das Zeug ist ja seit 24 Jahren kein offizielles Geld mehr, gell? Aber manche Münzen sind richtig viel wert. Eine einzige Ein-Mark-Münze zum Beispiel von 1954 hat einen hohen Sammlerwert, kann bis zu 1200 Euro bringen. Das nenne ich mal Gewinnsteigerung. Also, wenn ihr eure alte Kohle dennoch loswerden wollt, kann ich ja verstehen, gibt immer wieder tolle Möglichkeiten auf Volksfesten, wie zum Beispiel dem Frühlingsfest, ist natürlich jetzt wieder lang hin. Wenn ihr nicht so lange warten wollt, dann ab zur Bundesbank, zum Beispiel Leopoldstraße. Da könnt ihr die Scheine und die Münzen kostenlos in Euro umtauschen. Mehr 80er, mehr 90er. Arabella München jetzt mit Limal für euch. So.

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15: Was für eine Hitzewelle in diesen Tagen in München und der Region. Momentan noch 33 Grad am Wiener Platz. Vierkirchen knappe 33, Landkreis Dachau. Martinsried knappe 33 Grad. Die Luft ist noch ein bisschen feucht. Da könnte hier und da mal ein lokales Gewitter noch auftauchen. Arabella München Wettertrend für heute Nacht 20 bis 15 Grad. Arabella München Wettertrend für morgen. Viel Sonnenschein, 32, 33 Grad und ab Mittwoch kommt sehr trockene und ungewöhnlich heiße Luft durch. Die Werte dann, man traut sich ja kaum zu sagen, um die 35, 36 Grad. Soweit das Wetter, jetzt die 18 Uhr Nachrichten für euch.
16: Die Nachrichten mit Sophie Auerhahn. Zuerst das Wichtigste aus München und der Region. Die ganze Woche sind für München und Region über 30 Grad angesagt. Angesichts dieser Hitzewelle sollen wir Wasser sparen. Diese Bitte kommt von den Münchner Stadtwerken. SWM-Sprecher Michael Silver, was heißt das für uns?
17: Gärten und Rasenflächen nicht oder nur sehr sparsam bewässern. Auch das Befüllen von Pools und Planschbecken bitte möglichst verzichten aktuell. Auch wenn die Münchner Trinkwasserversorgung robust und zuverlässig aufgestellt ist, führen die anhaltende Hitze und fehlende Niederschläge in den vergangenen Wochen und Monaten zu einer erhöhten Belastung der Wassergewinnungsressourcen.

0: Einen Großeinsatz inklusive Rettungshubschrauber haben gestern Abend drei Männer verursacht. Sie waren mit einem Schlauchboot auf der Isar unterwegs. München-Reporter Ingmar Dressler.
1: Bei Pullach haben sie die Sicherheitshinweise ignoriert. Eigentlich hätten sie von der Isar auf den Isarwehrkanal wechseln müssen. Im Bereich Großhesselohe wurden sie dann von der Strömung erfasst und in eine Wasserwalze gezogen. Glücklicherweise konnten sich die Männer ans Ufer retten. Die Polizei weist darauf hin, dass die Schilder an der Isar unbedingt beachtet werden müssen. Außerdem gibt es eine Alkoholgrenze, genau wie im Straßenverkehr, von 0,5 Promille.
0: Einen neuen Wohnsitz anmelden, Führerschein beantragen, Bauanträge stellen. Bis Ende des Jahres sollen mehrere häufig genutzte Behördenleistungen bayernweit bequem online angeboten werden. Dieser Schritt ist Teil einer Pilotkooperation zwischen dem Freistaat und dem Bund. Die Erfahrungen aus Bayern sollen dann als Vorbild für ein bundesweites Angebot dienen. Auch mehrere Jahre nach der Corona-Pandemie fühlen sich junge Erwachsene in Deutschland laut einer aktuellen Studie besonders häufig einsam. Demnach gab gut ein Fünftel der 21- bis 30-Jährigen an, sich stark einsam zu fühlen, so das Bundesinstitut für Bevölkerungsforschung. In der Altersgruppe der 31- bis 54-Jährigen lag der Anteil nur noch bei 14%. Schüler hier bei uns müssen noch bis August fleißig sein. Am kommenden Wochenende starten aber andere Teile Deutschlands bereits in die Sommerferien. Außerdem auch Nachbarländer wie die Schweiz. Deshalb warnt der ADAC schon jetzt vor Staus, vor allem in Richtung Süden. Immer gut informiert, das waren die Nachrichten für München und Region und jetzt der zuverlässige Verkehrsservice mit Andi Karg.
2: Um gleich 6:03, Servus zu euch auf die Straßen. Erstmal Gefahr auf der A8 Salzburg Richtung München. Ein defekter LKW steht zwischen Neukirchen und Traunstein-Siegsdorf Ost. A95 München-Garmisch, da liegt der Rad auf der Fahrbahn. Achtung zwischen Sindelsdorf und Murnau-Kochel. A9 nach Nürnberg, ein Unfall, zäh. Die mittlere Spur ist blockiert aktuell zwischen Freimann und Fröttmanning Süd. A93 Rosenheim Richtung Kiefersfelden. Auch hier ein bisschen Stau zwischen Brandenburg und Oberaudorf. Die Westumfahrung nach Lindau, 15 Minuten verliert ihr zwischen Dreieckfeld-Moching und Lochhausen. Ostumfahrung nach Salzburg unverändert voll, 50 Minuten länger zwischen Dreieckfeld-Moching und Aschheim-Ismaning. B471 Richtung Haar, Viertelstunde zwischen Lustheim und Ismaning. Dann haben wir zwischen Spirit und Louisring und Landshuter Allee ein Unfall und aktuell drei Streifen blockiert. Außerdem zäh zwischen Petuertunnel und Spirit und Louisring aufgrund des Unfalls. Überall eine gute Fahrt für euch. Die aktuellsten Blitze in München und der Region, die Murnauer Straße vor der Högelwörter, da wird Richtung Mittlerer Ring kontrolliert und der Niklas hat noch was entdeckt. Wo steht denn der?
3: Im Palting am Sportplatz beidseitig. Tschüss.
2: Dankeschön. Noch mehr Blitzer in der Arabella München App. Wenn ihr was seht, gerne melden. 4433 4433.
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2: Montag kurz nach 18 Uhr, Andi Karg für euch im Studio. Servus, toll, dass ihr da seid. Jeden Tag Hochsommer, jeden Tag Fußball, WM. Die DFB-Elf muss erst am Donnerstag wieder ran gegen Ecuador. Aber heute Abend gibt es auch zwei Partien. Ich halte euch gleich auf dem Laufenden. Erstmal rein in die Stunde mit mehr 80ern und mehr 90ern. Visage und Vanessa Paradis kommen.
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Und auch er wird die Fußball-WM genauestens verfolgen. Er ist ein großer Fan. Ed Sheeran auf Arabella München um 17:45. Bisher ein mega WM-Sommer, oder? Deutschland zum Glück weitergekommen. Das macht Laune pur. Was hingegen, glaube ich, nicht so mega ist, die Preise bei der WM vor Ort. Also die Parktickets vorm Stadion, teilweise $300. Ein Parkticket. Die Brezen im Stadion $13. Ein Becher Bier $19. Plus die Tickets dann auch noch fürs Spiel. Da sind gerne mal locker über $1,000. Schwuppdiwupp einfach verschwunden. Christina schreibt auf unserer Facebook-Seite, sehr traurig, dass man auf diese Weise so viel Geld machen muss. Manche von euch finden es aber auch okay. Fast wie im Biergarten, ganz normale Preise, hat uns die Madalina mit dem Augenzwinkern geschrieben. Also, egal wie teuer, die Stadien sind so gut wie voll. Auch gleich um 19 Uhr beim Weltmeister Argentinien gegen die Ösis. Später um 21 Uhr dann noch Favorit Frankreich gegen Irak. Beide Spiele im ARD. Und auch der Klaus hält euch heute Abend auf dem Laufenden hier auf Arabella München. Mehr 80er, mehr 90er, jetzt die Pointers ist das.

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4: Das Wetter für München und die Region: immer noch knappe 33 Grad am Rotkreuzplatz. Odelzhausen im Landkreis Dachau bei über 32, Aying auch knappe 33. In der Nacht fallen die Wolken in sich zusammen, sternenklarer Himmel, 20 bis 15 Grad. Im Arabella München Wettertrend morgen: viel Sonnenschein, deutlich über 30 Grad. Und von Mittwoch bis Freitag: es bleibt beim Sonnenschein und ungewöhnlich heißen Werten. Wir erwarten dann Temperaturen von 35, vielleicht sogar 36 Grad. Soweit das Wetter. Und jetzt die Nachrichten um 6:30 mit Sophie.
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7: Wegen der aktuellen Hitzewelle sollen wir bewusst und sorgsam mit dem Münchner Trinkwasser umgehen. Diese Bitte kommt von den Stadtwerken. Heißt für uns: kein Autowaschen, kein Planschbecken befüllen, kein ausgiebiges Rasengießen. Die Wasserversorgung ist demnach nicht in Gefahr, dennoch sollen wir sparsam mit dem Wasser umgehen. Bei einem schweren Unfall im Münchner Stadtteil Laim wurde heute Vormittag eine 80-jährige Fahrradfahrerin schwer verletzt. Beim Abbiegen hat ein LKW die Frau erfasst und eingeklemmt. Wegen der Bergung musste die Kreuzung Willibald- und Gotthardstraße über 3 Stunden gesperrt werden. Und bei der Männer-Fußball-WM steht heute Abend ein spannendes Spiel auf dem Programm. Unsere Nachbarn aus Österreich treffen auf Titelverteidiger Argentinien um Superstar Messi. Beide Länder konnten ihr erstes Spiel gewinnen. Anstoß in Dallas ist in einer halben Stunde. Ab 23 Uhr spielt dann Frankreich gegen den Irak. Immer gut informiert. Das war das Update für München und die Region. Und jetzt der zuverlässige Verkehrsservice mit Andi Kark.
4: Danke, Sophie. 6:58. Servus Zeug auf die Straßen. Auf der A9 nach Nürnberg verliert ihr etwas Zeit nach einem Unfall zwischen Freimann und Freudmarining Süd. Mittlere Spur ist blockiert. Ostumfahrung nach

0: Salzburg 50 Minuten jetzt länger im Stau zwischen Dreikleth-Moching und Aschheim-Ismaning. Am Ring zwischen Spiriton-Louis-Ring und Landshuter Allee, auch da zäher Verkehr nach einem Unfall und auch Stau zwischen Ungerer Straße und Spiriton-Louis-Ring. Überall eine gute Fahrt für euch. Die aktuellsten Feierabendblitzer in München und der Region. Michael meldet, ein Blitzer in Pasenbach im Landkreis Dachau ist das, auf der Weixterstraße. Vielen Dank. Murnauer Straße vor der Högelwörter Richtung Mittlerer Ring. Und dann haben wir noch einen Landkreis Freising in Palzing am Sportplatz in beiden Richtungen. Alle Blitzer in der Arabella München App für euch. Und wenn ihr was seht, gerne reinmelden. 4433 4433.
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Arabella München am Hitzemontag. Und wenn da bei euch jetzt gleich das Abendessen ansteht, dann vielleicht was Leichtes, oder? Mein Tipp, greift nochmal zum Spargel. Diese Woche ist nämlich Schluss. Traditionell endet nämlich die Saison am 24. Juni, damit die Pflanzen nämlich genug Kraft haben für die nächste Saison. Also holt vielleicht mal einen Spargelsalat oder mit Sauce Hollandaise. Ich lieb's ja persönlich gerne mit Schinken und Butter. Lasst es euch also schmecken. Und ich wünsche euch einen wunderschönen sommerlichen Abend in München und der Region. Natürlich auf Arabella München mit mehr 80ern und mehr 90ern. Wax starten jetzt rein. Gleich noch Miley Cyrus und Aerosmith. Bis morgen. Servus, habt die Ehre. Euer Andy Karg.

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11: Ja, am Abend gibt es noch ein bisschen Feierabendsonne mit ein paar Quellwolken und aus diesen entwickeln sich dann örtlich vereinzelte Hitzegewitter. Aktuell 31 Grad noch am Hirschgarten, 30 meldet unter Schleißheim, 30 bei euch in Seefeld, im Landkreis Starnberg. Später fahren die Wolken dann komplett in sich zusammen. Es folgt dann eher eine sternenklare oder höchstens leicht bewölkte Nacht. Werte gehen runter, 20 bis 15 Grad. Auch morgen dann, so wie heute, wieder viel Sonnenschein. Am Nachmittag von der Donau her vereinzelte Hitzegewitter. Die Werte gehen auch rauf auf 29 bis 32 Grad. Der Arabella München Wettertrend von Mittwoch bis Freitag sonnig, ungewöhnlich heiß. Ansonsten am Wochenende erwarten uns erste Gewitter. Soweit das Wetter und jetzt die Arabella München Nachrichten um 19 Uhr.
12: Es ist 19 Uhr. Ich bin Oliver Urbanke. Es war während der Corona-Pandemie für einige Menschen ein Thema, aber auch Jahre danach fühlen sich junge Erwachsene in Deutschland häufig einsam. Laut aktueller Studie des Bundesamts für Bevölkerungsforschung gab gut ein Fünftel der 21- bis 30-Jährigen an, sich stark einsam zu fühlen. Ein Grund dafür: sie befinden sich in einer besonders empfindlichen und entscheidenden Lebensphase. Neben ihren Diäten dürfen Bundestagsabgeordnete auch andere Einkünfte beziehen. Und mehr als ein Drittel tut das auch. Das geht aus Recherchen unter anderem des Magazins Spiegel hervor. Insgesamt summieren sich diese Nebeneinkünfte auf mehr als 10 Millionen Euro. Den höchsten Anteil an Abgeordneten mit Nebeneinkünften hat laut Auswertung die Unionsfraktion. Die Miete bleibt für viele Haushalte in Deutschland eine ordentliche Belastung. Das zeigt eine entsprechende Umfrage. Gut jede und jeder zweite Befragte spricht von einer großen oder sehr großen Belastung. Claudia Wächter berichtet.
13: Die Folge? Viele bleiben auch in ihren Wohnungen, scheuen einen teuren Umzug und vor allem befürchten sie, dass sie am Ende vielleicht eine höhere Miete zahlen müssen. Im Durchschnitt bleiben die Leute mittlerweile 18 Jahre in ihrer Bude. Aber laut den Forschenden sind die allermeisten auch völlig zufrieden mit ihrer Wohnsituation, auch mit der Lage des Hauses.
12: Dieselfahrerinnen und Fahrer haben am Wochenende etwas aufatmen können. Der Preis für den Liter ist im bundesweiten Schnitt unter das Niveau von vor dem Iran-Krieg gefallen. Am günstigsten war Diesel laut ADAC am Freitag mit 1,73 Euro pro Liter. Auch die Benzinpreise sind zuletzt gesunken, die sind aber noch über.

0: über dem Vorkriegsniveau. Fußball-Bundesligist RB Leipzig hat Martin de Michelis als neuen Trainer verpflichtet. Der 45 Jahre alte Argentinier und frühere Spieler des FC Bayern wird Nachfolger von Ole Werner. Er erhält einen 2-Jahres-Vertrag, wie der Bundesligist mitteilt.
1: Um 19.02 Minuten der zuverlässige Verkehrsservice für München und die Region. Folgende Meldungen für euch. Wir starten mit der A9 München-Nürnberg zwischen Freimann und Fröttmanning Süd. Mittlere Spur blockiert, die Standspur ist ebenso dicht. Ein Unfall. A99 West Richtung Nürnberg zwischen Dreifeld-Moching, Aschheim-Ismaning. 5 Kilometer Stau, Zeitverlust 35 Minuten. B471 Oberschleißheim Richtung H zwischen Hochbrück und Ismaning. Dichter Verkehr, Zeitverlust 10 Minuten. Die aktuellsten Blitzer in München und der Region sind unterwegs. Haben wir den Landkreis Starnberg zuerst, B2 am Ende der A95 bei Percha Richtung Starnberg im Sechsbereich. Danke, Luca. Dann Stadtgebiet, Sudetendeutsche Straße Richtung Ingolstädter Straße aus einem Caddy in der 30er-Zone. Dankeschön an den Markus. Und Landkreis Dachau in Pasenbach in der Weichser Straße. Für mehr Blitzer München 4433 4433 Telefon oder auch gerne per WhatsApp.
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1: So, Servus und Grüß Gott, schön, dass ihr mit dabei seid. Heute steigt's ja wieder bei Traumwetter. Die Blade Night führt heute über die Strecke Ost, also über den Tierpark. 21 Uhr geht's los, wie gewohnt am Bavaria Park. Und an die Autofahrer bitte ein bisschen Geduld haben. Ich versorge euch auf jeden Fall, wo immer ihr seid, mit viel Musik. Mehr 80er, mehr 90er, versteht sich. Cool and the Gang, Celebration. The Cure sind mit dabei. Und Musik aus deutschen Landen, aus Mannheim. Eine schöne Erfolgsband. Drei DJs, die sich nennen Glock Glock.

Stella München und klack klack mit Sorry, gleich Viertel nach sieben. Was haben wir denn? 31 Grad hier noch in München, in der Paul-Heise-Straße. Also heute ein richtiger Hitze-Schwitze-Tag. War das heiß heute und kein Wunder, dass es auch bummvoll war an der Isar. Momentan immer noch sogar, sind viele Leute unterwegs. Ist ja auch mega, an so einem Tag da noch reinzuspringen. Hat ungefähr knapp 18, 19 Grad. Das muss man mögen, aber es ist eine gute Abfrischung. Aber Obacht, da gab es heute einen Unfall, nämlich mit einem Schlauchboot mal wieder, weil da welche ein Warnschild ignoriert hatten. Ist Gott sei Dank nichts passiert. Schlauchbootfahren auf der Isar ist ja grundsätzlich erlaubt, aber eben nur auf manchen Strecken, zum Beispiel Wolfratshausen zur Thalkirchner Brücke. Also einfach mal nur an die Schilder halten, dann kann ehrlich gesagt gar nichts passieren. Genau Informationen, was man darf und was man nicht darf, gibt's zum Nachlesen auf radiorebella.de.

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2: Arabella München, das Wetter für München und die ganze Region. Erstmal zum Fußball, 28 Minuten gespielt. Argentinien gegen unsere Nachbarn Österreich steht immer noch 0:0, da bleiben wir natürlich dran. Und schauen jetzt einmal zu den Wetterkarten. Am Abend noch Sonne, Abendsonne ein bisschen teilweise, aber auch viele Quellwolken. Aus diesen entwickeln sich auch teilweise vereinzelte Hitzegewitter. Aktuelle Werte 30 Grad momentan im Haus der Kunst. 29 meldet der André in Heimstetten und 29 bei euch auch derzeit. In Feldkirchen, Landkreis München. Später fahren die Wolken dann komplett in sich zusammen. Es folgt dann auch eine sternenklare Nacht. Werte gehen runter 20 bis 15 Grad. Auch morgen viel Sonne dabei, so wie heute. Am Nachmittag von der Donau her einzelne Hitzegewitter. Aber das Thermometer geht rauf auf über 32 Grad. Der Arabella München Wettertrend von Mittwoch bis Freitag sonnig, ungewöhnlich heiß. Am Wochenende erwarten uns dann erste Gewitter. Um 19:30 Uhr der zuverlässige Verkehrsservice für München und die Region. Wir starten mit der A99 West Richtung Nürnberg zwischen Dreieckfeld, Moching, Aschheim, Ismaning. 5 Kilometer Stau, Zeitverlust 35 Minuten. Dann die B471 Oberschleißheim Richtung H zwischen Hochbrück und Ismaning. Dichter Verkehr, Zeitverlust 10 Minuten. Die A8 Salzburg-München zwischen Anger und Neukirchen. 3 Kilometer Stau, Zeitverlust knapp 18 Minuten. Die aktuellsten Blitzer München und der Region, Landkreis Starnberg, B2 am Ende der A95 bei Percha in Richtung Starnberg im 60er-Bereich. Dann Stadtgebiet Sudetendeutsche Straße Richtung Ingolstädter aus einem Caddy in der 30er-Zone und Landkreis Dachau und Pasenbach in der Weichser Straße. Und für mehr Blitzer München 443 34433, entweder per Telefon oder auch gerne per WhatsApp.
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Arabella München. Die Dire Straits, The Walk of Life. Wir schauen nach Dallas zur WM Argentinien gegen Österreich. Messi macht's für Argentinien 1-0. Wir bleiben dran. So, 1941 und plötzlich sind sie wieder alle da. Allerdings für ein wirklich aller letztes Mal. Die 80er-Giganten Softcell um Mark Almond hauen nochmal ein letztes Album raus. Am 25. September erscheint Dansteria. Also musikalisch soll es ja in die Partyszene der frühen 80er Jahre in New York gehen. Und gleichzeitig ist es nach 47 Jahren ein wahrer Abschied. Es wird mit Abstand das allerletzte Softcell-Album sein. Ever. Die Zeit, in der sie uns mitnehmen, ist Geschichte, aber der Geist von Softcell lebt natürlich zum Glück erhalten. Hier auf Arabella München sowieso schlechthin mit ihrem Klassiker Tainted Love.

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4: So, am Abend ziehen ein paar Quellwolken durch. Aus diesen entwickeln sich dann örtlich vereinzelte Hitzegewitter. Aktuell haben wir immer noch 30 Grad am Nordbad, 29 meldet der Johnny in Unterschleißheim und 29 sind es bei euch in Andechs im Landkreis Starnberg. Später fallen die Wolken dann in sich zusammen und dann folgt auch eine sternenklare oder meist leicht bewölkte Nacht. Die Temperaturen sinken auf 20 bis 15 Grad. Auch morgen tagsüber erstmal viel Sonne dabei. Am Nachmittag von der Donau her vereinzelte Hitzegewitter, Höchstwerte 29 bis 32 Grad. Der Arabella München Wettertrend von Mittwoch bis Freitag sonnig, ungewöhnlich heiß. Am Wochenende erwarten uns dann aber erste Gewitter. Soweit das Wetter und jetzt die Arabella München Nachrichten um 1 um 20 Uhr.
5: Es ist 20 Uhr, ich bin Oliver Urbanke. Die heißen Temperaturen haben viele Menschen am Wochenende an Seen und Flüsse gelockt. Für mehrere Familien endete das allerdings tragisch. Bei Badeunfällen sind in Bayern mehrere junge Männer ums Leben gekommen. Fabian Schaffer berichtet.
6: Unter anderem starb ein 22-Jähriger am Tegernsee, der nach Angaben seiner Begleiter nicht schwimmen konnte. Auch ein 20-jähriger Schwimmanfänger ertrank in einem Badesee bei Augsburg. Die DLRG und die Polizei warnen angesichts der Fälle vor Selbstüberschätzung. Auch Alkohol oder mangelnde Schwimmkenntnisse könnten schnell lebensgefährlich werden.
5: Die Empfehlungen der Rentenkommission stoßen teils auf großen Widerstand. Nach der Gewerkschaftsseite erhoben jetzt auch Arbeitgeber Einwände gegen den Vorschlag einer Kapitalrente. Arbeitgeberpräsident Dulger hält es grundsätzlich für sinnvoll, aber nicht durch Zwang und nicht durch den Staat, sondern freiwillig, privat und betrieblich. Er sprach von einer möglichen Belastung von mehr als 40 Milliarden Euro pro Jahr für Unternehmen und Beschäftigte. Nach neuen Gesprächen mit dem Iran lockern die USA Sanktionen auf iranisches Öl. Das US-Finanzministerium veröffentlichte eine entsprechende Genehmigung. Die Produktion, Lieferung und Verkauf von Rohöl- und Erdölprodukten iranischen Ursprungs bis zum 21. August erlaubt. Die neue Ausnahmegenehmigung sei Teil eines vereinbarten Abkommens mit Teheran. Er hat Stars wie Whitney Houston und Barry Manilow entdeckt. Musikproduzent Clive Davis ist tot. Wie mehrere US-Medien berichten, ist Davis im Alter von 94 Jahren in New York gestorben. Zuvor war der Musikproduzent Medienberichten zufolge mit Atemwegsproblemen in ein Krankenhaus geliefert worden. Kurz nach seinem bestätigten WM-Aus hat sich Fußballnationalspieler Nico Schlotterbeck an die Fans der Fußballnationalmannschaft gewandt. Hi Fans, ich brauche noch etwas Zeit, um das Ganze zu verarbeiten, so der Abwehrspieler von Borussia Dortmund. Er fällt mit einem Bänderriss für den Rest der WM aus. Was jetzt zähle, sei die Mannschaft, so Schlotterbeck weiter. Sie verdiene die volle Unterstützung der Fans.
4: Ja, 8:02, gute Besserung an dieser Stelle. So, der zuverlässige Verkehrsservice für München und die Region haben wir erstmal eine Gefahrenmeldung. Mittlerer Ring, Landshuter Allee zwischen Dachauer Straße B304, Georg-Brauchle-Ring, linke Spur gesperrt, ein Pannenfahrzeug. Die weiteren Meldungen, A99 West Richtung Nürnberg zwischen Dreieckfeld-Moching, Aschheim-Ismaning, 5 Kilometer Stau, Zeitverlust 35 Minuten. Die

0: 8 Salzburg, München, zwischen Grenzübergang Bad Reichenhall, Traunstein, Siegsdorf Ost, 4 Kilometer Stau, Zeitverlust 22 Minuten. Und die A95 Garmisch Richtung München zwischen Penzberg, Iffeldorf, Seeshaupt, die Standspur blockiert, Gegenstände auf der Fahrbahn. Hier liegen Reifenteile. Achtung, ein Pannenfahrzeug und Personen unterwegs. Die aktuellsten Blitzer München und der Region neu dazugekommen. Die Hofanger Straße auswärts in Weißer Kelly steht da. Landkreis Starnberg B2 am Ende. Der A95 bei Percha Richtung Starnberg, 60er Bereich. Dann Stadtgebiet, Sudetendeutsche Straße Richtung Ingolstädter aus einem Kelly in der 30er Zone und Landkreis Dachau in Pasenbach in der Weichser Straße. Und für mehr Blitzer München 4433 4433 Telefon oder auch gerne per WhatsApp.
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0: Ja, zurzeit läuft ja die Fußball-WM. Heute Abend Dallas, Argentinien gegen Österreich. Zur Halbzeit steht es 1:0 für die Argentinier. Da bleiben wir natürlich mit einem Auge dran. Ich sag's euch, also, man kriegt das ja so mit bei der WM. Da geht's ganz schön streng zu, per Lautsprecherdurchsage. Gerade eben wieder im Spiel werden die Fans darauf hingewiesen, Verhaltensregeln einzuhalten. Verboten zum Beispiel lautes Grölen, Schimpfen, Rauchen oder auch illegales Wettspiel. Auf so eine Idee kommen Fußballfans ja sowieso nie, oder? Es geht auch noch weiter. Unangemessene Liebesbekundungen sind auch zu unterlassen. Darunter verstehen die Brütenamis Fummeln. Und auch das Knutschen, man muss ja jetzt nicht unbedingt sein im Fernsehen. Hier ist Eros Ramazzotti.

Arabella München, A Word in Spanish, Elton John, mehr 80er, mehr 90er. Kurz zum Fußball, 50 Minuten gespielt, Argentinien gegen Österreich 1-0. Da bleiben wir natürlich dran in der zweiten Halbzeit. Ansonsten, ja, armer Rod Stewart, was war denn da wieder los, oder? Jetzt am Wochenende hat Rod Stewart ein Konzert in den USA gegeben und von jetzt auf gleich ging es ihm auf einmal gesundheitlich überhaupt nicht gut. Er muss sich am Bühnenrand an Instrumenten festhalten und ist danach von seinem Team damit Sauerstoff versorgt worden. Und das Ganze direkt auf der Bühne, weil der Mann ist 81, das muss man sich vorstellen, auf der Bühne hat es einmal, wenn er so eine Show macht und der rockt da 2 Stunden oben ab. Was meinst du, der Mann schwitzt 50 Grad, hat es da locker mit den ganzen Scheinwerfern da oben auf

der Bühne. Auf jeden Fall anschließend hat er das Konzert im Sitzen fortgesetzt und mit dem Publikum gewitzelt. Ich bin fast ohnmächtig geworden, sagt er. Unter Umständen lag es ja eben, wie gesagt, an der Affenhitze in der Halle auch, dass Rod Stewart fast kollabiert wäre, sagen die, die dabei waren. Zum Glück scheint Rod Stewart aber wieder einigermaßen fit zu sein. Und hier ist er schon mal, allerdings aus dem Jahr 1971. Da tauchen wir mal in die schönen 70er zu Maggie May und Rod Stewart.

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1: Alison Moyet, All Cried Out. Ja, 80er, mehr 90er, gibt's gleich wieder. Mit Netheris, Christopher Cross und Gloria Estefan. So, und dann schauen wir ganz kurz zum Fußball nach Dallas. Argentinien gegen Österreich, 65 Minuten gespielt. Argentinier führen nach wie vor mit 1-0, obwohl die Österreicher echt gut spielen. Man muss echt sagen, die spielen saugut, aber Tore zählen und nicht das schöne Spielen. Also schauen wir mal zum Wetter. Das Wetter für München und die ganze Region am Abend. Haben wir noch ein paar Quellwolken mehr. Aus diesen entwickeln sich vielleicht örtlich nochmal vereinzelte Hitzegewitter. Wir haben 29 Grad am Augustinerkeller, 28 meldet Baltham, 28 auch bei euch. In Rottach-Egern am Tegernsee im Landkreis Miesbach. Später fallen die Wolken in sich zusammen. Dann geht es durch eine sternenklare Nacht. Die Werte gehen runter, 20 bis 15 Grad. Auch morgen haben wieder viel Sonne dabei. Am Nachmittag von der Donau her vereinzelte Hitze, Gewitter. Höchstwerte nochmal 29 bis 32 Grad. Der Arabella München Wettertrend von Mittwoch bis Freitag sonnig, ungewöhnlich heiß. Und am Wochenende erwarten uns dann erste Gewitter. Um 20.31 Uhr der zuverlässige Verkehrsservice für München und die Region. Folgende Meldungen für euch, und zwar Mittlerer Ring, Landshuter Allee zwischen Dachauer Straße, B304, Georg-Braukle-Ring, rechte Spur gesperrt, Gefahr durch ein Pannenfahrzeug. Dann haben wir die A9 Nürnberg Richtung München, Kreuz Nord, die Überleitung rüber zur A99 Richtung Süd, ein Pannenfahrzeug. Und auf der A96 in Richtung München ab dem Gräfelfinger Tunnel, da gibt's Stauungen. Warum, weiß ich ehrlich gesagt noch nicht. Aber das kriegen wir dann später schon raus. Wir halten euch selbstverständlich auf dem Laufenden. Die aktuellsten Blitzer in München und der Region sind unterwegs. Hofanger Straße auswärts in Weißer Caddy. Landkreis Starnberg B2 am Ende der A95 bei Percher Richtung Starnberg im 60er-Bereich. Stadtgebiet Sudetendeutsche Straße in Richtung Ingolstädte aus einem Caddy in der 30er-Zone und Landkreis Dachau in Pasenbach in der Weichser Straße. Und für mehr Blitzer München 4433 4433 Telefon oder auch gerne per WhatsApp.
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Arabella München, Gloria Estefan, Here We Are, mehr 80er, mehr 90er, gibt aus diesem Album eigentlich nochmal eine Auskopplung, wen es interessiert. Und zwar, da spielt kein Geringerer als Pirelli Lagrene mit und einer der ganz großen der spanischen Gitarre in einer exzellenten Version. Und Gloria singt dazu, also Wahnsinn. So, 20.45 Uhr, heute steigt sie ja wieder, die Blade Night. Dieses Mal ist die Strecke Ost, Tierpark unterwegs. Am 21 Uhr geht's los, startet die Blade Night nämlich hier im Bavaria Park. Und nicht vergessen, wegen Unfallgefahr, keine Skateboards, keine Roller, keine Fahrräder, keine Glasbehälter, kein Alkohol während des Umzugs, aber den Rest, alles darf man dann schon. Also, hier ist Kim Halt, rollen auf jeden Fall und gesund wieder zurückkommen. Und liebe Autofahrer, ein bisschen Rücksicht auch und ein bisschen Geduld, dann haben wir alle miteinander einen Riesenspaß. Genauso wie jetzt mit mehr 80er, mehr 90er und Kim White.

0: Arabella München, mehr 80er, mehr 90er und Tony Child, Stop Your Fussin', großer Song. Mehr 80er, mehr 90er gleichen wir Sheila E. und Prince und Jason Donovan. Und wir schauen ganz kurz nach Dallas. Schlusspfiff. Argentinien gewinnt mittlerweile mit 2:0.
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0: Obwohl die Österreicher so gut gespielt haben, denen hätte jetzt wirklich noch mehr ein Tor gewohnt, aber in der letzten Sekunde schießt Messi noch mal, ja, zum 2:0 an. Jetzt ist natürlich vorbei. Schauen wir zum Wetter. Am Abend ziehen noch ein paar Quellwolken durch. Aus diesen entwickeln sich dann vereinzelte Hitzegewitter. Aktuell haben wir 29 Grad am Löwenbräukeller. 27 meldet unser Wettermelder in Zolling und knapp 28 bei euch in Au in der Hallertau im Landkreis Freising. Später fallen die Wolken dann in sich zusammen. Das heißt, es folgt eine sternenklare Nacht. Werte gehen runter 20 bis 15 Grad. Auch morgen bekommen wir viel Sonne ab. Am Nachmittag entstehen von der Donau her vereinzelte Hitzegewitter. 29 bis 32 Grad sind morgen drin. Der Arabella München Wettertrend von Mittwoch bis Freitag sonnig, ungewöhnlich heiß. Ja, am Wochenende dann erste Gewitter und dann kühlt es vielleicht einmal ein bisschen runter. Wir werden es sehen. Mehr 80er, mehr 90er, wie gesagt, gleich. Und jetzt die Arabella München Nachrichten um 21 Uhr.
2: Es ist 21 Uhr. Ich bin Oliver Urbanke. Die Experten der Rentenkommission schlagen vor, dass wir zukünftig einen Teil unserer Rente am Aktienmarkt finanzieren, mit Unterstützung der Arbeitgeber. Doch deren Verbände stellen sich quer. Auch vom geplanten Ende der Minijobs halten sie wenig. Claudia Wächter berichtet.
3: Noch länger arbeiten, völlig ungerecht, sagen Kritiker. Tenor, ein Professor könne das vielleicht, ein Fliesenleger nicht. Hintergrund: nach dem aktuellen Vorschlag soll die sogenannte Rente mit 63 wegfallen und ein Teil der Rentenbeiträge soll künftig am Aktienmarkt angelegt werden. Das finden die Grünen gar nicht so schlecht, fordern nun aber vor allem von der Regierung schnell Klarheit. Alles andere sorge nur für Verunsicherung.
2: Die Kommunen haben große finanzielle Sorgen. Die kommunalen Spitzenverbände verlangen deswegen mehr Unterstützung vom Bund. Der Wirtschaftsrat der CDU stellt sich hinter diese Forderung und verweist auf die hohe Belastung von Sozialausgaben, berichtet die Mediengruppe Bayern. Bund und Länder würden immer neue Leistungen beschließen, die Kosten blieben aber bei den Kommunen hängen. Ein Lastwagen mit Gefahrengut legt aktuell die A8 in Richtung München lahm. Bei Wiesensteig im Kreis Göppingen steht der liegengebliebene LKW. Er hat organisches Peroxid geladen, heißt es von der Polizei. Wegen des Drucks, unter dem der Transporter steht, könne eine Explosion derzeit nicht ausgeschlossen werden, teilt das zuständige Landratsamt mit. Und das könnte zu einem Waldbrand in der Region führen. In Wiesensteig mussten bisher rund 100 Menschen ihre Häuser verlassen. Am kommenden Wochenende starten in Teilen Deutschlands die Sommerferien. Gerade in Richtung Süden dürfte es laut ADAC dann richtig voll auf den Straßen werden. Die erste große Sommerreisewelle steht an. Auch einige unserer europäischen Nachbarn starten in die Ferien, zum Beispiel die Schweiz, Polen und Dänemark. Zum erhöhten Verkehrsaufkommen kommen noch mehr als 1000 Baustellen auf den Autobahnen dazu. RB Leipzig hat Martin De Michelis als neuen Trainer verpflichtet. Der 45 Jahre alte Argentinier wird Nachfolger von Ole Werner und erhält einen 2-Jahres-Vertrag. Werner hatte die Sachsen als Tabellendritter, 2

0: in die Champions League geführt, musste nach internen Differenzen aber trotzdem nach nur einem Jahr Amtszeit gehen.
1: 9:03, der zuverlässige Verkehrsservice für München und die Region. Erstmal die Gefahrenmeldungen. A8 München-Stuttgart zwischen Dachau-Fürstenfeldbruck und Sulze, Moosgegenstände auf der Fahrbahn. Die A8 Salzburg-München zwischen Hofeldinger Forst, Kreuz Süd, Gegenstand auf der Fahrbahn. Dann haben wir den mittleren Ring Landshut-Allee zwischen Dachauer Straße, B304, Georg-Brauchle-Ring, rechte Spur blockiert, hier ein Pannenfahrzeug. Die weiteren Meldungen: A9 Nürnberg-München, Kreuz Nord, Überleitung zur A99 Richtung Süden, Pannenfahrzeug, und die B11/B15 Moosburg an der Isar Richtung Landshut zwischen Landshut, Kupfereck und Papiererstraße. Ein Unfall, da ist die Strecke aktuell gesperrt. Die aktuellsten Blitzer München und der Region: Hofanger Straße auswärts in Weißer Caddy, Landkreis Starnberg B2 am Ende der A95 bei Percha Richtung Starnberg im 60er Bereich, dann Stadtgebiet Sudetendeutsche Straße Richtung Ingolstädter Straße aus einem Caddy in der 30er Zone und Landkreis Dachau in Pasenbach in der Weixer Straße. Und für mehr Blitzer München 4433 4433, entweder per Telefon oder auch gerne per WhatsApp.
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1: Ja, wir haben es gerade in den Nachrichten gehört. Einige Bundesländer starten ja dann jetzt am Wochenende in die Sommerferien. Und wie wird bezahlt im Urlaub? Cash? Was denkt ihr? Karte? Also, wie schaut es bei euch aus? Jetzt kommt eine neue Umfrage ums Eck. Sowas ja, gibt es ja eigentlich gar nicht. Zum allerersten Mal zahlen die Deutschen weniger als die Hälfte ihrer täglichen Einkäufe, nämlich mit Münzen und Scheinen. Kartenzahlung wird eigentlich immer beliebter. Außerdem wird an der Kasse gerne mit das Handy oder die Smartwatch gezückt, aber trotzdem steckt jeder irgendwie nur ein bisschen Bargeld ein. 98 Euro im Schnitt im Geldbeutel, außer bei mir, ich investiere in harte Währung, nämlich in Vinyl. Ob da noch nicht viel braucht, mein Gott. Das ist immer der harte Umzug, wenn man mal umzieht. Hat mir schon 3 Frauen gekostet. Die haben gesagt, mit dir ziehe ich nicht mehr um, das mache ich nicht mehr. Ich brauche doch nicht deine Platten. Sheila Eid und Prince am Start. A Love Bizarre, Jason Donovan und Whitney Houston mit Run to You.

Arabella München, Viertel nach neun. Zurzeit gibt es ja so richtig Hochsommergefühl in München und der Region. Wir haben ja immer noch, ja, spinne ich, 28 Grad. Deswegen ist man so heiß drin im Studio. Ist ja Wahnsinn. Die Klimaanlage, die läuft auf Vollgas. Und das nützt nichts. Also so richtig Sommerfeeling habe ich auf jeden Fall abends, wenn ich keine Jacke mehr mitnehmen muss, wenn ich rausgehe. Ist wirklich schön draußen. Und seit Freitag gibt es ja in München wieder einen Ort, wo sich so ein, ja, sage ich mal, lauer Sommerabend richtig gut aushalten lässt. Nämlich beim Sommertollwood im Olympiapark mit Konzerten, Musikarena, Essen aus aller Welt, Biergartenfeeling, Marktflair, so ähnlich wie auf Ibiza. Und das Tollwood ist vorbereitet natürlich auch auf eine Hitzewelle. Es gibt ja dieses Jahr mehr Schattenplätze und Wassersprühvernebler. 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

0: großer Lionel Richie. Hello! Schönen guten Abend, 21.30 Uhr. Und hier ist das Wetter für München und die ganze Region. Ja, ein paar Quellwolken mehr ziehen am Abend durch. Da entwickeln sich örtlich nochmal vereinzelte Hitzegewitter. Ansonsten 28 Grad am Hofbräukeller, 26 meldet die Susanne in Gauting und 26 bei euch in Erdweg im Landkreis Dachau. Später fallen die Wolken in sich zusammen. Das heißt, es gibt dann auch zumindest in der zweiten Nachthälfte eine sternklare Nacht. Die Werte gehen dann runter, 20 bis 15 Grad. Und auch morgen bekommen wir so wie heute viel Sonnenschein am Nachmittag von der Donau her, vereinzelte Hitzegewitter, aber das Quecksilber geht nach oben. 29 bis über 32 Grad sind wieder drin. Der Arabella München Wettertrend vom Mittwoch bis Freitag. Sonnig, ungewöhnlich heiß derzeit. Am Wochenende erwarten uns aber erste Gewitter. 21.30 Uhr, der zuverlässige Verkehrsservice für München und die Region. Verkehrslage hat sich jetzt erst weitgehend normalisiert. Wir starten mit den Gefahrenmeldungen A93 Rosenheim-Kiefersfelden zwischen Brandenburg-Oberaudorf. Vorsicht, ein Reh auf der Fahrbahn, also Gefahr für ein Reh. Ansonsten mittlerer Ring zwischen Dachauer Straße B304, Georg-Brauchli-Ring, rechte Spur blockiert, Gefahr durch ein Pannenfahrzeug. A9 Nürnberg-München, Kreuz Nord, das ist die Überleitung rüber zu A99 Richtung Süden, Pannenfahrzeug. Und die B11, B15, Moosburg zwischen Landshut-Kupfereck und Papiererstraße in Unfall, da ist die Strecke gesperrt. Die aktuellsten Blitzer München und der Region Hofangerstraße auswärts ein weißer Caddy. Landkreis Starnberg B2 am Ende der A95 bei Percha in Richtung Starnberg im 60er-Bereich. Und dann habe ich die Sudetendeutsche Straße Richtung Ingolstädter Straße aus einem Caddy in der 30er-Zone. Und für mehr Blitzer München 4433 4433 wieder per Telefon oder auch gerne per WhatsApp.
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große Don Johnson, Miami Vice lässt grüßen, Tell It Like It Is. Da hat sich eine tolle Nummer rausgesucht, damals in den 80ern. Von Aaron Neville, von den Neville Brothers im Original. So, 21.43 Uhr. Jetzt stellen wir uns mal alle vor, einen schönen lauen Sommerabend vor dem Oberhachinger Rathaus. Eine lange Tafel unter freiem Himmel und überall weiße Kleidung. Das weiße Dinner ist angesagt und das bringt die Gemeinde festlich irgendwie zusammen, habe ich den Eindruck. Biergartengarnituren werden gestellt. Mitzubringen sind dann einfach nur weiße Tischdecken, Speisen, Getränke und Geschirr eben, ja, nach eigenem Geschmack. Blumen, Kerzen und andere Deko sind auch willkommen. Live-Musik begleitet den Abend, entspannte Gespräche und neue Bekanntschaften machen den Genuss auf jeden Fall perfekt, nur bei schönem Wetter. Und das habt ihr am 25. Juni, das ist jetzt der Donnerstag, da haben wir auch wieder den ganzen Tag 30 bis 32 Grad. Um 19 Uhr geht's los vor dem Rathaus, der Eintritt ist frei und ich wünsche euch da jetzt schon mal einen entspannten Abend und allen anderen natürlich jetzt auch mit mehr 80ern, mehr 90ern. Ich bin Klaus Schweiger, wünsche noch einen schönen Abend und morgen hören wir uns natürlich wieder, pünktlich um 19 Uhr auf Arabella. Haben wir quasi gemeinsam ein Date. Bis dahin, Servus.

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1: Die letzten Wolken, die ziehen sich jetzt zurück und es folgt eine sternenklare Nacht. Die Temperaturen gehen runter auf 20 bis 14 Grad. Auch morgen bekommen wir viel Sonnenschein am Nachmittag. Da entstehen besonders im Osten und Süden vereinzelt lokale Hitzegewitter. Die Höchstwetter reichen 28 bis 34 Grad. Von Mittwoch bis Freitag ist es sonnig und weiter ordentlich heiß.
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1: Es ist 22 Uhr, ich bin Hendrik Daum. Gefährliche Lage gerade auf der A8 bei Wiesensteig in Baden-Württemberg. Dort ist ein Lastwagen mit hochentzündlichem Gefahrgut wegen eines Defekts liegen geblieben. Die A8 ist deshalb in Fahrtrichtung München gesperrt. Bei dem Stoff handelt es sich um organisches Peroxid. Es sei nicht auszuschließen, dass die unter Druck stehenden Gefahrstoffbehälter sich entzünden und dann explosiv entladen, so die Polizei. Besonders durch die derzeitige Hitze könnte die Ladung leicht in die Luft gehen. Ein Wegschaffen des Lastwagens ist deshalb derzeit nicht möglich. Die Reformpläne der Rentenkommission werden erst morgen offiziell der Regierung übergeben, doch schon jetzt heiß diskutiert. Es gibt Lob, aber auch Kritik aus den Reihen der Opposition und der Gewerkschaften. Claudia Wächter berichtet.
2: Noch länger arbeiten, völlig ungerecht, sagen Kritiker. Tenor ein Professor könne das vielleicht, ein Fliesenleger nicht. Hintergrund: nach dem aktuellen Vorschlag soll die sogenannte Rente mit 63 wegfallen und ein Teil der Rentenbeiträge soll künftig am Aktienmarkt angelegt werden. Das finden die Grünen gar nicht so schlecht, fordern nun aber vor allem von der Regierung schnell Klarheit. Alles andere sorge nur für Verunsicherung.
1: Nach dem angekündigten Rückzug des britischen Premierministers Starmer bringt sich jetzt der Labour-Politiker Burnham für die Nachfolge in Stellung. Der Abgeordnete erklärte, er stehe bereit, Verantwortung als Parteichef und Premierminister zu übernehmen. Burnham betonte, Großbritannien brauche Stabilität und einen klaren Fokus auf die wichtigsten politischen Herausforderungen. Starmer hatte zuvor angekündigt, als Labour-Chef und britischer Premier zurückzutreten. Argentiniens Superstar Lionel Messi ist jetzt alleiniger WM-Rekordtorschütze. Messi schoss am Abend für sein Team beide Tore beim 2:0 im Gruppenspiel gegen Österreich. Das war sein 17. und 18. Treffer bei einer Weltmeisterschaft. Damit ist er am bisherigen Rekordtorschützen Miroslav Klose vorbeigezogen, der es auf 16 WM-Tore bringt. Und ab 23 Uhr spielt dann Frankreich gegen den Irak. Es ist jetzt kurz nach 10.
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1: Die A8 Stuttgart Richtung München ist aktuell gesperrt zwischen Mühlhausen und Hohenstadt. Da steht ein defekter Gefahrguttransporter. Eine Umleitung ist eingerichtet, aber wenn ihr euch auskennt, bitte das Gebiet hier weiträumig umfahren. Dann haben wir die A6 Nürnberg-Pilsen. Hier aufpassen bitte in beiden Richtungen zwischen Amberg West und Amberg Süd, Rehe auf der Fahrbahn. Und die A6 Nürnberg Richtung Heilbronn. Hier laufen Bergungsarbeiten zwischen dem Kreuz Nürnberg Süd und Roth.
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0: das Wetter für München und die ganze Region.
1: Die letzten Wolken, die ziehen sich jetzt zurück und es folgt eine sternenklare Nacht. Die Temperaturen gehen runter auf 20 bis 14 Grad. Auch morgen bekommen wir viel Sonnenschein am Nachmittag. Da entstehen besonders im Osten und Süden vereinzelt lokale Hitzegewitter. Die Höchstwetter reichen 28 bis 34 Grad. Von Mittwoch bis Freitag ist es sonnig und weiter ordentlich heiß.
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1: Ich bin Hendrik Daum. Gefährliche Lage gerade auf der A8 bei Wiesensteig in Baden-Württemberg. Dort ist ein Lastwagen mit hochentzündlichem Gefahrgut wegen eines Defekts liegen geblieben. Die A8 ist deshalb in Fahrtrichtung München gesperrt. Bei dem Stoff handelt es sich um organisches Peroxid. Es sei nicht auszuschließen, dass die unter Druck stehenden Gefahrstoffbehälter sich entzünden und dann explosiv entladen, so die Polizei. Besonders durch die derzeitige Hitze könnte die Ladung leicht in die Luft gehen. Ein Wegschaffen des Lastwagens ist deshalb derzeit nicht möglich. Die Reformpläne der Rentenkommission werden erst morgen offiziell der Regierung übergeben, doch schon jetzt heiß diskutiert. Es gibt Lob, aber auch Kritik aus den Reihen der Opposition und der Gewerkschaften. Claudia Wächter berichtet.
2: Noch länger arbeiten, völlig ungerecht, sagen Kritiker. Tenor ein Professor könne das vielleicht, ein Fliesenleger nicht. Hintergrund: nach dem aktuellen Vorschlag soll die sogenannte Rente mit 63 wegfallen und ein Teil der Rentenbeiträge soll künftig am Aktienmarkt angelegt werden. Das finden die Grünen gar nicht so schlecht, fordern nun aber vor allem von der Regierung schnell Klarheit. Alles andere sorge nur für Verunsicherung.
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0: das Wetter für München und die ganze Region.
1: Die letzten Wolken, die ziehen sich jetzt zurück und es folgt eine sternenklare Nacht. Die Temperaturen gehen runter auf 20 bis 14 Grad. Auch morgen bekommen wir viel Sonnenschein am Nachmittag. Da entstehen besonders im Osten und Süden vereinzelt lokale Hitzegewitter. Die Höchstwetter reichen 28 bis 34 Grad. Von Mittwoch bis Freitag ist es sonnig und weiter ordentlich heiß.
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1: Es ist 23 Uhr, ich bin Hendrik Daum. Im wörtlichen Sinne explosiv bleibt die Lage gerade auf der A8 bei Wiesensteig in Baden-Württemberg. Dort ist ein Lastwagen mit hochentzündlichem organischem Peroxid wegen eines Defekts liegen geblieben. Die A8 ist deshalb in Fahrtrichtung München gesperrt. Laut Polizei ist es nicht auszuschließen, dass die unter Druck stehenden Behälter sich entzünden und dann explosiv entladen. Ein Wegschaffen des Lastwagens sei deshalb derzeit nicht möglich. Die nahegelegene Ortschaft Wiesensteig wurde sicherheitshalber evakuiert. Rund 300 Menschen mussten ihre Häuser und Wohnungen verlassen. Großbritanniens Premier Starmer hat seinen Rücktritt angekündigt. Ein Nachfolger steht schon bereit. Noch aber sind viele Details zu klären, wie Philipp Detlefs aus London berichtet.
2: Der ehemalige Bürgermeister von Manchester, Andy Burnham, gilt als aussichtsreichster Kandidat auf die Nachfolge von Starmer. Das Bewerbungsverfahren beginnt am 9. Juli. Um ins Rennen zu gehen, braucht man eine Unterstützung von mindestens 20% der Labour-Abgeordneten und Nominierungen aus der Partei und von Gewerkschaften. Bleibt Burnham der einzige Kandidat, könnte er schon im Juli Parteichef werden. König Charles III. Würde ihn dann formell mit der Regierungsbildung beauftragen. Gibt es weitere Bewerber, entscheidet eine Mitgliederabstimmung bis Anfang September.
1: Nach neuen Gesprächen mit dem Iran lockern die USA Sanktionen auf iranisches Öl. Das US-Finanzministerium veröffentlichte eine entsprechende Genehmigung, die jetzt Produktion, Lieferung und Verkauf von Rohöl- und Erdölprodukten iranischen Ursprungs bis zum 21. August erlaubt. Die neue Ausnahmegenehmigung sei Teil des vereinbarten Abkommens mit Teheran, heißt es. Bei der Fußball-WM hat sich am Abend Favorit Argentinien mit 2:0 gegen Österreich durchgesetzt. Die Argentinier sicherten sich damit vorzeitig das Ticket für die K.O.-Runde. Superstar Lionel Messi hat außerdem WM-Geschichte geschrieben. Mit seinen beiden Treffern gegen Österreich kann er jetzt insgesamt 18 WM-Tore für sich verbuchen. Das sind 2 mehr als der bisherige Rekordhalter Miroslav Klose. Und in diesen Minuten beginnt die Partie Frankreich gegen den Irak. Es ist jetzt kurz nach 11.
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1: Die A8 Stuttgart Richtung München ist aktuell gesperrt zwischen Mühlhausen und Hohenstadt. Da steht ein defekter Gefahrguttransporter. Eine Umleitung ist eingerichtet, aber wenn ihr euch auskennt, bitte das Gebiet hier weiträumig umfahren. Dann haben wir die A6 Nürnberg-Pilsen. Hier aufpassen mit den beiden Richtungen zwischen Amberg West und Amberg Süd, Rehe auf der Fahrbahn. Und die A6 Nürnberg Richtung Heilbronn. Hier laufen Bergungsarbeiten zwischen dem Kreuz Nürnberg Süd und Roth.
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0: das Wetter für München und die ganze Region.
1: Die letzten Wolken, die ziehen sich jetzt zurück und es folgt eine sternenklare Nacht. Die Temperaturen gehen runter auf 20 bis 14 Grad. Auch morgen bekommen wir viel Sonnenschein am Nachmittag. Da entstehen besonders im Osten und Süden vereinzelt lokale Hitzegewitter. Die Höchstwetter reichen 28 bis 34 Grad. Von Mittwoch bis Freitag ist es sonnig und weiter ordentlich heiß.
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1: Ich bin Hendrik Daum. Im wörtlichen Sinne explosiv bleibt die Lage gerade auf der A8 bei Wiesensteig in Baden-Württemberg. Dort ist ein Lastwagen mit hochentzündlichem organischem Peroxid wegen eines Defekts liegen geblieben. Die A8 ist deshalb in Fahrtrichtung München gesperrt. Laut Polizei ist es nicht auszuschließen, dass die unter Druck stehenden Behälter sich entzünden und dann explosiv entladen. Ein Wegschaffen des Lastwagens sei deshalb derzeit nicht möglich. Die nahegelegene Ortschaft Wiesensteig wurde sicherheitshalber evakuiert. Rund 300 Menschen mussten ihre Häuser und Wohnungen verlassen. Großbritanniens Premier Starmer hat seinen Rücktritt angekündigt. Ein Nachfolger steht schon bereit. Noch aber sind viele Details zu klären, wie Philipp Detlefs aus London berichtet.
2: Der ehemalige Bürgermeister von Manchester, Andy Burnham, gilt als aussichtsreichster Kandidat auf die Nachfolge von Starmer. Das Bewerbungsverfahren beginnt am 9. Juli. Um ins Rennen zu gehen, braucht man eine Unterstützung von mindestens 20% der Labour-Abgeordneten und Nominierungen aus der Partei und von Gewerkschaften. Bleibt Burnham der einzige Kandidat, könnte er schon im Juli Parteichef werden. König Charles III. Würde ihn dann formell mit der Regierungsbildung beauftragen. Gibt es weitere Bewerber, entscheidet eine Mitgliederabstimmung bis Anfang September.
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0: Wetter für München und die ganze Region.
1: Im Moment, da ziehen sich die letzten Wolken zurück und es klart auf bei Tiefstwerten zwischen 20 und 14 Grad. Auch heute bekommen wir viel Sonnenschein. Am Nachmittag entstehen besonders im Osten und Süden nur vereinzelt ein paar lokale Hitzegewitter. Die Höchstwerte heute 28 bis 34 Grad. Von Mittwoch bis Freitag bleibt sonnig und weiterhin ordentlich heiß.
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1: Es ist 0 Uhr, ich bin Hendrik Daum. Im wörtlichen Sinne explosiv bleibt die Lage gerade auf der A8 bei Wiesensteig in Baden-Württemberg. Dort ist ein Lastwagen mit hochentzündlichem organischem Peroxid wegen eines Defekts liegen geblieben. Die A8 ist deshalb in Fahrtrichtung München gesperrt. Laut Polizei ist es nicht auszuschließen, dass die unter Druck stehenden Behälter sich entzünden und dann explosiv entladen. Ein Wegschaffen des Lastwagens sei deshalb derzeit nicht möglich. Die nahegelegene Ortschaft Wiesensteig wurde sicherheitshalber evakuiert. Rund 300 Menschen mussten ihre Häuser und Wohnungen verlassen. Die Reformpläne der Rentenkommission werden erst heute offiziell der Regierung übergeben, doch schon jetzt heiß diskutiert. Es gibt Lob, aber auch Kritik aus den Reihen der Opposition und der Gewerkschaften. Claudia Wächter berichtet.
2: Noch länger arbeiten, völlig ungerecht, sagen Kritiker. Tenor, ein Professor könne das vielleicht, ein Fliesenleger nicht. Hintergrund: nach dem aktuellen Vorschlag soll die sogenannte Rente mit 63 wegfallen und ein Teil der Rentenbeiträge soll künftig am Aktienmarkt angelegt werden. Das finden die Grünen gar nicht so schlecht, fordern nun aber vor allem von der Regierung schnell Klarheit. Alles andere sorge nur für Verunsicherung.
1: Die US-Regierung hat die Sanktionen gegen iranische Ölprodukte vorerst ausgesetzt. Das teilte das amerikanische Finanzministerium mit. Der Schritt sei in dem Rahmenabkommen geregelt, das die USA und Iran vergangene Woche abgeschlossen hätten. Demnach sind in den kommenden 2 Monaten Importe von Öl aus dem Iran erlaubt. In dieser Zeit verhandeln beide Länder über ein endgültiges Friedensabkommen. Der Iran gehört zu den größten Ölproduzenten weltweit. In Großbritannien hat Premier Starmer seinen Rücktritt angekündigt. Der 63-Jährige reagiert damit auf anhaltend schlechte Umfragewerte und wachsenden Druck aus seiner Labour-Partei. Bis die Nachfolge geregelt ist, will er aber im Amt bleiben. Starmers parteiinterner Konkurrent Andy Burnham wiederholte erneut, dass er jetzt Regierungschef werden will. Der 56-Jährige ist derzeit einer der beliebtesten Politiker Großbritanniens. Argentiniens Superstar Lionel Messi ist jetzt alleiniger WM-Rekordtorschütze. Messi schoss am Abend für sein Team beide Tore beim 2:0 im Gruppenspiel gegen Österreich. Das war sein 17. und 18. Treffer bei einer Weltmeisterschaft. Damit ist er am bisherigen Rekordtorschützen Miroslav Klose vorbeigezogen, der es auf 16 WM-Tore bringt. Es ist jetzt kurz nach 12.
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1: Die A8 Stuttgart Richtung München, die bleibt gesperrt zwischen Mühlhausen und Hohenstadt. Wir haben es in den Nachrichten gehört, hier steht immer noch ein defekter Gefahrguttransporter. Wenn ihr könnt, bitte umfahrt das Ganze hier weiträumig.
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0: Wetter für München und die ganze Region.
1: Im Moment, da ziehen sich die letzten Wolken zurück und es klart auf bei Tiefstwerten zwischen 20 und 14 Grad. Auch heute bekommen wir viel Sonnenschein. Am Nachmittag entstehen besonders im Osten und Süden nur vereinzelt ein paar lokale Hitzegewitter. Die Höchstwerte heute 28 bis 34 Grad. Von Mittwoch bis Freitag bleibt sonnig und weiterhin ordentlich heiß.
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1: Ich bin Hendrik Daum. Im wörtlichen Sinne explosiv bleibt die Lage gerade auf der A8 bei Wiesensteig in Baden-Württemberg. Dort ist ein Lastwagen mit hochentzündlichem organischem Peroxid wegen eines Defekts liegen geblieben. Die A8 ist deshalb in Fahrtrichtung München gesperrt. Laut Polizei ist es nicht auszuschließen, dass die unter Druck stehenden Behälter sich entzünden und dann explosiv entladen. Ein Wegschaffen des Lastwagens sei deshalb derzeit nicht möglich. Die nahegelegene Ortschaft Wiesensteig wurde sicherheitshalber evakuiert. Rund 300 Menschen mussten ihre Häuser und Wohnungen verlassen. Die Reformpläne der Rentenkommission werden erst heute offiziell der Regierung übergeben, doch schon jetzt heiß diskutiert. Es gibt Lob, aber auch Kritik aus den Reihen der Opposition und der Gewerkschaften. Claudia Wächter berichtet.
2: Noch länger arbeiten, völlig ungerecht, sagen Kritiker. Tenor, ein Professor könne das vielleicht, ein Fliesenleger nicht. Hintergrund: nach dem aktuellen Vorschlag soll die sogenannte Rente mit 63 wegfallen und ein Teil der Rentenbeiträge soll künftig am Aktienmarkt angelegt werden. Das finden die Grünen gar nicht so schlecht, fordern nun aber vor allem von der Regierung schnell Klarheit. Alles andere sorge nur für Verunsicherung.
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0: Wetter für München und die ganze Region.
1: Im Moment, da ziehen sich die letzten Wolken zurück und es klart auf bei Tiefstwerten zwischen 20 und 14 Grad. Auch heute bekommen wir viel Sonnenschein. Am Nachmittag entstehen besonders im Osten und Süden nur vereinzelt ein paar lokale Hitzegewitter. Die Höchstwerte heute 28 bis 34 Grad. Von Mittwoch bis Freitag bleibt sonnig und weiterhin ordentlich heiß.
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1: Es ist 1 Uhr, ich bin Hendrik Daum. Die US-Regierung hat die Sanktionen gegen iranische Ölprodukte vorerst ausgesetzt. Das teilte das amerikanische Finanzministerium mit. Der Schritt sei in dem Rahmenabkommen geregelt, das die USA und Iran vergangene Woche abgeschlossen hätten. Demnach sind in den kommenden 2 Monaten Importe von Öl aus dem Iran erlaubt. In dieser Zeit verhandeln beide Länder über ein endgültiges Friedensabkommen. Der Iran gehört zu den größten Ölproduzenten weltweit. Nachdem der britische Premier Starmer angekündigt hat, zurückzutreten, hat sich ein möglicher Nachfolger in Stellung gebracht. Starmers parteiinterner Konkurrent Burnham will bei der Wahl zum neuen Labour-Chef kandidieren. Der 56-Jährige war knapp 10 Jahre lang Bürgermeister von Greater Manchester. Weitere mögliche Bewerber müssen sich bis Mitte Juli melden und mindestens 81 Fraktionsabgeordnete der Labour-Party für sich gewinnen. In Halle in Sachsen-Anhalt sorgt eine Besucherregel gerade für mächtig Wirbel. Wer nämlich nicht genug Deutsch spricht, der darf nicht ins Strandbad. Es gehe um die Sicherheit der Badegäste, sagt der Betreiber. Und Claudia Wächter erklärt uns das mal genauer.
2: Also ganz konkret befürchtet der Chef Verständigungsprobleme nach dem Motto, mein Bademeister, kann ich auch noch mit Händen und Füßen Menschen, die kaum Deutsch verstehen, unsere Schwimmregeln erklären. Klar, er weiß, dass er damit eine Menge Kritik erntet, Rassismusvorwürfe im Raum stehen, aber er bleibt dabei und erklärt auch, warum. Er habe nämlich erst vor einigen Tagen ein Kleinkind aus dem tiefen See gefischt.
1: Bei der Fußball-WM hat sich am Abend Favorit Argentinien mit 2:0 gegen Österreich durchgesetzt. Die Argentinier sicherten sich damit vorzeitig das Ticket für die K.O.-Runde. Superstar Lionel Messi hat außerdem WM-Geschichte geschrieben. Mit seinen beiden Treffern gegen Österreich kann er jetzt insgesamt 18 WM-Tore für sich verbuchen. Das sind 2 mehr als der bisherige Rekordhalter Miroslav Klose. Und die Partie Frankreich gegen den Irak ist beim Stand von 1:0 für Frankreich in der Halbzeit wegen eines aufziehenden Unwetters unterbrochen worden. Es ist jetzt kurz nach 1.
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1: Eine Meldung haben wir von der A99 der Westumfahrung München. Bitte hier aufpassen in beiden Richtungen zwischen dem Dreieck Münchenfeld-Moching und München-Neuherberg. Da sind Rehe auf der Fahrbahn.
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0: Wetter für München und die ganze Region.
1: Im Moment, da ziehen sich die letzten Wolken zurück und es klart auf bei Tiefstwerten zwischen 20 und 14 Grad. Auch heute bekommen wir viel Sonnenschein. Am Nachmittag entstehen besonders im Osten und Süden nur vereinzelt ein paar lokale Hitzegewitter. Die Höchstwerte heute 28 bis 34 Grad. Von Mittwoch bis Freitag bleibt sonnig und weiterhin ordentlich heiß.
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1: Ich bin Hendrik Daum. Die US-Regierung hat die Sanktionen gegen iranische Ölprodukte vorerst ausgesetzt. Das teilte das amerikanische Finanzministerium mit. Der Schritt sei in dem Rahmenabkommen geregelt, das die USA und Iran vergangene Woche abgeschlossen hätten. Demnach sind in den kommenden 2 Monaten Importe von Öl aus dem Iran erlaubt. In dieser Zeit verhandeln beide Länder über ein endgültiges Friedensabkommen. Der Iran gehört zu den größten Ölproduzenten

0: Kunden weltweit. Nachdem der britische Premier Starmer angekündigt hat, zurückzutreten, hat sich ein möglicher Nachfolger in Stellung gebracht. Starmers parteiinterner Konkurrent Burnham will bei der Wahl zum neuen Labour-Chef kandidieren. Der 56-Jährige war knapp 10 Jahre lang Bürgermeister von Greater Manchester. Weitere mögliche Bewerber müssen sich bis Mitte Juli melden und mindestens 81 Fraktionsabgeordnete der Labour-Party für sich gewinnen.
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0: das Wetter für München und die ganze Region.
1: Im Moment, da ziehen sich die letzten Wolken zurück und es klart auf bei Tiefstwerten zwischen 20 und 14 Grad. Auch heute bekommen wir viel Sonnenschein. Am Nachmittag entstehen besonders im Osten und Süden nur vereinzelt ein paar lokale Hitzegewitter. Die Höchstwerte heute 28.